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1: Ich bin Dirk Zeitler. Die Deutsche Bahn hat laut ihrer Chefin Evelyn Paller nach der bundesweiten Störung ein Notfallsystem in Betrieb genommen. Dadurch habe man die Lage stabilisieren können. Die Ursache müsse jetzt geklärt werden, sagte Paller der Bild. Der Bahnverkehr war am späten Abend wegen einer Funkstörung für rund 2 Stunden eingestellt worden. Der Bahn zufolge konnte die Störung inzwischen behoben werden. In Deutschland rücken ein steigendes Rentenalter und eine weitreichende Umgestaltung der Alterssicherung näher. Union und SPD wollen die Empfehlungen der Rentenkommission schnell 1:1 umsetzen. Das kündigten Bundeskanzler Merz und Sozialministerin Baas an.
2: Kern der Empfehlungen ist eine neue Kapitalrente. Sie soll das Rentenniveau stabilisieren. Dafür sollen Arbeitgeber und Arbeitnehmer 2% des Bruttoeinkommens zahlen, zusätzlich zum normalen Rentenbeitrag. Außerdem geplant ein schrittweise ansteigendes Renteneintrittsalter und keine Frührente ohne Abschläge mehr ab 63. Frühestens ab 64 soll man künftig in Rente gehen können, aber dann mit Abschlägen. Aus Berlin, Thomas Thonfeld.
1: Vertreter der islamistischen Taliban sind erstmals seit ihrer Machtübernahme in Afghanistan von der EU-Kommission zu Gesprächen in Brüssel empfangen worden. Das bestätigte ein Kommissionssprecher. Demnach ging es bei dem Austausch um die Abschiebungen von Afghanen in ihre Heimat.
3: Die EU-Staaten wollen mehr afghanische Kriminelle, die ein Sicherheitsrisiko sind, in deren Heimat abschieben. Schon im Januar hatten 20 Staaten die EU-Kommission um Hilfe bei den Abschiebungen gebeten. Das Ganze ist aber heikel. Erstens, weil die EU die Taliban nicht als legitime Regierung anerkennt, daher ist auch die Rede von technischer Ebene. Zweitens aber auch, weil den Taliban schwere Menschenrechtsverletzungen angelastet werden. Deutschland hofft dennoch in der Zukunft auf 3 Abschiebeflüge pro Monat. Aus Brüssel, Editha Ebeling.
1: Zum Sport. Englands Star-Offensive um Superstürmer Harry Kane ist an Ghanas Abwehrbollwerk verzweifelt und hat auf seiner Titelmission bei der Fußball-WM einen herben Dämpfer kassiert. Die Mannschaft von Trainer Thomas Tuchel kam gegen die Afrikaner nicht über ein 0:0 hinaus. Ein wieder starker Cristiano Ronaldo hat Portugal dagegen zum Comeback im Favoritenkreis dieser Fußball-WM geführt. Der Superstar traf beim 5:0 gegen Außenseiter Usbekistan 2-mal.

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1: Ich bin Dirk Zeitler. Die Störung bei der Deutschen Bahn ist dem bundeseigenen Konzern zufolge behoben. Der Verkehr läuft nun Schritt für Schritt wieder an, sagte ein Sprecher. IT-Experten der DB hätten pausenlos an der Entstörung gearbeitet, mit Erfolg. Der Bahnverkehr war am späten Abend wegen einer Funkstörung eingestellt worden. Vertreter der islamistischen Taliban sind erstmals seit ihrer Machtübernahme in Afghanistan von der EU-Kommission zu Gesprächen in Brüssel empfangen worden. Das bestätigte ein Sprecher der Europäischen Kommission. Demnach ging es bei dem Austausch um die Abschiebungen von Afghanen in ihre Heimat.
2: Die EU-Staaten wollen mehr afghanische Kriminelle, die ein Sicherheitsrisiko sind, in deren Heimat abschieben. Schon im Januar hatten 20 Staaten die EU-Kommission um Hilfe bei den Abschiebungen gebeten. Das Ganze ist aber heikel. Erstens, weil die EU die Taliban nicht als legitime Regierung anerkennt, daher ist auch die Rede von technischer Ebene. Zweitens aber auch, weil den Taliban schwere Menschenrechtsverletzungen angelastet werden. Deutschland hofft dennoch in der Zukunft auf 3 Abschiebeflüge pro Monat. Aus Brüssel, Edita Ebeling.
1: Frankreich hat den heißesten Tag seit Beginn der Messungen 1947 erlebt. Die Durchschnittstemperatur für das französische Festland kletterte auf knapp 30 Grad. In der Spitze wurden teilweise Werte deutlich über 40 Grad gemessen.
3: Nach der heißesten Nacht folgt in Frankreich der heißeste Tag seit Jahrzehnten. Riesige Teile des Landes ächzen unter Hitze. Noch nie gab es in so vielen Gegenden Hitzewarnung rot. Und ein Ende ist noch immer nicht in Sicht. Auch für Touristinnen und Touristen haben die hohen Temperaturen mittlerweile Folgen. So schließen Eiffelturm und Louvre schon um 16 Uhr und selbst bei Mont Saint-Michel in der sonst eher kühleren Normandie rieten die Betreiber Besuchern dazu, lieber wann anders zu kommen. Aus Paris, Rache Sommer.
1: Zum Sport. Englands Star-Offensive um Superstürmer Harry Kane ist an Ghanas Abwehrbollwerk verzweifelt und hat auf seiner Titelmission bei der Fußball-WM einen herben Dämpfer kassiert. Die Mannschaft von Trainer Thomas Tuchel kam gegen die Afrikaner nicht über ein 0:0 hinaus. Ein wieder erstarkter Cristiano Ronaldo hat Portugal dagegen zum Comeback im Favoritenkreis dieser Fußball-WM geführt. Der Superstar traf zweimal beim 5:0 gegen Außenseiter Usbekistan.

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1: Ich bin Dirk Zeitler. Die Störung bei der Deutschen Bahn ist behoben. Der Verkehr läuft nun Schritt für Schritt wieder an, sagte ein Sprecher. IT-Experten der DB hätten pausenlos an der Entstörung gearbeitet, mit Erfolg. Der Bahnverkehr war am späten Dienstagabend wegen einer Funkstörung bundesweit eingestellt worden. Den Angaben des Sprechers zufolge war der digitale Bahnfunk gestört. Details nannte er nicht. Wie viel Schutz brauchen Kinder und Jugendliche in der digitalen Welt? Die Experten der Social Media Kommission der Bundesregierung legen heute Empfehlungen dazu vor. Dies betrifft beispielsweise ein Social Media Verbot oder die Einführung von Altersgrenzen.
2: Die SPD hat sich für ein vollständiges Verbot von Plattformen wie Instagram, TikTok und Co. für Kinder unter 14 ausgesprochen. Die Unionsfraktion ist laut einem ARD-Bericht dagegen für die Einführung von Altersgrenzen für bestimmte Angebote. Und zwar, wenn diese besonders suchtfördernde Elemente wie Push-Nachrichten oder Algorithmen verwenden. Der Staat müsse angesichts der Risiken für die psychische Gesundheit von Kindern stärker eingreifen und die Plattformbetreiber in die Pflicht nehmen, hieß es. Tanja Wagner, Nachrichtenredaktion.
1: In Deutschland rücken ein steigendes Rentenalter und eine weitreichende Umgestaltung der Alterssicherung näher. Union und SPD wollen die Empfehlungen der Rentenkommission schnell 1:1 umsetzen. Das kündigten Bundeskanzler Merz und Sozialministerin Baas an.
3: Kern der Empfehlungen ist eine neue Kapitalrente. Sie soll das Rentenniveau stabilisieren. Dafür sollen Arbeitgeber und Arbeitnehmer 2% des Bruttoeinkommens zahlen, zusätzlich zum normalen Rentenbeitrag. Außerdem geplant ein schrittweise ansteigendes Renteneintrittsalter und keine Frührente ohne Abschläge mehr ab 63. Frühestens ab 64 soll man künftig in Rente gehen können, aber dann mit Abschlägen. Thomas Thonfeld, Nachrichtenredaktion.
1: Zum Sport. Englands Star-Offensive um Superstürmer Harry Kane ist an Ghanas Abwehrbollwerk verzweifelt und hat auf seiner Titelmission bei der Fußball-WM einen herben Dämpfer kassiert. Die Mannschaft kam gegen Ghana nicht über ein 0:0 hinaus. Ein wiedererstarkter Cristiano Ronaldo hat Portugal dagegen zum Comeback im Favoritenkreis geführt. Der Superstar traf beim 5:0 gegen Außenseiter Usbekistan zweimal. Mit einem 1:0-Sieg gegen Panama warte Kroatien die Chance auf den Einzug in die WM-Zwischenrunde.

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1: Ich bin Dirk Zeitler. Die Störung bei der Deutschen Bahn ist behoben. Der Verkehr läuft nun Schritt für Schritt wieder an, sagte ein Sprecher. IT-Experten der DB hätten pausenlos an der Entstörung gearbeitet, mit Erfolg. Der Bahnverkehr war am späten Dienstagabend wegen einer Funkstörung bundesweit eingestellt worden. Den Angaben des Sprechers zufolge war der digitale Bahnfunk gestört. Details nannte er nicht. Wie viel Schutz brauchen Kinder und Jugendliche in der digitalen Welt? Die Experten der Social Media Kommission der Bundesregierung legen heute Empfehlungen dazu vor. Dies betrifft beispielsweise ein Social Media Verbot oder die Einführung von Altersgrenzen.
2: Die SPD hat sich für ein vollständiges Verbot von Plattformen wie Instagram, TikTok und Co. für Kinder unter 14 ausgesprochen. Die Unionsfraktion ist laut einem ARD-Bericht dagegen für die Einführung von Altersgrenzen für bestimmte Angebote. Und zwar, wenn diese besonders suchtfördernde Elemente wie Push-Nachrichten oder Algorithmen verwenden. Der Staat müsse angesichts der Risiken für die psychische Gesundheit von Kindern stärker eingreifen und die Plattformbetreiber in die Pflicht nehmen, hieß es. Tanja Wagner, Nachrichtenredaktion.
1: In Deutschland rücken ein steigendes Rentenalter und eine weitreichende Umgestaltung der Alterssicherung näher. Union und SPD wollen die Empfehlungen der Rentenkommission schnell 1:1 umsetzen. Das kündigten Bundeskanzler Merz und Sozialministerin Baas an.
3: Kern der Empfehlungen ist eine neue Kapitalrente. Sie soll das Rentenniveau stabilisieren. Dafür sollen Arbeitgeber und Arbeitnehmer 2% des Bruttoeinkommens zahlen, zusätzlich zum normalen Rentenbeitrag. Außerdem geplant ein schrittweise ansteigendes Renteneintrittsalter und keine Frührente ohne Abschläge mehr ab 63. Frühestens ab 64 soll man künftig in Rente gehen können, aber dann mit Abschlägen. Thomas Thonfeld, Nachrichtenredaktion.
1: Zum Sport. Englands Star-Offensive um Superstürmer Harry Kane ist an Ghanas Abwehrbollwerk verzweifelt und hat auf seiner Titelmission bei der Fußball-WM einen herben Dämpfer kassiert. Die Mannschaft kam gegen Ghana nicht über ein 0:0 hinaus. Ein wiedererstarkter Cristiano Ronaldo hat Portugal dagegen zum Comeback im Favoritenkreis geführt. Der Superstar traf beim 5:0 gegen Außenseiter Usbekistan zweimal. Mit einem 1:0-Sieg gegen Panama warte Kroatien die Chance auf den Einzug in die WM-Zwischenrunde.

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0: Einen schönen Mittwoch. Hier sind die Radio Potsdam Wachermacher und wir bringen Sie sehr, sehr gerne rein in diesen wieder sehr, sehr heißen Tag. Das klären wir gleich. In der nächsten halben Stunde haben wir außerdem aus den 80ern den Herrn dabei. Der wunderbare Holly Johnson und Love Train. Und Lucas Graham ist auch mit dabei. Second Chance, das alles gleich bei uns. Jetzt geht's erstmal in die Nachrichten. Es ist Punkt 6 Uhr. Schönen guten Morgen.
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2: Ich bin Amelie Totzke und das ist das Top-Thema der Stunde. Gestern gab es eine bundesweite Störung im digitalen Bahnfunk. Auch am Potsdamer Hauptbahnhof strandeten viele Reisende. Auf vielen Linien kann es heute Morgen weiter zu Verspätungen und einzelnen Ausfällen kommen. 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Und jetzt mehr Nachrichten aus Deutschland und der Welt.
3: Ich bin Babette Büchner. 2 Stunden lang ging nichts mehr. Eine technische Störung hat den Zugverkehr der Deutschen Bahn in der Nacht bundesweit lahmgelegt. Mittlerweile fahren die Züge wieder. Bis sich alles normalisiert hat, muss aber noch mit Verspätungen und kurzfristigen Fahrtausfällen gerechnet werden. Der Grund für den Stopp des Bahnverkehrs war demnach eine Störung des digitalen Bahnfunksystems GSMR. Wie viel Schutz brauchen Kinder und Jugendliche in der digitalen Welt und wie viel Freiraum? Die Experten der Social Media Kommission der Bundesregierung legen heute Empfehlungen dazu vor.
4: Die SPD hat sich für ein vollständiges Verbot von Plattformen wie Instagram, TikTok und Co. für Kinder unter 14 ausgesprochen. Die Unionsfraktion ist laut einem ARD-Bericht dagegen für die Einführung von Altersgrenzen für bestimmte Angebote. Und zwar, wenn diese besonders suchtfördernde Elemente wie Push-Nachrichten oder Algorithmen verwenden. Während Deutschlands Ärzte ein Social-Media-Verbot befürworten, warnen Kritiker, Jugendlichen die Chancen auf Teilhabe, Information, Bildung oder Vernetzung zu verwehren. Tanja Wagner, Nachrichtenredaktion.
3: Frankreich hat den heißesten Tag seit Beginn der Messungen 1947 erlebt. Die Durchschnittstemperatur für das französische Festland kletterte auf knapp 30 Grad. In der Spitze wurden teilweise Werte deutlich über 40 Grad gemessen.
5: Nach der heißesten Nacht folgt in Frankreich der heißeste Tag seit Jahrzehnten. Riesige Teile des Landes ächzen unter Hitze. Noch nie gab es in so vielen Gegenden Hitzewarnung rot. Und ein Ende ist noch immer nicht in Sicht. Auch für Touristinnen und Touristen haben die hohen Temperaturen mittlerweile Folgen. So schließen Eiffelturm und Louvre schon um 16 Uhr und selbst bei Mont-Saint-Michel in der sonst eher kühleren Normandie rieten die Betreiber Besuchern dazu, lieber wann anders zu kommen. Aus Paris, Rache Sommer.
3: Und zum Sport. Englands Superstürmer Harry Kane ist an Ghanas Abwehrbollwerk verzweifelt und hat auf seiner Titelmission bei der Fußball-WM einen herben Dämpfer kassiert. Am Ende stand es 0:0. Besser lief es für Portugal und Cristiano Ronaldo. Der Superstar traf beim 5:0 gegen Außenseiter Usbekistan zweimal. Als erster Spieler überhaupt hat der 41-Jährige jetzt bei 6 Weltmeisterschaften getroffen. Außerdem besiegte Kroatien Panama mit 1:0.
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0: So, das wird ab heute dann wieder richtig, richtig heiß werden. Aber mal der Reihe nach. Wir starten mit 15 Grad in Potsdam hier bei uns am Studiofenster an der Brandenburger in den Tag. In Nauen sind es 16 Grad und in Beelitz ebenfalls 16 Grad. Aber das geht jetzt alles relativ zackig und die Temperaturen klettern nach oben. Heute in Anführungszeichen, bitteschön, nur 32 Grad maximal. Dazu ganz viel Chance auf Sonne. Es bleibt trocken und nur hin und wieder ziehen ein paar Wolken durch. Und in den nächsten Tagen dann wirklich ja tropisch, hochsommerlich Wochenende kratzen wir tatsächlich an der 40-Grad-Marke.
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0: Noch ist das relativ ruhig auf den Straßen. Wir haben nur die Baustelle Dreilinden. Pendler über die A115 Richtung Berlin. 5 Minütchen mehr und einige Blitzer stehen schon. Und zwar in Stahnsdorf auf dem Potsdamer Damm, in Teltow Potsdamer Straße und auf der A10 dem südlichen Berliner Ring kurz hinterm Dreieck Nutetal in Richtung Osten. Und wenn Sie mehr gesehen haben, WhatsApp oder Anruf an die 0331 für Potsdam 581-692 und die 30. Danke und Ihnen natürlich eine gute Fahrt.
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0: Es ist 6:04. Wir wünschen Ihnen einen richtig schönen Mittwoch. Ja, noch ist es die Ruhe vor dem, na nicht Sturm, aber vor der Hitze.
2: Ich wollte gerade sagen, eigentlich ganz gut, wenn man jetzt schon wach ist.
0: Ja, also wirklich Fenster auf und für Durchlüftung sorgen. Und es wird ja was getan bei uns in der Region, ne, gegen die Hitze. In Belitz zum Beispiel.
2: Ja, das Freibad, das verlängert jetzt seine Öffnungszeiten, damit wir uns da abkühlen können.
0: So, und was ansonsten heute alles wichtig ist neben der Hitze, das klären wir gleich. Und jetzt geht's erstmal rein in diesen Mittwoch mit Queen, gleich großer Klassiker, Don't Stop Me Now, direkt nach Lucas Graham und Second Chance. Ihnen einen schönen guten Morgen.
2: Morgen.
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0: Hey, ja, da wird die Haarbürste oder auch der Kaffeelöffel einfach mal zum Mikro umgebaut. Und da wird natürlich laut mitgesungen an diesem Mittwochmorgen. Queen, Don't Stop Me Now. Hier sind die Radio Potsdam Wachermacher, 11:06. 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
0: So, das ist das eine, was wichtig ist und der Rest kommt jetzt.
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0: Heute ist nämlich der 24. Juni und das heißt Johannistag, bedeutet Ende der Spargelzeit.
1: Ach Mann.
0: Heute wird nochmal geschlemmt, dann werden heute die letzten Spargelstangen gestochen und ja, dann warten die Spargelfans aufs nächste Jahr.
1: Aber eine gute Nachricht gibt's ja, jetzt rückt nämlich die Heidelbeerzeit an, also da haben wir auch wieder ein bisschen was auf dem Teller.
0: Okay, Hauptsache es ist lecker, ne, ganz genau. Außerdem ganz wichtige Infos für den Potsdamer Wohnungsmarkt.
1: Ja, bei uns wird in Potsdam heute Vormittag der aktuelle Mietspiegel vorgestellt, dann wissen wir also heute ganz genau, wie teuer das Wohnen in unserer Stadt ist, beziehungsweise auch wird.
0: Und im Potsdam Museum am Neuen Markt wird am Vormittag über Gesundheit und Alter gesprochen, das Motto hier miteinander statt nebeneinander.
1: Und in Werder wird am Nachmittag der Grundstein für das modulare Fahrradparkhaus gelegt.
0: So, jetzt wissen Sie Bescheid, also geht's rein in den Tag. Wir wünschen Ihnen einen schönen Mittwoch.
1: Schönen Mittwoch.
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0: Es ist 16:06 Uhr. Schönen Mittwochmorgen, hier sind die Radio Potsdam Wachermacher. Sie wissen bei uns ja alle 15 Minuten das Wichtigste. Ja, es ist so ein bisschen der Auftakt für die große Hitze in Richtung Wochenende heute. Temperaturen bis 32 Grad. In den nächsten Tagen wird es noch wärmer. Am Wochenende kratzen wir an der 40 Grad Marke. Und natürlich heute ganz viel Sonnenschein. Auf den Straßen läuft es relativ rund. Aber wir haben ein bisschen Probleme für alle Pendler, die mit der Bahn unterwegs sind. Das haben Sie vielleicht gehört. Das gab ja eine bundesweite Störung im digitalen Bahnfunk. Und aus diesem Grunde auch bei uns in der Region fahren nicht alle Linien so, wie sie sollen. Ganz besonders heute Morgen im Regional- und S-Bahn-Verkehr kann es einfach ein bisschen länger dauern. Also das wirklich im Hinterkopf haben. Und jetzt einen schönen guten Morgen gleich mit James Arthur und Bittersweet Love hier auf Radio Potsdam.
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0: Richtig schönen guten Morgen, es ist 6.21 Uhr.
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2: Ich lege mich jetzt mal aus dem Fenster und behaupte, ihr habt mindestens 3 Stück davon im Kleiderschrank. Ich ziehe eigentlich täglich eine an, denn die Dinger passen ja wirklich zu jeder Gelegenheit. Ich meine natürlich die Jeanshose. Habt ihr euch eigentlich schon mal gefragt, warum es bei einer Jeans diese kleine Tasche auf der rechten vorderen Seite gibt? Ja, ein Handy passt da nicht rein. Ein Lippenstift schon, aber warum gibt es diese Tasche dann auch bei Männerjeans? Die Antwort, die ist ganz einfach. Der Erfinder der Jeans ist ja der legendäre Levi Strauss. Und als er die ersten Jeans in den 1870er Jahren schneiderte, da gab es noch keine Armbanduhren. Aber Taschenuhren, die waren modern und man trug diese an einer Kette in der Westentasche. Aber wenn man sich viel bewegte, ne, dann rutschten die Uhren aus der Tasche raus und zerkratzten. Also wurde die sogenannte Watch Pocket, also die Uhrentasche, an die Jeans genäht. Übrigens, früher waren diese Uhrentaschen deutlich breiter als heute, damit die Taschenuhren da auch wirklich genau reinpassten. Heute ist diese Tasche eher Deko, aber mal ganz ehrlich, wenn sie fehlt, dann sieht die Jeans irgendwie auch komisch aus, finde ich.
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0: und zu grooven wir uns in Potsdam und der ganzen Region. Hoffentlich gut gelaunt in diesem Mittwochmorgen mit Groove Coverage und Ski. Hier sind die Radio Potsdam Wachermacher in der nächsten halben Stunde, unter anderem damit Charles and Eddie, Would I Lie to You, und Amanda und Sido sind auch dabei. Mit Blau, das gibt's alles gleich, jetzt haben wir es 6:30.
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0: Also für die Pendlerinnen und Pendler bei uns in der Region, da kommt es richtig dicke. Ne? Zum einen die vielen Baustellen für die Autofahrerinnen und Fahrer, und jetzt gibt es dann auch heute noch Probleme bei der Bahn in Potsdam. Vor allen Dingen für die Pendler spürbar, auch wenn, Amelie, man sagen muss, die Züge fahren wieder.
2: Ja, gestern gab es ja eine bundesweite Störung im digitalen Bahnfunk. Auch am Potsdamer Hauptbahnhof strandeten viele Reisende. Auf vielen Linien kann es heute Morgen weiter zu Verspätungen und einzelnen Ausfällen kommen. Besonders im Regional- und S-Bahn-Verkehr müssen Pendler aus Potsdam noch etwas Geduld mitbringen. Am Bahnhof Werder entsteht ein neues Fahrradparkhaus. Die Grundsteinlegung startet heute um 15.30 Uhr. In Zukunft soll das Fahrradparkhaus für mehr sichere und wettergeschützte Stellplätze sorgen. Mit dabei ist auch Verkehrsstaatssekretär Volker Gerd Westphal. In Belitz heißt es jetzt Endspurt für den Spargel. Rund um den Johannistag werden heute traditionell die letzten Stangen gestochen, damit die Pflanzen Kraft für die nächste Saison sammeln können. Trotz etwas kleinerer Ernte fällt das Fazit der Spargelbauern positiv aus. Wer sich noch frischen Belitzer Spargel sichern will, sollte jetzt schnell sein.
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0: Es wird ab heute wieder richtig knackeheiß mit Temperaturen über der 30-Grad-Marke, aber mal der Reihe nach. Wir schauen auf die aktuellen Temperaturen in Potsdam am Hauptbahnhof. Da haben wir 15 Grad, dann in Ludwigsfelde sind es 16 und in Freesdorf sind es ebenfalls 15 Grad. Aber das geht jetzt wirklich rucki-zucki, dass die Temperaturen hochgehen. Es sind nur wenige Wolken am Himmel, das heißt, Klärchen tut ihren Dienst und strahlt. Und das bedeutet, es wird sehr, sehr heiß werden. 34 Grad heute, und in Richtung Wochenende knacken wir dann fast. Es geht nicht ganz drüber, weil wir knacken fast die 40-Grad-Marke.
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0: Wir haben es gerade von Amelie gehört, also heute Morgen gerade für die Pendler mit der Bahn, Regio und S-Bahn vor allen Dingen auch betroffen. Das kann noch den einen oder anderen Ausfall geben, aber das pendelt sich dann irgendwie hoffentlich recht zeitnah ein. Ansonsten haben wir nur die üblichen 10 Minuten um diese Uhrzeit für die Pendler in Richtung Berlin über die 115 an der Baustelle Dreilinden. Aber es stehen einige Blitzer, und zwar in Potsdam, Domstraße und gleich um die Ecke nochmal im Espengrund, außerdem in Teltow auf der Potsdamer Straße und auf der A10 südlicher Berliner Ring kurz hinterm Dreieck. Nutetal. Und wenn Sie noch mehr gesehen haben, dann freuen wir uns über eine WhatsApp oder einen kurzen Anruf. 0331 für Potsdam, 581 692 30. Danke und kommen Sie gut durch.
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0: 3 Minuten nach 6:30. Wir wünschen einen schönen Mittwoch. Ja, keine Lust auf Behördendeutsch, lange Wartezeiten, dann kommen Sie doch einfach zum Bürgerservice, ne? Der ist unterwegs.
2: Der ist unterwegs, der rollt diese Woche mit dem mobilen Bürgerservice direkt zu Ihnen in die Stadtteile und zeigt zum Beispiel, wie die Digitalfunktion vom Personalausweis aktiviert wird.
0: Und wir haben uns das alles auch mal ganz genau angeschaut, ne? Und was dabei rumgekommen ist, das hören Sie hier gleich bei uns. Davor gute Laune Musik von den Proclaimers, I'm Gonna Be, und jetzt Amanda und Sido mit Blau.
2: Schönen guten Morgen.
0: Morgen.
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0: Das ist der perfekte Soundtrack für den ersten Kaffee des Tages. Das ist die Proclaimers und I'm Gonna Be 500 Miles hier bei den Radio Potsdam Wachermachern. 20 vor 7. Schönen guten Morgen. In dieser Woche ist der Bürgerservice der Stadt Potsdam nicht nur im Amt zu finden, sondern auch direkt vor Ort in den einzelnen Stadtteilen.
1: Na, mit dem mobilen Bürgerservice bringt die Stadt ihre Angebote dahin, wo die Potsdamer sind. Zum Beispiel kann man sich zeigen lassen, wie die Online-Ausweisfunktion des Personalausweises eingerichtet und auch genutzt wird.
0: Haben wir auch noch nicht verstanden, müsst ihr auch mal hingehen. Ne? Also Nancy Schmidt ist Mitarbeiterin bei der Stadt Potsdam und wir haben sie natürlich gefragt, warum ist dieser mobile Bürgerservice so wichtig?
2: Für uns ist wichtig, in den Stadtteilen präsent zu sein und rauszugehen aus der Stadtmitte und tatsächlich mal zu den Leuten hinzugehen. Wir sind ja auch einen Tag zum Beispiel im Kirchsteigfeld. Das ist ja schon wirklich weit entfernt von der Stadtmitte und da auch mal einen Weg abzunehmen.
1: Und an wen genau richtet sich das Angebot?
2: Es sind alle Potsdamerinnen und Potsdamer herzlich willkommen. Die Online-Ausweisfunktion ist ab 16 Jahren nutzbar und ist sowohl für Menschen mit deutscher Staatsangehörigkeit als auch mit anderen Staatsangehörigkeiten nutzbar. Und zu uns an den Stand können aber auch Menschen kommen, die gar nicht in Potsdam gemeldet sind. Den PIN setzen können wir auch für Menschen, die in anderen Gemeinden gemeldet sind.
0: Und gestern in Babelsberg wurde dieser digitale Bürgerservice auch wirklich genutzt. Wir haben ja gefragt, für was denn eigentlich?
3: Die Ausweis-App habe ich mir erklären lassen, wie ich die runterlade.
4: Ja, ich hatte Fragen zum Führerscheinwechsel und ich war sehr zufrieden mit der Erklärung, also hat mir alles gegeben, was ich wissen wollte.
1: Na perfekt, und falls Sie das Angebot auch mal selbst ausprobieren möchten, der mobile Bürgerservice ist natürlich auch heute unterwegs.
0: Und der nächste Stopp ist das Bürgerhaus am Schlatz, heute von 10 bis 15 Uhr. Alles weitere finden Sie dann auf der Homepage der Stadt Potsdam, ne? Da finden Sie alle Daten und so weiter. 6.41 Uhr, hier sind die Radio Potsdam Wachermacher jetzt mit Olli Mörs. You don't know love.

0: Es ist gleich 6:45. Es ist die Fußball-Weltmeisterschaft der Rekorde. Nach Lionel Messi hat jetzt auch Cristiano Ronaldo seinen Rekord in der Tasche. Portugal hat gegen Usbekistan 5:0 gewonnen. Ronaldo hat 2 Tore gemacht und das bedeutet, er ist jetzt der erste Spieler, der es tatsächlich geschafft hat, in 6 aufeinanderfolgenden Weltmeisterschaften mindestens ein Tor zu schießen. Das ist schon wirklich Wahnsinn, oder? Die anderen Ergebnisse. England spielt nur 0:0 gegen Ghana. Kroatien gewinnt 1:0 gegen Panama und Kolumbien ebenfalls 1:0 gegen Kongo. Mehr Nachrichten aus Deutschland und der Welt haben wir dann natürlich um 7 Uhr für Sie. Und Sie wissen hier bei den Radio Potsdam Wachermachern alle 15 Minuten das Wichtigste. Natürlich auch Wetter und Verkehr kompakt. Auf den Straßen läuft es noch relativ rund. Nur für die Pendler haben wir heute Morgen so ein bisschen Probleme. Und zwar sowohl bei der Bahn, da gab es eine Störung, auch noch der Regionalverkehr und der S-Bahn-Verkehr betroffen. Und für die Pendler über die 115 Richtung Berlin 10 Minütchen an der Baustelle Dreilinden. So, und vom Wetter, da müssen wir einmal ganz kurz durchatmen. Das wird ab heute wirklich knackeheiß. Heute 32, 33 Grad maximal und am Wochenende kratzen wir dann tatsächlich an der 40 Grad Marke. Absoluter Wahnsinn. Also trinken Sie genug, passen Sie auf sich auf und genießen Sie den Tag gleich mit den Elevator Boys und Ruin Me hier auf Radio Potsdam.
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5: Und das sind die PNN-Schlagzeilen von heute. Mit Businessplan zum Erfolg, wie ein Viertklässler in Potsdam einen Lernclub für alle startete. Könnte das Brandenburger Abitur wirklich nicht anerkannt werden? Die Bildungsgewerkschaft GEW hält die Warnung von Minister Gordon Hoffmann für übertrieben. Debatte um Zukunft des Rechenzentrums, das Kreativhaus zwischen Hoffen und Bang.

0: 10 vor 7. Schönen guten Morgen.
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0: Am Freitag, da möchten wir mit Ihnen ja den Sommer feiern und der Countdown läuft. Ne? Noch zweimal schlafen, dann steigt das zweite Radio Potsdam Sommer Open Air.
2: Dieses Jahr ja mit Kamrat und mit Iggy Kelly. Aber wer macht denn das eigentlich?
0: Ja, wer organisiert das alles? Das ist unsere Sendechefin Juliane Sönnigsen. Juliane, ab wann hast du denn eigentlich mit den Planungen angefangen?
3: Also du bereitest das wirklich fast ein Jahr vor. Das geht ja damit los, dass du eine Bühne brauchst. Dann brauchst du noch eine nächste Firma, nämlich Ton und Licht. Und dann gibt es aber natürlich noch tausend andere Sachen, die man beachten muss. Es geht beim Sicherheitskonzept los. Du brauchst eine Ausschankgenehmigung. Also das sind so viele Sachen, die mit Radio nicht so wahnsinnig viel zu tun haben, was ich ja normalerweise mache, dass das schon auch immer ziemlich aufregend ist und man kurz vorher denkt, na hoffentlich haben wir an alles gedacht.
2: Total verständlich. Aber wenn dann endlich der große Abend da ist, bleibt da als Veranstalterin überhaupt die Zeit, das Konzert selbst zu genießen?
3: Ich krieg nicht so wahnsinnig viel mit. Es gibt so kleine Minimomente, die genieße ich aber. Also zum Beispiel, wenn man so kurz hinter der Bühne steht, bevor es losgeht, wo man sich nochmal konzentriert, weil man jetzt vielleicht auch eine Anmoderation macht oder sowas. Und dann lässt man es so mal für einen Moment auf sich wirken. Aber das Konzert selber, davon kriege ich meistens relativ wenig mit, weil Backstage ist einfach auch unheimlich viel dann zu organisieren. Der eine braucht das, der andere braucht das. Da gibt es zwar immer Leute, aber gefragt werden natürlich erstmal meistens wir als Veranstalter.
0: So, ne? Also ist man auch so ein bisschen Mädchen für alles, aber das gehört natürlich dazu, damit das eine richtig runde Veranstaltung wird. Und das wollen wir ja, ne? Und wir können Ihnen also wirklich verraten, bei uns. Nach dieser monatelangen Vorbereitung steigt die Vorfreude wirklich von Tag zu Tag. Übermorgen, am Freitag, ist das dann endlich soweit und wir hoffen, dass Sie natürlich auch vorbeischauen. Alle Infos, auch wie Sie an die Tickets kommen, finden Sie auf unserer Homepage radio-potsdam.de und wir haben ja dann noch so eine Kleinigkeit heute für Sie, ne?
2: Ja, wir verlosen bei uns im Programm natürlich auch nochmal die Tickets.
0: Und zwar, da brauche ich mal von Ihnen einfach eine WhatsApp. Mit wem möchten Sie denn hin? Mit wem möchten Sie das Radio Potsdam Sommer Open Air genießen? Und für alle, die sagen, wird das heiß? Ja, genau, ist ja Sommer, ne? Und wir versprechen, genug kalte Getränke sind da. Wir machen einen Rasensprenger an. Also wir sorgen für Abkühlung und dann machen wir trotzdem eine heiße Party. Ne? Und Ihre WhatsApp geht an die 0331 für Potsdam 581 602 30. Wir freuen uns auf Sie.
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0: Schönen guten Morgen mit Dua Lipa und We Are Good. Hier sind die Radio Potsdam Wachermacher. Und in der nächsten halben Stunde haben wir einen großen Klassiker mit dabei. Es war in den 80ern eine der Nummern, die ist wirklich in allen Discos, hat man damals ja noch gesagt, und ist hoch und runter gelaufen. Shannon, Let the Music Play. Und Robin Schulz, ja, der bringt heute die Tanzflächen zum Kochen, ist auch mit am Start. Better Times, das haben wir alles gleich in der nächsten halben Stunde für Sie hier bei den Radio Potsdam Wachermachern. Jetzt ist es gleich 7 Uhr. Schönen guten Morgen.
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2: Ich bin Amelie Totzke, schönen Mittwoch und das ist das Top-Thema der Stunde. Wegen der aktuellen Hitzewelle macht das Freibad in Beelitz länger auf. Bis zum Ende der Woche ist das Bad täglich von 9 bis 19 Uhr geöffnet. Mehr Nachrichten aus unserer Region finden Sie jederzeit auch bei uns im Netz auf radio-potsdam.de. Und jetzt mehr Nachrichten aus Deutschland und der Welt.
3: Ich bin Babit Büchner. Eine deutschlandweite Funkstörung hat bei der Deutschen Bahn am späten Abend für Stillstand gesorgt. Für rund 2 Stunden ging nichts mehr. Mittlerweile fahren die Züge wieder. Bis sich alles normalisiert hat, muss aber noch mit Verspätungen und kurzfristigen Fahrtausfällen gerechnet werden.
4: Riesenfrust bei den Reisenden. Nichts geht mehr. Und viele klagen, wir wurden überhaupt nicht informiert. Zwar hat die Bahn offenbar Taxi- und Hotelgutscheine verteilt, doch mancherorts gab es nicht mehr mal ein freies Zimmer, berichten Gestrandete. Betroffen waren zum Teil auch S- und U-Bahnen, die Deutsche Bahn betreibt. Ursache für das Chaos war eine Störung beim digitalen internen Funksystem der Bahn. Näheres ist dazu bisher nicht bekannt. Claudia Wächter, Nachrichtenredaktion.
3: Australien hat es eingeführt, Großbritannien und Frankreich haben konkrete Pläne. Bekommt auch Deutschland ein Social-Media-Verbot für Kinder und Jugendliche? Eine Expertenkommission übergibt heute ihre Handlungsempfehlungen an Familienministerin Karin Prien. Was davon umgesetzt wird, ist unklar. Noch sind CDU, CSU und SPD nicht auf einer Linie. Und zum Sport. Die deutsche Fußballnationalmannschaft absolviert heute in Winston-Salem ihr Abschlusstraining. Danach geht es mit dem Flieger nach New York. In der Nähe findet morgen das 3. WM-Gruppenspiel gegen Ecuador statt.
5: 27 Grad und Sonne erwartet das deutsche Team in der Weltstadt New York. Es soll nicht der letzte Abstecher sein, denn im Stadion in East Rutherford findet auch das Finale statt. Bis auf Nico Schlotterbeck sind alle Spieler fit. Der Bundestrainer muss sich entscheiden, auf wie vielen Positionen er sein Team verändern will. Gut möglich, dass Topscorer Dennis Undav mal von Anfang an ran darf, denn er wird am Abend vor dem Spiel auf der Abschlusspressekonferenz sitzen, neben Nagelsmann. Eigentlich ein deutliches Zeichen. Aus Winston-Salem, Thomas Bremser.
3: Und noch die letzten Ergebnisse der Fußball-WM. Kolumbien hat mit 1:0 gegen die Demokratische Republik Kongo gewonnen. Vorher hat sich Kroatien ebenfalls mit 1:0 gegen Panama durchgesetzt. England und Ghana spielten 0:0 und Portugal gewann gegen Außenseiter Usbekistan mit 5:0. Superstar Cristiano Ronaldo traf dabei 2-mal. Als erster Spieler überhaupt hat der 41-Jährige jetzt bei 6 Weltmeisterschaften getroffen.
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0: Es sind 18 Grad bei uns in Potsdam am Hauptbahnhof. Wir haben in Brück 19 Grad und in Freesdorf aktuell 17 Grad. Das wird ab heute wieder sehr, sehr heiß werden. Temperaturen heute bis 32 Grad. Dazu ganz viel Sonne, nur wenige Wolken, die durchziehen und es bleibt trocken. Und in den nächsten Tagen bleibt es hochsommerlich. Es wird immer heißer und vor allem am Sonntag, da geht es fast an die 40 Grad.
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0: Ja, es geht in Potsdam langsam los. Bornstedter Straße statt einwärts paar Minuten mehr Zeit mitnehmen. Auch die Pendler auf der A115 in Richtung Berlin. Gute 10 Minuten an der Baustelle Dreilinden. Und dann haben wir auch so ein bisschen Probleme auf dem westlichen Berliner Ring. Auch hier die bekannten Baustellen zwischen Werder und Großkreuz und dann weiter zwischen Großkreuz und Leest auf beiden Seiten. Vor allen Dingen in Richtung Neuruppin so 5 Minuten mehr. Und dann, Sie haben es bei uns in den Nachrichten gehört, gab es ja wirklich große Probleme bei der Bahn. Das bedeutet heute für die Pendler in der Region. Gerade im Regio und S-Bahn fahren nicht so ganz regelmäßig, also das wirklich im Hinterkopf haben. Geblitzt wird aktuell in Potsdam in der Domstraße, in Teltow auf der Potsdamer Straße und in Stahnsdorf Potsdamer Damm. Und haben Sie mehr? Ja, damit 0331 für Potsdam 581692 und die 30. Danke. und eine gute Fahrt. 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
0: Es ist 7:04. Wir wünschen Ihnen einen schönen Mittwoch. Ja, jetzt noch schnell mal die Fenster auf, solange es nicht so ganz heiß ist.
2: Und viel trinken, ne?
0: Ja, das wird heute ein richtig heißer Tag und das heißt, wir brauchen Abkühlung und die liefern wir ja auch, ne?
2: Im Kids-Quiz natürlich auch heute wieder die Chance auf einen 20-Euro Eisgutschein von der Eismanufaktur San Giorgio in Babelsberg.
0: Und zwar, es geht heute um einen ganz besonderen, wichtigen Song und zwar um den hier. Das können wir jetzt schon mal verraten, ne? Will doch jemand Eis, wurde früher im Kino immer gefragt. Also, das alles gleich nach Robin Schulz, Better Times.
2: Schönen guten Morgen.
1: Der

0: Schönen guten Morgen, ganz genau 7:08.
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0: Es bleibt sommerlich und das heißt, wir brauchen Abkühlung. Ne? Das heißt, wir können wunderbar in den Griebnitzsee eintauchen, uns die Erfrischung holen, die wir brauchen, und danach geht's mit Erfrischung weiter.
3: Ja, und zwar mit einer richtig schönen dicken Kugel Eis. Wir haben 20€ Eisgutschein für die Eismanufaktur San Giorgio in Babelsberg und da kann man sich wirklich, glaube ich, einige Kugeln von holen.
0: Gibt's diese Woche hier bei uns im Kids Quiz und natürlich brauchen wir auch heute wieder die Frage von Luise.
4: Ihr habt bestimmt schon mal den Song Like Ice in the Sunshine gehört.
0: Ah, ganz genau, ne? Das ist dieser Song hier.
5: Like Ice in the Sunshine.
0: Den kennen wir natürlich.
3: Was ein Hit.
0: Aus der Kinowerbung und genau darum geht's nämlich auch.
4: Der war vor 40 Jahren der Werbesong für eine Eismarke. Jetzt müsst ihr mal eure Eltern fragen. Für welche Eissorte war das denn der Song? A. Milchmädchen, B. Magnum oder C. Langnese?
0: Also ich bin mir sicher, die Eltern wissen das sofort. Ne? Gab es ja früher großartige Kinowerbungen mit. Und ich würde mal sagen, ihr fragt jetzt mal einfach Mama oder Papa und die machen euch keine lange Nase. Da bin ich 100%ig sicher. Ne? Und dann freuen wir uns auf eure Antworten. Wir drücken die Daumen.
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2: Wer die Lösung weiß, schickt einfach eine WhatsApp, Text oder Sprachnachricht an die 0331 581 692 30.

0: 13 nach 7. Schönen Morgen.
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0: Und in dieser Woche haben wir einen sensationellen Preis organisieren können.
3: Ja, wir müssen uns bei dieser Hitzewelle ja ein bisschen abkühlen. Wir haben 20 Euro Eisgutschein für die Eismanufaktur San Giorgio in Babelsberg. Da kann man sich dann von innen aus sozusagen kühlen.
0: Ach, wie herrlich. So, und heute ging Luises Frage um diesen Song hier.
4: Like ice in the sunshine.
0: Na, ganz, ganz klar. Like ice in the sunshine. Kennen ja viele noch aus dem Kino. Und das hier war ganz genau die Frage.
5: Für welche Eissorte war das denn der Song? A. Milchmädchen, B. Magnum oder C. Langnese.
0: So, und unser Handy, das buppelt und buppelt und buppelt. Da kommen ganz, ganz viele Sprachnachrichten rein. Hier ist mal Vorschlag 1.
6: Hallo, hier ist Rosalie aus Potsdam und Lösung C ist richtig, nämlich Langnese.
0: Okay.
6: Tschüss.
0: Tschüss, Rosalie. Dann gucken wir doch mal, was sagt denn die Luise?
5: Antwort C stimmt. Es war ein Werbesong von Langnese. Und heutzutage ist es immer noch ein cooler Sommerhit. Und deshalb hören wir ihn jetzt.
0: Also, liebe Rosalie, als allererstes mal
3: herzlichen Glückwunsch.
0: Wir freuen uns für dich. Wir wünschen dir ganz, ganz viel Spaß beim Eisessen. Kannst du mal überlegen, ob du Mama und Papa auch ein kleines Eis abgibst. Ne? Und morgen früh, auf kurz nach 7, dann wieder die nächste Chance. Und jetzt, Luise, möchtest, dann sollst du es natürlich bekommen. Like Ice in the Sunshine, hier in der Version von Nico Santos, jetzt bei den Radio Potsdam Wachermachern. Es ist Viertel nach 7 gleich. Schönen guten Morgen.
3: Moin.

0: Like Ice in the Sunshine, hier in der Version von Nico Santos. Und natürlich gibt's auch morgen wieder im Kids-Quiz einen 20 € Eisgutschein für San Giorgio, für die Eismanufaktur in Babelsberg. So, jetzt haben wir 17:07. Hier sind die Radio Potsdam Wachermacher. Das Wichtigste bei uns ja morgens alle 15 Minuten. Wettertechnisch ja, ist das perfektes Wetter fürs Eisessen. Es wird hochsommerlich werden in den nächsten Tagen. Nochmal wieder heißer, heute bis 32 Grad in den nächsten Tagen. Vor allen Dingen am Sonntag geht es dann sogar in Richtung 38, 39 Grad. Und es gibt heute Morgen so ein bisschen Probleme für die Pendler, auch die mit der Bahn unterwegs sind. Und zwar, es gab eine bundesweite Störung im digitalen Bahnfunk. Und das bedeutet auch heute Morgen, gerade so bei den Regios und bei der S-Bahn läuft noch nicht alles so, wie es soll. Also da einfach ein bisschen Geduld haben. Und wir hoffen, dass Sie gut mit uns in den Tag starten. Klassiker von Shannon gleich. Let the music play hier auf Radio Potsdam.
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0: Im letzten Jahr, da haben Zweiraumwohnungen ja bei uns gespielt auf dem Radio Potsdam Sommer Open Air. Natürlich auch mit ihrem großen Hit 36 Grad. Die haben wir.
1: Die haben wir.
0: Die haben wir in diesem Jahr, diese 36 Grad. Und wir haben natürlich auch wieder ein Radio Potsdam Sommer Open Air, und zwar übermorgen am Freitag. Und wir haben auch wirklich auch in diesem Jahr wieder großartige Künstler.
1: Ja, unter anderem ja der große Popstar Kamrat.
0: Der ist ja wirklich einer der erfolgreichsten deutschen Popstars der letzten 10 Jahre. Wahnsinn. Und wir alle freuen uns natürlich nicht nur, aber vor allen Dingen auch auf seinen Mega-Hit Belief. Aber wir haben auch noch den Newcomer schlechthin mit dabei.
1: Iggy Kelly.
0: Also, ein Radio Potsdam Sommer Open Air, zwei großartige Künstler. Ansonsten natürlich alles, was man für eine tolle Sommerparty braucht. Ne? Getränke sind gekühlt.
1: Ja, wir haben Rasensprenger auch sicherheitshalber, ne, bei der großen Hitzewelle, dass wir da nicht alle eingehen.
0: Es gibt einen Shuttle-Service, wenn Sie da mit der Bahn anreisen möchten. Also es ist wirklich für alles gesorgt. Sie finden alle Informationen und natürlich auch der Weg zu den Tickets. Geht alles über unsere Homepage radio-potsdam.de. Wir würden uns sehr, sehr freuen, wenn natürlich auch Sie mit dabei sind. Und außerdem haben wir heute noch einen Schmankerl für Sie.
1: Ja, wir haben heute im Programm noch Tickets zu verlosen. Wir wollen nur von Ihnen wissen, mit wem möchten Sie denn gerne zur Mucke am Freitag abgehen?
0: Und mitmachen ist da wirklich ganz einfach. Sie schicken uns eine WhatsApp oder WhatsApp-Sprachnachricht an die 0331 581 6930 und dann heißt es einfach nur Daumen drücken. Jetzt wissen Sie Bescheid. 7:45, schönen guten Morgen mit Kelly Clarkson, jetzt auf Radio Potsdam. 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

0: mit Kelly Clarkson, Stronger. Hier sind die Radio Potsdam Wachermacher in der nächsten halben Stunde. Jan Rooks mit dabei. Want it back. Und natürlich bei dieser Hitze muss man beim Sport machen ein bisschen aufpassen. Ne? Potsdam und der Region geht es ja heute wieder deutlich über die 30 Grad. Und die Jungs, die grüßen jetzt schon mal von der Hantelbank. Klar, Right Said Fred, immer im Einsatz und auch gleich bei uns mit guter Laune Musik. You're my mate. Jetzt haben wir es 7:30. Schönen guten Morgen.
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0: Hey, hey, für Pendlerinnen und Pendler wird das heute Morgen teilweise noch so ein bisschen Nachwirkungen haben. Gestern gab es ja die große Störung bei der Deutschen Bahn.
2: Ja, zwar rollen die Züge wieder, ganz rund läuft es aber noch nicht. Gestern hatte eine bundesweite Störung im digitalen Bahnfunk für ordentlich Chaos gesorgt. Auch am Potsdamer Hauptbahnhof war es auf den Gleisen still. Auf einigen Linien kommt es weiter zu Verspätungen und einzelnen Ausfällen. Gerade im Regional- und S-Bahnverkehr rund um Potsdam heißt es, etwas Geduld mitbringen und mehr Zeit einplanen. Wegen der aktuellen Hitzewelle macht das Freibad in Belitz länger auf. Bis zum Ende der Woche ist das Bad täglich von 9 bis 19 Uhr geöffnet. Frühschwimmer starten wie gewohnt schon ab 8 Uhr. So sollen möglichst viele die Chance haben, der Hitze entspannt zu entkommen. Und zum Sport. Bei Turbine Potsdam laufen die Vorbereitungen auf die neue Saison. Laut Mats fehlten zum Auftakttraining am Luftschiffhafen allerdings noch einige Spielerinnen. Geschäftsführer Stefan Schmidt sprach deshalb von einem Trainingsauftakt-Light. Trainer Steen Grafgard sieht trotzdem eine gute Stimmung im Team und will in den kommenden Wochen vor allem am Pressing und einem dominanteren Spiel arbeiten. Parallel wird weiter am Kader geschraubt, vor allem im Sturm und im Tor sucht Turbine noch Verstärkung.
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0: Ab heute wird es wieder wirklich hochsommerlich heiß mit Temperaturen über der 32 Grad Marke. Wir schauen mal auf die aktuellen Temperaturen. In Potsdam am Nauener Tor 19 Grad, Teltow meldet ebenfalls 19 und in Werder an der Havel haben wir die 20 Grad Marke schon geknackt. Es ziehen heute, wenn überhaupt, nur ein paar wenige Wolken durch. Es bleibt trocken, Höchsttemperaturen um 32 Grad und auch in den nächsten Tagen weiterhin sonnesatt, sommersatt und es wird immer heißer. In Richtung Wochenende geht's an die 40 Grad Marke. Nicht drüber, aber an.
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0: Ja, in Potsdam sind die ersten Straßen so ein bisschen voller. Ein paar Minuten mehr Zeit einplanen auf der Zeppelinstraße stadteinwärts und auch auf der Friedrich-List-Straße in Richtung Lange Brücke. Außerdem für die Pendler in Richtung Berlin. A115 Baustelle Dreilinden. Ein paar Minuten mehr Zeit, denn da haben wir es gerade von der Amelie gehört. Auch im Bahnverkehr läuft noch nicht alles rund. Vor allen Dingen Region S-Bahn fahren nicht so regelmäßig, wie man es eigentlich sich wünschen würde. Geblitzt wird aktuell in Potsdam Domstraße, in Teltow, Potsdamer Straße und auf der A10 südlicher Ring kurz hinterm Dreieck Nutetal. Und wenn Sie mehr gesehen haben, anrufen oder WhatsApp schreiben an die 0331 für Potsdam 581692 und die 30. Danke und eine gute Fahrt.
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0: Also Fußballfans, die kratzen sich ja so ein bisschen am Kopf hier bei uns in der Region. Ja. Ne? Also diese WM, die ist ja nicht zu tippen irgendwie.
2: Das ist schwierig.
0: Ganz, ganz schwierige Aufgabe. Ne? England auf einmal wieder 0-0 gegen Ghana. Die Kati, unsere Hörerin, hat ja gestern 3-1 getippt. Wir sprechen gleich mal mit ihr und gucken, ob wir ihr noch eine zweite Chance auf den Gewinn geben. Aber wir möchten heute weiter tippen, ne? Aus diesem Grunde.
2: Schicken Sie uns einfach eine WhatsApp an die 0331 581 692 und die 30. Fußball-Emoji reicht, dann wissen wir, dass Sie dabei sind.
0: Ja, und Sie trinken jetzt Ihren zweiten Kaffee des Tages wahrscheinlich zusammen mit Right Said Fred. Hier ist You're My Mate.
2: Schönen guten Morgen.
0: Morgen.
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0: Schönen guten Morgen mit Giant Rooks und Want It Back hier bei den Radio Potsdam Wachermachern. Es ist 20 vor 8. Ja, der eine Favorit, der hat klar geliefert, der andere,
1: naja.
0: Da ist so ein bisschen was Sand im Getriebe gewesen. Also Portugal, Usbekistan 5-0 und dann England gegen Ghana. Gestern nur 0-0 bei der Fußball-Weltmeisterschaft. Und England gegen Ghana, das war ja hier auch bei uns im Tipp. Ne? Unsere Hörerin Kathi hat 3-1 gesagt, wir 2-1. Erk, ja. Möchte man da sagen.
1: Kathi ist jetzt gerade hier bei uns am Telefon. Schönen guten Morgen.
2: Guten Morgen, ihr zwei.
0: Kathi, was war denn da gestern los?
2: Also es ist ja grauenvoll gewesen. Das war schlimmer als das letzte Deutschlandspiel mit dem Schiedsrichter, aber ich gebe zu, ich habe 20 Minuten vor Schluss ausgemacht.
0: Okay.
2: Ich dachte, okay, das war's.
0: Also. Jetzt hast du 3-1 getippt, das Spiel ist 0-0 ausgegangen. Kathi, was machen wir denn jetzt?
2: Tja, keine Ahnung. Also hätte ich mal doch ein anderes gewählt.
0: Na, Moment danach. Ach. Wir möchten ja sehr, sehr gerne, dass du den Gewinn bekommst.
1: Ja, wir haben ja heute wieder ein Grillpaket vom Rewe-Markt Philipp Lehmann im Marktcenter im Wert von 25 Euro.
0: Und du hast ja erzählt, ihr habt den neuen Grill bekommen, ne? Also jetzt, ne, einmal kurz in Medias Res gehen, du kriegst die zweite Chance, okay?
2: Okay.
0: So, und zwar möchten wir von dir wissen, wir bleiben mal bei der englischen Nationalmannschaft. Wie oft sind die denn Weltmeister geworden?
2: Oh Gott, England.
0: Ich sag mal Wembley-Tor, 1966.
2: Oh Mann, da bin ich voll schlecht, wie oft England Weltmeister geworden ist. Ich hätte gedacht jetzt, wenn du so sagst, einmal.
1: Einmal ist richtig.
0: Richtig, immer auf das Bauchgefühl hören, Kathi, ne? So, wir zählen gar nicht weiter, wir zählen bis eins.
2: Ja, okay.
0: Und wenn sie so weiterspielen, bleibt es auch bei eins, ne? Kathi, herzlichen Glückwunsch.
2: Dankeschön, wir freuen uns.
0: Und darum geht's ja, ne? Und natürlich möchten wir auch heute wieder hier die Wachermacher-WM-Tipprunde mit Ihnen starten. Und alle, die mittippen möchten, heute oder auch in den nächsten Tagen,
1: einfach eine WhatsApp an die 0331 581 692 und die 30.
0: Einfach ein Fußball-Emoji reicht uns vollkommen aus. So, und jetzt einen schönen guten Morgen mit Wachmacher-Musik. Das klingt schon richtig nach Sommer. Juanes, la camisa negra. Hier bei den Radio Potsdam Wachermacher.

0: So klingt der Sommer hier mit Radio Potsdam. Juanes la camisa negra. Es ist 7:45. Schönen guten Morgen und bei den Radio Potsdam Wacher machen ja morgens alle 15 Minuten das Wichtigste. Ab heute wird es wieder richtig heiß und zwar so häppchenweise. Jeden Tag so 2-3 Grad mehr. Heute Höchsttemperaturen bis 32 Grad. Und dann geht das am Sonntag teilweise an die 39 Grad Marke ran. Dazu die ganze Zeit eigentlich viel Chance auf Sonne, nur ein paar wenige Wolken und es bleibt trocken. So, und dann schauen wir noch auf die Straßen bzw. auf die Schienen, denn da läuft es so ein bisschen unrund heute Morgen hier für die Pendlerinnen und Pendler, vor allen Dingen halt auch Regional- und S-Bahn-Verkehr ist betroffen. Das fährt zwar alles, aber teilweise nicht ganz so, wie es soll. Grund ist eine Störung im bundesweiten digitalen Bahnfunk. Also das ist zwar behoben, aber das dauert einfach alles noch ein bisschen. Und mehr Nachrichten aus Deutschland und der Welt dann bei uns wieder um 8 Uhr. Und gleich geht es um unsere Zahl des Tages. Können wir jetzt schon mal sagen, das ist die 2. Warum? Klären wir gleich. Außerdem haben wir einen tollen 90er von den Spin Doctors dabei. Two Princes. Alles gleich bei uns. Schönen guten Morgen.
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9: Und das sind die PNN-Schlagzeilen von heute. Mit Businessplan zum Erfolg, wie ein Viertklässler in Potsdam einen Lernclub für alle startete. Könnte das Brandenburger Abitur wirklich nicht anerkannt werden? Die Bildungsgewerkschaft GEW hält die Warnung von Minister Gordon Hoffmann für übertrieben. Debatte um Zukunft des Rechenzentrums, das Kreativhaus zwischen Hoffen und Bang.

0: Ein riesen 90er von den Spin Doctors, Two Princes, 7.52 Uhr, 8 vor 8, schönen guten Morgen.
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0: Und das, Amelie, ist heute die 2.
2: Die steht bei uns in der Region für rund 2 Monate Spargelzeit, denn heute am Johannistag ist Saisonfinale. Da werden die letzten Stangen gestochen. Danach darf die Pflanze Kraft tanken fürs nächste Jahr. Wer jetzt noch frischen Belitzer Spargel möchte, der sollte nicht mehr lang warten. Und während der Spargel sich verabschiedet, klopft schon die nächste Leckerei an, die Heidelbeersaison. Die startet bald nämlich bei uns in der Region.
0: Auch lecker, allerdings nicht mit Hollandaise, ne? In diesem
2: Sinne. Das stimmt.
0: Also, die 2 für die rund 2 Monate Spargel. Zeit bei uns und wir freuen uns schon aufs nächste Jahr.
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0: Übermorgen feiern wir mit Ihnen zusammen den Sommer beim Radio Potsdam Sommer Open Air. Alle Infos jetzt schon auf unserer Homepage radio-potsdam.de und gleich nochmal bei uns. Und die hier, die gibt's nächste halbe Stunde, die waren im letzten Jahr dabei. Bell Book & Candle spielen wir in der nächsten halben Stunde mit ihrem Überhit Rescue Me. Und alle Farben und Renny Miller sind auch mit dabei. Body Talk, das also alles gleich bei uns. Jetzt haben wir es 8 Uhr. Schönen guten Morgen.
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2: Ich bin Amelie Totzke und das ist das Top-Thema der Stunde. In Potsdam sollen zwei weitere Stadtteile unter Milieuschutz gestellt werden, die Innenstadt und Babelsberg Nord. Mehr Nachrichten aus unserer Region finden Sie jederzeit bei uns im Netz auf radio-potsdam.de. Und jetzt mehr Nachrichten aus Deutschland und der Welt.
3: Ich bin Babette Büchner. Gestrandete Reisende und sehr lange Warteschlangen an den Bahnhofsinformationen. Rund 2 Stunden standen in der Nacht bundesweit die Züge der Deutschen Bahn still. Schuld an dem Verkehrsdesaster war nach ersten Erkenntnissen eine Funkstörung. Wodurch sie ausgelöst wurde, ist noch unklar. Mittlerweile ist der Zugverkehr zwar wieder angelaufen, bis sich alles normalisiert hat, muss aber noch mit Verspätungen und einzelnen Ausfällen gerechnet werden. Wie viel Schutz brauchen Kinder und Jugendliche in der digitalen Welt und wie viel Freiraum? Die Experten der Social Media Kommission der Bundesregierung legen heute Empfehlungen dazu vor. Was davon umgesetzt wird, ist noch unklar. Noch sind CDU, CSU und SPD nicht auf einer Linie.
4: Die SPD hat sich für ein vollständiges Verbot von Plattformen wie Instagram, TikTok und Co. für Kinder unter 14 ausgesprochen. Die Unionsfraktion ist laut einem ARD-Bericht dagegen für die Einführung von Altersgrenzen für bestimmte Angebote. Und zwar, wenn diese besonders suchtfördernde Elemente wie Push-Nachrichten oder Algorithmen verwenden. Während Deutschlands Ärzte ein Social-Media-Verbot befürworten, warnen Kritiker, Jugendlichen die Chancen auf Teilhabe, Information, Bildung oder Vernetzung zu verwehren. Tanja Wagner, Nachrichtenredaktion.
3: Anfang Februar hatte ein junger Mann in Rheinland-Pfalz seinen Zugbegleiter bei der Fahrkartenkontrolle mit der Faust ins Gesicht geschlagen. Der Mann wurde derart schwer verletzt, dass er starb. Heute beginnt der Prozess gegen den Angreifer.
5: Die Staatsanwaltschaft hat den Täter wegen Mordes angeklagt. Das zuständige Landgericht wertet die Tat dagegen als Körperverletzung mit Todesfolge. Erklärung: Es gebe keine Gründe für einen Tötungsvorsatz. Die Familie des Opfers ist empört. Mehrere kräftige Faustschläge gegen Kopf und Schläfen, das sei mehr als Körperverletzung mit Todesfolge, sagt der Bruder des Opfers. Er und seine Verwandten erhoffen sich von dem Prozess auch eine Signalwirkung für mehr Sicherheit im Bahnverkehr. Thomas Thonfeld, Nachrichtenredaktion.
3: Und zum Sport. Bei der Fußball-WM hat Kolumbien mit 1:0 gegen die Demokratische Republik Kongo gewonnen. Vorher hat sich Kroatien ebenfalls mit 1:0 gegen Panama durchgesetzt. England und Ghana spielten 0:0 und Portugal gewann gegen Außenseiter Usbekistan mit 5:0.
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0: In Potsdam am Nauener Tor 21 Grad, dann am Bahnhof Bergholzrehbrücke haben wir 20 Grad und in Rathenow sind schon 22 Grad und das wird jetzt auch relativ zackig gehen, dass das immer wärmer wird. Gibt nur ein paar wenige Wolken, ansonsten strahlt Klärchen vom Himmel, 32 Grad maximal und wir können eigentlich sagen, so jeden Tag kommen so 2-3 Grad maximal dazu, morgen 34, Freitag 35 und dann geht es am Wochenende tatsächlich sogar in die Richtung 40 Grad, Wahnsinn. Also der Sommer, der hat uns weiterhin fest im Griff.
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0: Ja, in Potsdam klemmt so ein bisschen auf einigen Hauptstraßen, Brauhausbergstadt, Einwärts zum Beispiel oder auch Zeppelinstraße, dann so Hegelallee, Jägerallee in dem Bereich auch ein paar Minuten mehr Zeit mitnehmen. Außerdem für die Pendler Richtung Berlin an der Baustelle A115 Dreilinden 25 Minuten mehr einplanen. Und dann haben Sie es ja bei uns auch immer wieder in den Nachrichten gehört. Und es gab halt diese Störung bundesweit bei der Bahn im Funkverkehr. Und das bedeutet natürlich auch für die Pendlerinnen und Pendler hier bei uns in der Region, dass das heute Morgen noch nicht alles rund läuft, vor allen Dingen Regioverkehr und auch S-Bahn-Verkehr nicht so ganz pünktlich. Also da bisschen Geduld haben, bitteschön. Geblitzt wird unter anderem in Potsdam auf der Miechendorfer Chaussee und am Espengrund. Und wenn Sie mehr haben, freuen wir uns über einen Anruf oder eine WhatsApp, gerne auch als Sprachnachricht an die 0331 für Potsdam 581 69230. Danke und kommen Sie gut durch.
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0: So, es bleibt sommerlich, das ist ja eigentlich herrlich, ne? Auch heute können wir wieder auf hitzefrei hoffen.
2: Das stimmt.
0: Aber wir müssen so ein bisschen natürlich gucken.
2: Wasser trinken, schön mit Sonnenmilch eincremen, bevor es rausgeht. Also das,
0: auch
2: was
0: die Glatzen
2: unsere,
0: vor allen Dingen, meine
2: total,
0: Herren, ja?
2: Das, was die Eltern uns ja immer eingebläut haben, und recht haben sie ja.
0: Tatsächlich, ne? Sag das nicht so laut, das kann gegen dich verwendet werden. So, und wir freuen uns alle natürlich auf den Freitag, Radio Potsdam Sommer Open Air. Wir haben gleich Tickets, wie das alles funktioniert. Klären wir nach Elton John, I'm Still Standing und jetzt alle Farben mit Randy Miller und Body Talk.
2: Schönen guten Morgen.
0: Morgen.
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0: Es ist 10 Minuten nach 8, schönen Morgen. Hier sind die Radio Potsdam Wachermacher. Übermorgen am Freitag, da feiern wir mit Ihnen den Sommer mit dem Radio Potsdam Sommer Open Air.
1: Und wir haben ja bei uns heute auch wieder im Programm Tickets für Sie. Wir wollten nur von Ihnen wissen, mit wem wollen Sie denn hin zum großen Radio Potsdam Sommer Open Air? Und da haben wir eine Sprachnachricht von der Annika Zimmer bekommen.
2: Hallo liebes Radioteam Potsdam, ich wurde von meiner Freundin auf euer Gewinnspiel aufmerksam gemacht für die Open-Air-Veranstaltung am Freitag und ich möchte gern mit meiner lieben Tanzmaus Sarah dahin gehen, weil erstens schuldet sie mir noch eine Open-Air-Veranstaltung und zweitens wäre das perfekt für den Wochenausklang und für den Wochenendeinklang. Ich würde mich freuen, wenn wir gewinnen. Dann liebe Grüße, kommt gut durch die Hitze.
0: So, also dann machen wir doch mal Annika mit Tanzmaus Sarah. So, also ihr zwei, ihr seid auf jeden Fall dabei. Wir freuen uns riesig auf euch und ich hoffe, ihr freut euch natürlich auf Kamrat. Der ist mit dabei, ganz genauso wie
1: der Newcomer Iggy Kelly.
0: Außerdem haben wir jede Menge gute Laune. Wir haben kalte Getränke, wir haben einen Bus-Shuttle, wir senden live am Freitag von da.
1: Wir haben Rasensprenger zur Abkühlung.
0: Also wir haben alles, was man braucht für so ein Radio Potsdam Sommer Open Air. Das Wetter spielt auch noch mit, ne? Also, und wenn Sie jetzt sagen, Mensch, na klar, da muss ich hin. Können wir komplett verstehen. Alle Infos, ne, finden Sie auf unserer Homepage radio-potsdam.de. Und ich kann mir vorstellen, in den nächsten Tagen haben wir auch noch das eine oder andere Ticket für Sie. Ne? 12 Minuten nach 8. Schönen guten Morgen jetzt mit Milo Howling at the Moon hier auf Radio Potsdam.
1: Moin.

0: Wenn bei der Bahn der Funk ausfällt, dann bedeutet das für die Pendlerinnen und Pendler hier bei uns in Potsdam, das läuft nicht so ganz rund am nächsten Tag. Ja, genau das klingt erstmal ein bisschen komisch, ist aber tatsächlich so. Es gab eine bundesweite Störung im digitalen Bahnfunk, betroffen natürlich auch Potsdam und die Region. Und das ist zwar irgendwie mittlerweile alles behoben, aber wie das dann so häufig ist, bis dann alles wieder so richtig im Takt läuft, dauert es einfach einen Moment. Das heißt, heute Morgen gerade im Regional- und im S-Bahn-Verkehr muss man ein bisschen mehr Zeit mit einplanen teilweise. Und Sie wissen hier bei den Radio Potsdam Wachermachern ja alle 15 Minuten das Wichtigste. Wir haben es jetzt 8:45. Wettertechnisch, ja, für Sommerliebhaber gibt es nichts Schöneres. Sonne satt, 32 Grad in den nächsten Tagen noch heißer, ne? Also passen Sie auf sich auf, viel trinken und einfach ganz ruhig machen. Wir machen da auch mit. Schönen guten Morgen.
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0: hat man die Chance momentan bei uns in Potsdam in der Region nahezu überall der Sonne zu folgen. Following the Sun, Super High und Nika, es ist 8.21 Uhr. Schönen guten Morgen.
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0: Ja, der Countdown läuft. Wir alle freuen uns schon riesig. Noch zweimal schlafen und am Schalalalafen. Noch zweimal schlafen und dann steigt am Freitag das zweite Radio Potsdam Sommer Open Air. Tolles Line-Up dieses Jahr. Kamrat und Iggy Kelly.
2: Und wer macht das eigentlich? Wer hat da so ein bisschen die Finger im Spiel? Die Antwort ist unsere Senderchefin Juliane Sönnissen. Juliane, jetzt mal kurz gefragt, ab wann hast du denn genau mit der Planung angefangen?
3: Also du bereitest es wirklich fast ein Jahr vor. Das geht ja damit los, dass du eine Bühne brauchst. Dann brauchst du noch eine nächste Firma, nämlich Ton und Licht. Und dann gibt es aber natürlich noch tausend andere Sachen, die man beachten muss. Es geht beim Sicherheitskonzept los. Du brauchst eine Ausschankgenehmigung. Also das sind so viele Sachen, die mit Radio nicht so wahnsinnig viel zu tun haben, was ich ja normalerweise mache, dass das schon auch immer ziemlich aufregend ist und man kurz vorher denkt, na hoffentlich haben wir an alles gedacht.
0: Also im Vorfeld natürlich jede Menge Arbeit und dann ist der große Abend endlich da. Übermorgen wird es soweit sein. Du als Veranstalterin, hast du überhaupt Zeit, das Event, das Konzert zu genießen?
3: Ich krieg nicht so wahnsinnig viel mit. Es gibt so kleine Minimomente, die genieße ich aber. Also zum Beispiel, wenn man so kurz hinter der Bühne steht, bevor es losgeht, wo man sich nochmal konzentriert, weil man jetzt vielleicht auch eine Anmoderation macht oder sowas. Und dann lässt man es so mal für einen Moment auf sich wirken. Aber das Konzert selber, davon kriege ich meistens relativ wenig mit, weil Backstage ist einfach auch unheimlich viel dann zu organisieren. Der eine braucht das, der andere braucht das. Da gibt es zwar immer Leute, aber gefragt werden natürlich erstmal meistens wir als Veranstalter.
2: Also eins können wir Ihnen verraten, nach monatelanger Vorbereitung steigt bei uns die Vorfreude wirklich jeden Tag.
0: Ja, und übermorgen am Freitag ist es dann endlich soweit. Wir sehen uns beim großen Radio Potsdam Sommer Open Air auf der Nausboards Rockwiese mit Kamrat und Iggy Kelly. Wir haben wirklich alles vorbereitet. Ne? Kühle Getränke selbstverständlich. Es gibt einen Shuttle-Service. Mhm. Der Rasensprenger ist für alle Fälle natürlich da.
2: Alles da.
0: Wir senden live. Alle Informationen finden Sie natürlich auch, wie Sie an die Tickets kommen, auf unserer Homepage radio-potsdam.de. Und die hier, die waren da im letzten Jahr und haben unfassbar abgeräumt. Bellbook and Candle spielen wir jetzt für Sie mit Rescue Me um 8.24 Uhr hier auf Radio Potsdam.
2: Schönen guten Morgen.

0: Sia und Kendrick Lamar mit The Greatest. Hier sind die Radio Potsdam Wachermacher. Nächste halbe Stunde. Ja, wird's königlich. Der King of Pop ist dabei. Michael Jackson mit dem legendären Beat It und Kontra K und Ness sind auch mit am Start. Geboren um zu leben. Das also alles gleich bei uns. Jetzt ist es 8:30. Schönen guten Morgen.
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0: Amelie, bei uns in Potsdam, da sollen zwei weitere Stadtteile unter Milieuschutz gestellt werden.
2: Und zwar die Innenstadt und Babelsberg Nord. Laut PNN will die Stadt damit die bestehende Nachbarschaft schützen und Verdrängung durch steigende Mieten oder Luxussanierungen verhindern. Aktuell läuft dafür eine Haushaltsbefragung, bei der Anwohner noch bis zum 12. Juli mitmachen können. Geplant sind außerdem Infoveranstaltungen vor Ort, bei denen die Stadt alle Fragen rund um die Satzungen beantwortet. In Belitz heißt es jetzt Endspurt für den Spargel. Rund um den Johannistag werden heute traditionell die letzten Stangen gestochen. Trotz etwas kleinerer Ernte fällt das Fazit der Spargelbauern positiv aus. Wer sich noch frischen Belitzer Spargel sichern will, sollte jetzt schnell sein. Die nächste Hitzewelle steht in unserer Region an. Laut dem Deutschen Wetterdienst strömt ab heute heiße Luft aus dem Südwesten zu uns. Am Freitag sind sogar bis zu 40 Grad möglich. Damit könnten Juni-Rekorde geknackt werden. Neben Sonne satt steigt dann in Brandenburg auch die Waldbrandgefahr deutlich an. Die aktuellen Waldbrandgefahrenstufen finden Sie auch jederzeit bei uns online unter radio-potsdam.de.
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0: Ja, Sie haben es gerade gehört von Amelie. Knacker heiß. Heute bis 32. In den nächsten Tagen wird es dann immer heißer werden. Und in Richtung Wochenende, wie gesagt, um die 40 Grad herum. Aktuelle Temperaturen haben wir in Potsdam am Hauptbahnhof 21 Grad. In Michendorf sind es 22 und in Ludwigsfelde sogar schon 23 Grad. Schauen wir auf die Straßen, oder? Gleich.
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0: So, gleich ist jetzt. Also auf einigen Potsdamer Hauptstraßen ist es dann doch ein bisschen voller. Paar Minuten mehr Zeit einplanen, bitte schön. Am Neuen Garten zum Beispiel oder auch auf der Nutestraße stadteinwärts. Außerdem klemmt es, wie eigentlich jeden Morgen, an der Baustelle Dreilinden über die A115 Richtung Berlin. 25 Minuten, bitte schön, mehr einplanen. Und dann stehen Blitzer aktuell in Potsdam auf der Miechendorfer Chaussee oder auch am Espengrund. Und wenn Sie mehr gesehen haben, danke für eine WhatsApp oder einen kurzen Anruf. 0331 für Potsdam, 581-692 und die 30. Kommen Sie gut durch.
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0: Ja, immer so gegen 20 vor 9, da klären wir ja, was wirklich wichtig für Potsdam und die Region ist. Das machen wir natürlich auch heute, aber jetzt sagen wir schon mal wirklich ganz wichtig, heute ist genug trinken.
2: Ja, auf jeden Fall. Sonnencreme auch auftragen, ganz, ganz wichtig.
0: So.
2: Vielleicht ein Hut.
0: Und bitteschön, in der Ruhe liegt die Kraft.
2: Na klar.
0: Das ist heute auch nochmal ganz wichtig. So, und jetzt können wir gemeinsam reingehen in den Tag. Gleich ist Michael Jackson dabei mit Beat It. Da kann man eigentlich nicht ruhig bleiben. Ne? Das ist natürlich schwierig. Davor noch Kontra K und Ness mit Geboren, um zu leben.
2: Schönen guten Morgen.
0: Morgen.
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0: Es ist 20 vor 9. Schönen guten Morgen.
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0: Werden wir doch mal in den Schubladen in der Küche nachschauen, ne? Ob denn da irgendwie noch ein Tütchen Soße Hollandaise drin ist. Das könnte man noch mal brauchen. Allerdings so viel nicht mehr, denn heute ist ja leider zu Ende. Heute ist der 24.06., sprich Johannistag. Das heißt, das Ende der Spargelzeit. Heute wird noch mal gestochen, dann wird noch mal geschlemmt und dann warten wir aufs nächste Jahr.
2: Aber gute Nachrichten gibt's ja auch, wenn der Spargel sich so ein bisschen dem Ende zuneigt, kommt ja das nächste dann auch schon wieder auf den Teller. Und zwar bei uns in der Region die Heidelbeeren. Lecker. Ja.
0: Wunderbar, das Glas ist halb voll, merken Sie. So soll es sein. Außerdem heute ganz wichtige Infos für den Potsdamer Wohnungsmarkt.
2: Ja, bei uns in der Stadt wird heute Vormittag der aktuelle Mietspiegel vorgestellt. Also dann wissen wir ganz genau, wie teuer das Wohnen in unserer Stadt ist, beziehungsweise auch wird.
0: Und im Potsdam-Museum am Neuen Markt, da wird heute am Vormittag über Gesundheit und Alter gesprochen. Das Motto hier miteinander statt nebeneinander.
2: Und wir schauen nochmal nach Werder. Da wird heute am Nachmittag der Grundstein für das modulare Fahrradparkhaus gelegt.
0: Also Sie sehen, jede Menge los. In diesem Sinne, ran ans Werk. Ne?
2: Schönen Mittwoch.
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Schönen guten Morgen mit Ray Dalton, Got That High. Hier sind die Radio Potsdam Wachermacher. Ja, die Fußball-Weltmeisterschaft hat den nächsten Fabelrekord. Und zwar aufgestellt hat ihn kein geringerer als Megastar Cristiano Ronaldo. Mittlerweile ja 41 Jahre alt. Portugal hat gegen Usbekistan mit 5:0 gewonnen. Cristiano Ronaldo hat 2 Tore gemacht.

0: Das bedeutet, er ist der erste Spieler, der es tatsächlich geschafft hat, in 6 aufeinanderfolgenden Weltmeisterschaften mindestens ein Tor zu schießen. Das ist wirklich unfassbar, oder? Außerdem gestern England gegen Ghana 0-0, Kroatien schlägt Panama mit 1-0 und Kolumbien gewinnt gegen Kongo ebenfalls mit 1-0. Und mehr Nachrichten aus Deutschland und der Welt haben wir dann natürlich um 9 Uhr wieder für Sie. Wir haben da auch noch Wetter und Verkehr kompakt. Heute sehr, sehr sommerlich, viel Sonne mit 32 Grad maximal in den nächsten Tagen, noch wärmer. Und auf den Potsdamer Hauptstraßen, ja, da ist es hier und da so ein bisschen voller, zum Beispiel auf der Nutestraße oder auch auf der Friedrich-List-Straße. Ein paar Minuten mehr Zeit mitnehmen. Jetzt haben wir es 8:45. Schönen guten Morgen und gleich viel Spaß mit Ed Sheeran Overpass Graffiti hier bei den Radio Potsdam Wachermachern.
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10: Und das sind die PNN-Schlagzeilen von heute. Mit Businessplan zum Erfolg, wie ein Viertklässler in Potsdam einen Lernclub für alle startete. Könnte das Brandenburger Abitur wirklich nicht anerkannt werden? Die Bildungsgewerkschaft GEW hält die Warnung von Minister Gordon Hoffmann für übertrieben. Debatte um Zukunft des Rechenzentrums, das Kreativhaus zwischen Hoffen und Bang.

0: Overpass, Graffiti, Ed Sheeran um 10 vor 9. Schönen guten Morgen.
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0: Ich lege mich jetzt mal aus dem Fenster und behaupte, ihr habt mindestens 3 Stück davon im Kleiderschrank. Ich ziehe eigentlich täglich eine an, denn die Dinger passen ja wirklich zu jeder Gelegenheit. Ich meine natürlich die Jeanshose. Habt ihr euch eigentlich schon mal gefragt, warum es bei einer Jeans diese kleine Tasche auf der rechten vorderen Seite gibt? Ja, ein Handy passt da nicht rein. Ein Lippenstift schon, aber warum gibt es diese Tasche dann auch bei Männerjeans? Die Antwort, die ist ganz einfach. Der Erfinder der Jeans ist ja der legendäre Levi Strauss. Und als er die ersten Jeans in den 1870er Jahren schneiderte, da gab es noch keine Armbanduhren. Aber Taschenuhren, die waren modern. Und man trug diese an einer Kette in der Westentasche. Aber wenn man sich viel bewegte, ne, dann rutschten die Uhren aus der Tasche raus und zerkratzten. Also wurde die sogenannte Watch Pocket, also die Uhrentasche, an die Jeans genäht. Übrigens, früher waren diese Uhrentaschen deutlich breiter als heute, damit die Taschenuhren da auch wirklich genau reinpassten. Heute ist diese Tasche eher Deko, aber mal ganz ehrlich, wenn sie fehlt, dann sieht die Jeans irgendwie auch komisch aus, finde ich.
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0: Schönen guten Morgen, hier sind die Radio Potsdam Wachermacher und in der nächsten halben Stunde haben wir einen der ganz großen Megastars der 80er dabei. Der Stock Aitken und Waterman, Rhythmus, der macht ihn weltberühmt. Rick Astley, Never Gonna Give You Up. Ja, ich glaube, das zaubert vielen in der Region ein Lächeln ins Gesicht. Außerdem die Nummer dabei. Kygo, Khalid und Griffin, alle mit Save My Love. Das also alles gleich hier bei uns. Jetzt haben wir es 9 Uhr. Schönen guten Morgen.
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2: Ich bin Amelie Totzke und das ist das Top-Thema der Stunde. Heute ist Johannistag. Das heißt, in Beelitz und der Region werden heute die letzten Stangen Spargel gestochen. Danach ist für die Saison erstmal Schluss. Mehr Nachrichten aus unserer Region finden Sie jederzeit bei uns im Netz auf radio-potsdam.de. Und jetzt mehr Nachrichten aus Deutschland und der Welt.
3: Ich bin Babit Büchner. Eine technische Störung hat die Züge der Deutschen Bahn in der Nacht bundesweit lahmgelegt. Nordrhein-Westfalens Verkehrsminister Oliver Krischer spricht nun von einem neuen Tiefpunkt bei einer ohnehin schwachen Betriebsqualität. Mittlerweile ist der Zugverkehr zwar wieder angelaufen, noch hat sich aber nicht alles normalisiert.
4: Geduld ist weiterhin gefragt. Bahnreisende und vor allem Pendler sollten Verspätungen und auch Zugausfälle einkalkulieren. Grund für den Totalausfall war eine Störung des digitalen internen Bahnfunksystems. Und der Frust bei vielen, die in der Nacht festsaßen, der ist natürlich riesig. Viele beklagen auch, dass es keine Informationen gab. Immerhin, die Bahn hat an Gestrandete Taxi- und Hotelgutscheine verteilt. Claudia Wächter, Nachrichtenredaktion.
3: Deutschland ist im europäischen Vergleich das am stärksten von Cyberangriffen mit Schadsoftware betroffene Land. Spuren von Cyberkriminellen führen dabei häufig nach Russland, sagt Experte Christian Dörr vom Hasso-Plattner-Institut in Potsdam.
5: Die Täter attackieren Unternehmen, die öffentliche Verwaltung und auch Krankenhäuser mit Schadsoftware, die Daten und Systeme verschlüsselt. So wollen die Kriminellen Lösegeld erpressen, oft mehrere hunderttausend Euro. Es dauert meistens Wochen, bis alles wieder läuft. Das kann ein Unternehmen in die Pleite treiben. Deutschland ist besonders attraktiv für Cyberangriffe, denn hier gibt es viele innovative Unternehmen mit wertvollen Daten, die man blockieren kann. Und oft sind sich diese Firmen der Cybergefahr nicht bewusst und entsprechend schlecht geschützt, sagen die Experten. Aus Berlin, Uli Reitinger.
3: Europa kämpft weiter mit Rekordtemperaturen. Frankreich hat gestern den heißesten Tag seit Beginn der Messungen 1947 erlebt. Auch in Deutschland könnten in den kommenden Tagen Hitzerekorde geknackt werden. Tückisch ist dabei auch die nicht direkt spürbare UV-Strahlung. Nach Angaben des Bundesamts für Strahlenschutz werden heute und morgen die bislang höchsten Indexwerte des Jahres erwartet. Es rät daher besonders bei Kindern zu UV-Schutz. Und zum Sport. Bei der Fußball-WM hat Kolumbien mit 1:0 gegen die Demokratische Republik Kongo gewonnen. Vorher hat sich Kroatien ebenfalls mit 1:0 gegen Panama durchgesetzt. England und Ghana spielten 0:0 und Portugal gewann gegen Außenseiter Usbekistan mit 5:0.
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0: Schauen wir auf die aktuellen Temperaturen. In Potsdam hier bei uns am Studiofenster an der Brandenburger sind es 23 Grad. In Brandenburg an der Havel noch nicht ganz so warm, aber immerhin auch 20 Grad und in Teltow ebenfalls 23 Grad. Das wird aber heute relativ zackig gehen und dann kommen wir auf Temperaturen. Und zwar im wahrsten Sinne des Wortes. Viel Sonnenschein, 32 Grad maximal. Es bleibt trocken. Auch in den nächsten Tagen ganz das gleiche Bild. Und wir können sagen, so jeden Tag kommen so 2-3 Grad dazu. Das heißt, in Richtung Ende der Woche geht's an die 40 Grad Marke.
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0: Ein paar Minuten mehr einkalkulieren im Potsdamer Stadtverkehr auf der Friedrich-List-Straße in Richtung Langebrücke oder auch auf der Nute-Straße stadteinwärts und dann auch im weiteren Verlauf. Ansonsten gute 20 Minuten mehr für die Pendler Richtung Berlin über die A115 an der Baustelle Dreilinden. Und geblitzt wird in Potsdam August-Bebel-Straße, auf der Nettlitzer Straße und auch auf der Friedrich-List-Straße. Und wenn Sie mehr gesehen haben, gerne einen Anruf oder eine WhatsApp, gerne auch als Sprachnachricht 0331 für Potsdam 581692 und die 30, die Nummer, die sie da im Handy gespeichert haben. Ne? Danke Ihnen und eine gute Fahrt.
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0: 4 Minuten nach 9. 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
0: 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Und jetzt einen schönen guten Morgen mit Kaigo, Khalid und Griffin. Save my love.
2: Moin.
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0: ist Killing Me Softly. Schönen guten Morgen. Hier sind die Radio Potsdam Wachermacher. Es ist 9:12 und natürlich die Fußball-Weltmeisterschaft, die hält uns weiterhin so richtig an der Stange. Ne? Das ist wirklich ganz, ganz wunderbar und wir tippen sehr, sehr gerne hier in der Wachermacher-WM-Tipprunde.
1: Ja, und wir haben jetzt bei uns in der Leitung unseren Hörer Rainer. Rainer, sag mal, wie geht's denn dir heute bei der Hitze?
2: Ja, nicht so viel raus hier, ne? Mehr in der Wohnung bleiben.
0: Und in aller Ruhe WM gucken, oder wie müssen wir uns das vorstellen?
2: Ja, so weiß es jetzt. Alle Spiele kann man ja nicht gucken, aber weil ich gucke, da versuche ich auch zu tippen immer.
0: So, na gut.
2: Aber es ist nicht so einfach wie mit dem England-Spiel gestern. Das ist eine Katastrophe gewesen.
1: Na, schwierig momentan.
0: Na gut, aber ja. Rainer, wir wollen heute natürlich mit dir tippen. Und zwar, es geht um einen tollen Preis. Und zwar, es geht um einen Gutscheinwert 50 Euro von Intersport Olympia. Ne? Da kannst du dein Fanartikel zum Beispiel von kaufen und dann die nächsten Deutschland-Spiele. Wird ja ein paar noch geben, auf jeden Fall feiern. So, jetzt haben wir zwei Vorschläge für dich. Du kannst tippen, bitteschön. Schweiz gegen Kanada oder Schottland gegen Brasilien? Was willst du?
2: Schweiz gegen Kanada.
0: Schweiz gegen Kanada. Was sagst du? Wie geht das aus?
2: 2-0.
0: 2-0 für die Schweiz?
2: Ja. Nee. Ja, na klar für die Schweiz. Kanada, glaube ich nicht. Mehr Eishockey.
0: Kanada, mehr Eishockey. So, pass auf, jetzt treten wir die Gegenwette an. Ich sage, die Schweizer lassen einen Punkt. Kanada kriegt ein 2-2 hin.
1: Oh, okay.
0: Rainer, top die Wette gilt?
2: Ja, schauen wir mal, da sehen wir schon.
0: er klingt sehr siegessicher, ne? Der Rainer. Na gut, darf er sein. Und wenn Sie mittippen möchten hier in der Wachermacher-WM-Tipprunde, morgen zum Beispiel oder einfach auch in den nächsten Tagen, ist ganz einfach.
1: Wir brauchen einfach nur ein Fußball-Emoji an die 0331 581 692 und die 30 und dann wissen wir, dass sie dabei sind.
0: So, freuen wir uns natürlich drauf und sagen jetzt einen schönen guten Morgen, ne, bei der Hitze. Der Rainer hat es ja gesagt, ne, in der Ruhe liegt die Kraft. Genug trinken, vielleicht jetzt noch ein Käffchen, später dann ganz viel Wasser oder ungesüßt. Tee. 9:14 haben wir es jetzt. Hier ist Ashley Tisdale. It's alright, it's okay. Auf Radio Potsdam.
1: Moin, moin.

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0: ist 9.22 Uhr. Schönen guten Morgen, hier sind die Radio Potsdam Wachermacher. Ja, diese Woche ist der Bürgerservice der Stadt Potsdam mal nicht nur im Amt zu finden, sondern hilft in digitalen Fragen vor allen Dingen direkt vor Ort in den Stadtteilen.
1: Ja, die Stadt, die bringt das Hilfsangebot zum Beispiel gestern ja nach Babelsberg. Und hier kann man sich zeigen lassen, wie die Online-Ausweisfunktion des Personalausweises zum Beispiel eingerichtet und genutzt wird.
0: Nancy Schmidt ist Mitarbeiterin bei der Stadt Potsdam.
2: Für uns ist wichtig, in den Stadtteilen präsent zu sein und rauszugehen aus der Stadtmitte und tatsächlich mal zu den Leuten hinzugehen. Wir sind ja auch einen Tag zum Beispiel im Kirchsteigfeld. Das ist ja schon wirklich weit entfernt von der Stadtmitte und da auch mal einen Weg abzunehmen.
1: Und die Potsdamer, die sind zufrieden.
3: Ich finde das ganz hervorragend. Spart Zeit und Wege.
4: Sehr schön, bin sehr zufrieden, ging sehr schnell, sehr freundlich, sehr angenehm.
1: Und falls Sie das Angebot auch mal selbst ausprobieren möchten, der mobile Bürgerservice, der ist auch heute wieder unterwegs.
0: Und zwar von 10 bis 15 Uhr im Bürgerhaus am Schlatz und alle anderen Termine gibt es online auf der Homepage der Stadt Potsdam. Und jetzt einen schönen guten Morgen mit Rick Astley. Never gonna give you up. Es ist 9.23 Uhr. Hier sind die Radio Potsdam Wachermacher.
1: Moin.

0: Schönen guten Morgen mit Avicii, Addicted to You. Hier sind die Radio Potsdam Wachermacher. In der nächsten halben Stunde haben wir Eros Ramazzotti mit dabei. Mit einem seiner ganz, ganz großartigen Songs, Pio Bella Cosa. Ja, das klingt auch so richtig nach Sommer, oder? Herrlich. Das außerdem am Start. Boy Loco mit Praised You. Haben wir alles in der nächsten halben Stunde. Es ist kurz vor 9:30. Schönen guten Morgen. Na hoppala, das war ja einfach mal der falsche Knopf, den wir hier gedrückt haben. Dann nehmen wir doch jetzt mal den.
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0: Alles wieder an Ort und Stelle, so soll es sein. Ne? Und Amelie, in Potsdam könnte es bald zwei weitere Milieuschutzgebiete geben, in der Innenstadt und Babelsberg Nord.
2: Ja, damit will die Stadt nach Informationen der PNN die Nachbarschaften besser schützen. Also zum Beispiel verhindern, dass Mieten stark steigen. Aktuell läuft dazu eine Haushaltsbefragung, bei der die Anwohner noch bis zum 12. Juli mitmachen können. Am Bahnhof Werder entsteht ein neues Fahrradparkhaus. Die Grundsteinlegung startet heute um 15.30 Uhr. In Zukunft soll das Fahrradparkhaus für mehr sichere und wettergeschützte Stellplätze sorgen. In Belitz heißt es jetzt Spargelendspurt. Rund um den Johannistag werden heute traditionell die letzten Stangen gestochen. Die Spargelbauern rund um Belitz ziehen trotz etwas kleinerer Ernte ein positives Fazit. Wer noch frischen Belitzer Spargel ergattern will, sollte sich jetzt beeilen.
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0: Es wird heute mega heiß mit Temperaturen über 32 Grad, aber das ist erstmal nur der Auftakt, aber erstmal eins nach dem anderen. Wir schauen zuerst auf die aktuellen Temperaturen. Wir haben in Potsdam am Brandenburger Tor 24 Grad, wir haben in Schönefeld 24 Grad und in Brück sogar schon 26. Also Luft nach oben ist heute noch, 32 Grad die Höchsttemperaturen. Dazu Sonne satt, nur ganz wenige Wolken und es bleibt trocken. Und das ist dann das gleiche Bild auch für die nächsten Tage und das heißt, es heizt sich so richtig auf. Jeden Tag so 2-3 Grad mehr. Das heißt, in Richtung Ende der Woche geht's an die 40 Grad Marke.
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0: Ja, auf einigen Hauptstraßen müssen wir 2-3 Minuten mehr Zeit mitnehmen. Nutestraße stadteinwärts zum Beispiel oder auch auf der Heinrich-Mann-Allee. Und für die Pendler Richtung Berlin, ja, die Baustelle Dreilinden, ne, kostet auch jetzt noch eine Viertelstunde. Blitzer stehen unter anderem in Potsdam-August-Bebel-Straße, auf der Friedrich-List-Straße und noch einen auf der Nedlitzer-Straße. Wenn Sie mehr gesehen haben, WhatsApp oder Anruf 0331 für Potsdam 581692 und die 30. Danke und Ihnen eine gute Fahrt.
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0: Stellen wir uns doch mal Folgendes vor, dieser wunderschöne Sommertag und wir lassen den so am späten Nachmittag so über den Dächern Potsdams ausklingen mit coolen Beats, leckeren Getränken, Kleinigkeit zu essen.
2: Toll, traumhaft.
0: Richtig chillig.
2: Schön.
0: Klingt gut, oder?
2: Klingt sehr gut.
0: Und genau das machen wir. Da gibt es gleich eine Einladung für Sie zu. Und außerdem ist heute eine absolute Heavy-Metal-Legende in der Stadt im Waschhaus. Das klären wir alles gleich in den Terminen. Davor haben wir Eros Ramazzotti dabei mit Pio Bella Cosa. Und jetzt gibt's Boy Loco mit Praised You.
2: Schönen guten Morgen.
0: Morgen.
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0: Wir haben ja vorhin von unserem Hörer Rainer aus Potsdam gehört, ne, bei dem Wetter am besten gar nicht groß rausgehen. Na gut, es wird natürlich sehr, sehr heiß, aber nicht rausgehen ist, glaube ich, wirklich keine Option. Ne? Sie werden sehen.
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0: Denn zum Beispiel im Waschhaus ist heute eine absolute Metal-Legende zu Gast. Und zwar auf ihrer letzten Europa-Tour. Die Rede ist von den Brasilianern von Sepultura. Celebrating Life Through Death. So heißt ihre Tour. Und sie feiern sich und ihre 40 Jahre Bandgeschichte. Und da können sie auch wirklich drauf stolz sein, weil ich glaube, alle, die harte Gitarrenriffs mögen, sind so beim Namen Sepultura sofort mit so einem kleinen Nicken. Jawohl, das ist eine richtig tolle Band. Also denen es gefällt, die werden da heute auf jeden Fall hingehen. Die kommen nicht alleine. Lionheart sind auch mit dabei, Great Creeper und auch Torture Squad. Deswegen ist Einlass da schon um 16.30 Uhr. Es gibt noch Restkarten. Dann haben wir außerdem noch einen Kinogeheimtipp für Sie. Und zwar im Casino FHP läuft heute der Horrorfilm Midsommar vom Regisseur Ari Aster. Was als idyllisches Midsommerfest in Schweden beginnt, entwickelt sich zu einem verstörenden Horroralbtraum. Der Eintritt ist frei. Los geht das Ganze hier um 19 Uhr. Und über den Dächern von Potsdam, da wird es heute richtig italienisch. Und zwar bei der Pizza Beats Rooftop Afterwork Party im Work Hub 1 am Campus Jungfernsee. Sie erwarten Pizza, Antipasti, Musik und Sommerstimmung auf der Dachterrasse. Dazu gibt's Eis, zumindest so lange, bis der Vorrat reicht. Tickets 15 Euro im Vorverkauf auf rausgegangen.de. Los geht das Ganze um 17 Uhr und wissen Sie was, wir laden Sie ganz, ganz herzlich ein. Also, die Afterwork-Party Pizza Beats Rooftop im Workshop 1 am Campus Jungfernsee. Sie plus Begleitung. Einfach eine WhatsApp schicken oder anrufen. Die Nummer ist die gleiche. 0331 für Potsdam 581 692 30. Wir wünschen Ihnen einen richtig schönen Mittwoch.
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0: So klingen nur Nickelback, da rocken wir uns ganz gemütlich in Richtung Mittwochvormittag und heute natürlich wirklich dran denken, genug zu trinken, bitte immer dabei haben, Wasser, ungesüßter Tee, ne? Hauptsache Flüssigkeit bei den Temperaturen, das wird ja heute bis 32 Grad. Gute Laune Musik kommt gleich von Beyoncé, Riesennummer, Texas Hold'em gibt's hier gleich bei den Radio Potsdam Wachermachern, ist es 9.46 Uhr.
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1: Ich finde es vollkommen in Ordnung, dass bei diesen Temperaturen der Square Dance doch gerade abgebrochen worden ist, oder? Hallo Domi.
2: Guten Morgen.
1: Domi Krebs ab 10 Uhr hier bei Radio Potsdam. Und du hast ein spannendes Thema mitgebracht, Domi, heute. Denn es wird ganz genau erklärt, wie funktionieren eigentlich Gewerkschaften.
2: Richtig, passend zum Wetter, ein richtig heißes Thema auf jeden Fall. Wie funktionieren Gewerkschaften? Was machen die eigentlich? Wie läuft so eine Tarifverhandlung ab? Und was haben Beschäftigte vor allem dann am Ende davon, wenn das erfolgreich auch abläuft? Das fragen wir heute um kurz nach 11 bei DGB On Air.
1: Also, ne, da haben wir auf jeden Fall die Aufklärung bei der Domi. Und von uns gibt es gleich noch Bruno Mars. Eine Riesennummer. On My Soul von einem großen Künstler. Und das hier sind Two of Us mit My Inner Voices. Mein Name ist Till Mildebrandt. Freue mich auf morgen früh 6 Uhr. Da hören wir uns wieder hier bei den Radio Potsdam Wachermachern. Schönen Tag.

Guten Start in die Mitte der Woche. Hier ist Radio Potsdam und wir bereiten uns langsam vor auf ein sonniges und vor allem heißes Wochenfinale. Ab morgen 35 Grad und am Wochenende dann 41 maximal. Also gehen Sie es langsam an die Tage und immer schön viel trinken bei der Arbeit. Ja, passend dazu gibt's gleich erstmal was zum Durchatmen am Schreibtisch. Lola Young ist mit dabei und zeigt uns ihre neue entspannte Single From Down. Hier haben wir gleich außerdem die besten Kulthits.

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1: Ich bin Amelie Totzke, schönen Mittwoch und das ist das Top-Thema der Stunde. In Potsdam sollen zwei weitere Stadtteile unter Milieuschutz gestellt werden, die Innenstadt und Babelsberg Nord. Mehr Nachrichten aus unserer Region finden Sie jederzeit bei uns im Netz auf radio-potsdam.de. Und jetzt mehr Nachrichten aus Deutschland und der Welt.
2: Ich bin Babit Büchner. Nach der bundesweiten Störung im Bahnverkehr in der Nacht durch Probleme mit dem digitalen Bahnfunk sind Sicherheits- und IT-Experten auf der Fehlersuche. Nordrhein-Westfalens Verkehrsminister Oliver Krischer sagte, dass durch einen technischen Defekt der komplette Bahnverkehr in Deutschland zum Erliegen kommt, sei ein neuer Tiefpunkt bei einer ohnehin schwachen Betriebsqualität. Mittlerweile gibt es nur noch vereinzelt Folgeverspätungen. Die Hafenstadt Sewastopol auf der von Russland annektierten Halbinsel Krim ist nach Drohnenangriffen der Ukraine ohne Strom. Die Energieinfrastruktur sei in der Nacht getroffen und beschädigt worden, bestätigte der zuständige Gouverneur auf Telegram. Medienberichten zufolge ist auch in einigen anderen Teilen der Krim nach einem Drohneneinschlag die Stromversorgung zusammengebrochen. Knapp 5 Monate nach dem tödlichen Angriff auf einen Zugbegleiter in Rheinland-Pfalz hat der Prozess gegen den mutmaßlichen Täter begonnen. Der Fall hatte bundesweit eine Debatte über mehr Sicherheit im Bahnverkehr ausgelöst.
3: Die Staatsanwaltschaft hat den Täter wegen Mordes angeklagt. Das zuständige Landgericht wertet die Tat dagegen als Körperverletzung mit Todesfolge. Erklärung: Es gebe keine Gründe für einen Tötungsvorsatz. Die Familie des Opfers ist empört. Mehrere kräftige Faustschläge gegen Kopf und Schläfen, das sei mehr als Körperverletzung mit Todesfolge, sagt der Bruder des Opfers. Er und seine Verwandten erhoffen sich von dem Prozess auch eine Signalwirkung für mehr Sicherheit im Bahnverkehr. Thomas Thonfeld, Nachrichtenredaktion.
2: Und zum Sport. Die deutsche Fußballnationalmannschaft absolviert heute in Winston-Salem ihr Abschlusstraining. Danach geht es mit dem Flieger nach New York. In der Nähe findet morgen das 3. Gruppenspiel gegen Ecuador statt.
4: 27 Grad und Sonne erwartet das deutsche Team in der Weltstadt New York. Es soll nicht der letzte Abstecher sein, denn im Stadion in East Rutherford findet auch das Finale statt. Bis auf Nico Schlotterbeck sind alle Spieler fit. Der Bundestrainer muss sich entscheiden, auf wie vielen Positionen er sein Team verändern will. Gut möglich, dass Topscorer Dennis Undav mal von Anfang an ran darf, denn er wird am Abend vor dem Spiel auf der Abschlusspressekonferenz sitzen, neben Nagelsmann. Eigentlich ein deutliches Zeichen. Aus Winston-Salem, Thomas Bremser.
2: Los geht es morgen wieder um 22 Uhr unserer Zeit.
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5: 23 Grad messen wir derzeit in Brandenburg an der Havel, 25 in Geltow, 26 Grad hier vom Radio Potsdam Studio und 27 aktuell in Brück. Heute nichts mehr mit Wolken, heute gibt's Sonne satt in der Landeshauptstadt. Schönstes Sommerwetter und dazu erreichen wir noch maximal 32 Grad. Die toppen wir dann morgen und am Freitag mit 35, Samstag, Sonntag sogar sommerlich heiße 39 bis 41 Grad. Also es wird wirklich heiß.
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5: Hier in Potsdam aktuell ein bisschen Stop and Go angesagt auf der Friedrich-List-Straße. Statt einwärts Richtung Lange Brücke dauert hier 5 Minuten länger und 5 bis 10 Minuten Baustellenstau auf der A10. Westlicher Berliner Ring, das Ganze Richtung Norden zwischen Werder und Leest. Geblitzt wird in Potsdam in der August-Bebel-Straße, am Espengrund in der Friedrich-List-Straße und in der Dortustraße. Und wenn Sie auch noch was gesehen haben, dann gerne Bescheid sagen. Einfach WhatsApp hier ins Studio schicken oder jederzeit anrufen. Nummer für alles ist die 0331 581 692 und die 30. Ganz lieben Dank und eine gute Fahrt.
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5: Wir bringen Sie durch den heißen Mittwoch heute. Ab heute geht's ja wieder rauf mit den Temperaturen bis hin zum Wochenende auf fast 40 Grad bei uns in Potsdam. Auweia. Heißt, wir brauchen natürlich richtig coole Sommersongs bei uns im Programm. Gleich zum Beispiel unser Album der Woche von Dick Brave mit dabei. Dann gibt's richtig tollen romantischen Dirty Dancing Kult aus den 80ern. Und was Aktuelles zum Start jetzt von Alex Varen. Schönen Mittwoch heute, jetzt mit Bloodline.
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0: Was für ein schöner Start in diesem Mittwoch. Ich hoffe, Sie haben jetzt nicht die Hebefigur aus Dirty Dancing mit den Kollegen im Büro nachgemacht. Bill Medley und Jennifer Warnes hier auf Radio Potsdam mit The Time of My Life. Ach toll, kurz nach 10.
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0: Ja, kaum ist er wieder auf der Bühne, sorgt Dick Brave auch schon wieder ordentlich für Furore. Seine komplette Clubtour 2026, die war schon längst ausverkauft, als noch nicht mal ein einziger Ton seines neuen Albums rausgekommen war. Und das muss man erstmal schaffen. Dick Brave ist zurück mit ganz vielen tollen Coversongs aus den 80ern, 90ern, 2000ern und aus dem heutigen Hier und Jetzt. Zwei Seiten hat das Album, einmal Teil 1 mit riesengroßen Klassikern drauf, die Beschmort zum Beispiel, Take That oder auch Elton John. Und dann gibt es Teil 2 mit den besten aktuellen Hits, also Songs, die ganze Pop-Karrieren gestartet haben, Türen geöffnet und Stars geboren haben. Und all diese Songs hat Dick Brave in seinem ganz eigenen Stil gehüllt. Und genau da hören wir heute weiter rein. Wir sorgen für gute Laune bei Ihnen am Arbeitsplatz mit Dick Brave und

0: hier ist damals The Weeknd ganz groß rausgekommen. Blinding Lights 2019, weiß ich noch, über Wochen auf Platz 1 der Charts, war damals auch einer meiner Lieblingssongs. Und jetzt hat's die Nummer auch nochmal aufs neue Album von Dick Brave geschafft. Unser Album der Woche, Back for Good, wo er nochmal ganz große Hits rauskramt und die in seinen eigenen Rockabilly-Stil umhüllt. Hören wir morgen weiter rein hier auf Radio Potsdam. Gleiche Zeit, gleicher Ort, kurz nach 10 hier im Album der Woche. Ich freue mich, wenn Sie mit dabei sind.
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Radio Potsdam ist an und damit auch immer ihre Lieblingshits bei der Arbeit. Gleich zum Beispiel neue Sommernummer von Moschina mit dabei. Macht auf jeden Fall gute Laune in der nächsten halben Stunde mit Rhythm Unknown. Dazu Kult-Hit.

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1: Mit Amelie Totzke, guten Tag. Die nächste Hitzewelle steht in unserer Region an. Laut dem Deutschen Wetterdienst strömt ab heute heiße Luft aus dem Südwesten zu uns. Am Freitag sind sogar bis zu 40 Grad möglich. Damit könnten Juni-Rekorde geknackt werden. Neben Sonne satt steigt dann in Brandenburg auch die Waldbrandgefahr deutlich an. Die aktuellen Waldbrandgefahrenstufen finden Sie auch jederzeit online unter radio-potsdam.de. In Potsdam sollen zwei weitere Stadtteile unter Milieuschutz gestellt werden. Die Innenstadt und Babelsberg Nord. Laut PNN will die Stadt damit die bestehende Nachbarschaft schützen und Verdrängung durch steigende Mieten oder Luxussanierungen verhindern. Aktuell läuft dafür eine Haushaltsbefragung, bei der die Anwohner noch bis zum 12. Juli mitmachen können. Geplant sind außerdem Infoveranstaltungen vor Ort, bei denen die Stadt alle Fragen rund um die Satzung beantwortet. Bei Turbine Potsdam laufen die Vorbereitungen auf die neue Saison. Laut Matz fehlten zum Auftakttraining am Luftschiffhafen allerdings noch einige Spielerinnen. Geschäftsführer Stefan Schmidt sprach deshalb von einem Trainingsauftakt light. Trainer Sten Grafgard sieht trotzdem eine gute Stimmung im Team und will in den kommenden Wochen vor allem am Pressing und einem dominanteren Spiel arbeiten. Parallel wird weiter am Kader geschraubt. Vor allem im Sturm und im Tor sucht Turbine noch Verstärkung. Soweit das Wichtigste aus Potsdam und unserer Region. Die nächsten Lokalnachrichten bei Radio Potsdam wie immer um 5:30 und damit zurück zu dir, Domi.
2: Ich danke dir.
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2: In Darmsdorf stehen wir aktuell bei 24 Grad, 25 in Michendorf, 26 Grad bei uns in Potsdam und 27 werden angezeigt in Klamachnow und in Görzke. Ja, heute geht's los. Ab heute wird's heißer in der Region. Wir starten heute mit 32 Grad höchstens, dazu viel blauer Himmel und meist sonnig. Ab morgen dann 35 Grad, genauso auf Freitag bei unserem Radio Potsdam Sommer Open Air. Und am Wochenende dann Spitzenwerte um die 41, also da auf jeden Fall irgendwas mit Wasser machen.
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2: Hier in Potsdam sieht es soweit ganz gut aus. Einzige kleinere Meldung kommt nach wie vor von der A10. Westlicher Berliner Ring, das Ganze Richtung Norden zwischen Werder und Leest. Stockt hier an der Baustelle mit aktuell 5 Minuten plus. Geblitzt wird in Potsdam in der August-Bebel-Straße, am Espengrund, in der Friedrich-List-Straße und in der Dortu-Straße. Und wenn Sie ergänzen können, gerne einfach machen. Staus und Blitzer an die 0331 581 692 und die 30. Vielen Dank und kommen Sie gut und sicher ans Ziel.
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2: Spargelfans müssen tapfer sein, ja so langsam geht's nämlich hinüber mit dem Königsgemüse aus Beelitz und Umgebung. Die Spargelzeit, die neigt sich dem Ende zu, aber wir schauen nochmal gemeinsam drauf, gleich nach Nick Kershaw und den besten Hits von heute. Jetzt Moschina und Rhythm Unknown.
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0: am Johannistag ist Saisonfinale. Heißt, da werden die letzten Stangen gestochen. Danach darf die Pflanze dann Kraft tanken fürs nächste Jahr. Also wer jetzt noch frischen Belitzer Spargel möchte, der sollte nicht mehr allzu lange warten. Und während der Spargel sich verabschiedet, klopft schon die nächste Leckerei an, und zwar die Heidelbeersaison. Die startet nämlich auch bald bei uns in der Region. Also rund 2 Monate Spargelzeit und jetzt geht's weiter.
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1: Ich bin Amelie Totzke und das ist das Top-Thema der Stunde. Heute ist Johannistag, das heißt, in Belitz und der Region werden heute die letzten Stangen Spargel gestochen. Danach ist für die Saison erstmal Schluss. Mehr Nachrichten aus unserer Region finden Sie jederzeit bei uns im Netz auf radio-potsdam.de. Und jetzt mehr Nachrichten aus Deutschland und der Welt.
2: Ich bin Babit Büchner. 2 Stunden lang ging nichts mehr. Probleme mit dem digitalen Bahnfunk haben den Zugverkehr der Deutschen Bahn in der Nacht bundesweit lahmgelegt. IT-Experten sind nun auf Fehlersuche.
3: Während der Bahnverkehr nach und nach wieder ins Rollen kommt, hagelt es Kritik an der Deutschen Bahn. Verschiedene Politiker fordern eine lückenlose Aufklärung, genauso wie der Verband der privaten Güterbahnen, der auch von der Störung betroffen war. Dieser Vorfall zeige mal wieder, wie veraltet die Bahnsysteme sind, sagt der Vorsitzende des Verkehrsausschusses im Bundestag. Er fordert einen Modernisierungszeitplan von der Bahn. Währenddessen sind Sicherheits- und IT-Experten auf Fehlersuche. Als Ursache werde ein fehlerhaftes Update der Deutschen Bahn vermutet. Fiona Reinhardt, Nachrichtenredaktion.
2: Während die Hitze weiter über Frankreich brütet, sind rund 68.000 Haushalte im Nordwesten des Landes vom Strom abgeschnitten. Grund sei eine hitzebedingte Panne an einem Transformator, teilten die Behörden mit. Auch in Deutschland könnten in den kommenden Tagen neue Hitzerekorde geknackt werden. Tückisch ist dabei auch die nicht direkt spürbare UV-Strahlung. Nach Angaben des Bundesamts für Strahlenschutz werden heute und morgen die bislang höchsten Indexwerte des Jahres erwartet. In Deutschland haben im vergangenen Jahr 17,3 Millionen Menschen alleine gelebt. Das war gut jede fünfte Person, teilte das Statistische Bundesamt mit.
4: Daten, warum nicht? Aber zusammenleben? Nein, viele junge Leute, die leben allein, Frauen etwas häufiger als Männer. Aber top in Sachen Solo-Haushalt, das ist die Gruppe der über 65-Jährigen, da ist fast jeder dritte Single. Alleinstehende wohnen übrigens eher in Großstädten als auf dem Land. Und im EU-Vergleich, da liegen wir in Sachen Single-Haushalte über dem Durchschnitt. Claudia Wächter, Nachrichtenredaktion.
2: Und zum Sport. Die deutsche Fußballnationalmannschaft absolviert heute in Winston-Salem ihr Abschlusstraining. Danach geht es mit dem Flieger nach New York. In der Nähe findet morgen das dritte Gruppenspiel gegen Ecuador statt. Für die Gruppe B beginnt heute schon der letzte Gruppenspieltag. Ab 21 Uhr unserer Zeit kämpfen Kanadier und Schweizer um den Gruppensieg. Parallel trifft Bosnien-Herzegowina auf Katar.
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5: Mit den aktuellen Temperaturen und die liegen derzeit zwischen 26 und 27 Grad. Deshalb Ventilator an oder Klimaanlage oder alles dunkel machen bei der Arbeit. Ab heute wird es heiß in der Region. Bis zu 32 Grad stehen heute noch auf dem Plan und dazu gibt es mehr Sonne als Wolken. Ja, und da muss man auch wirklich gar nicht in Urlaub fliegen eigentlich, denn die Temperaturen außer Türkei oder Griechenland, die kriegen wir auch hier bei uns am Wochenende. Ab morgen 35 Grad und Samstag, Sonntag dann Topwerte um die 39 bis 41 maximal.
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5: Hier stockt's momentan in Potsdam auf der Bornstädter Straße stadtauswärts gute 5 bis 10 Minuten obendrauf packen. Dann Achtung, A10 südlicher Berliner Ring Richtung Osten. Da gibt's eine ungesicherte Unfallstelle zwischen Rangsdorf und dem Schönefelder Kreuz. Da bitte schön vorsichtig fahren. Und 10 Minuten Baustellenstau auf der A10 westlicher Berliner Ring, das Ganze Richtung Norden zwischen Werder und Leest. Geblitzt wird in Potsdam in der August-Bebel-Straße, in der Friedrich-List-Straße und in der Dortu-Straße und in Rehbrücke in der Arthur-Scheunert-Allee. Haben Sie auch was gesehen? Dann gerne Bescheid sagen. Staus und Blitzer einfach schicken per WhatsApp-Nachricht oder direkt anrufen. Nummer für alles ist die 0331 581 692 und die 30. Ganz lieben Dank und eine angenehme Fahrt.
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5: Mehr Geld am Monatsende, faire Arbeitsbedingungen und die Frage, wer setzt sich eigentlich für Beschäftigte ein? Genau darüber sprechen wir gleich bei DGB On Air. Zu Gast die Industriegewerkschaft Bergbau, Chemie und Energie, kurz IGBCE. Und gemeinsam schauen wir gleich hinter die Kulissen von Tarifverhandlungen und klären, was Gewerkschaften ganz konkret für Arbeitnehmer eigentlich bewegen. Gleich in dieser halben Stunde.
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1: Gewerkschaften kennt ja jeder vom Namen her, aber was machen sie eigentlich ganz konkret? Wer wird vertreten und warum sind Gewerkschaften auch heute noch so wahnsinnig wichtig? Wir sprechen drüber und das heute mit Tobias Kubusch, dem Gewerkschaftsleiter der IGBCE, also der Industriegewerkschaft Bergbau, Chemie, Energie, und Gewerkschaftssekretärin Linnea Weiß ist bei uns. Herzlich willkommen und schön, dass Sie beide da sind.
2: Vielen Dank, dass wir da sein dürfen.
1: Vielleicht erstmal ganz grundsätzlich, was genau macht denn die IGBCE eigentlich?
3: Also ich muss jetzt mal kurz eine kleine Korrektur machen. Ich bin nicht Gewerkschaftsleiter, ich bin Gewerkschaftssekretär.
1: Oh, gut, ändern wir.
3: Aber kein Thema, ich habe auch einen Chef. die IGBCE ist ja in Kürze, also ausgeschrieben heißt das Industriegewerkschaft Bergbau, Chemie, Energie. Wir haben aber mehr als über 15 Branchen. Also wir sind eine sogenannte Multibranchengewerkschaft und wir setzen uns extrem dafür ein, dass halt die Arbeits- und die Sozialbedingungen unserer Mitglieder im Arbeitsleben halt besser werden als das, was im Gesetz steht.
1: Mitglieder heißt wer ganz konkret? Also welche Branchen sind das so?
3: Na, das geht halt von Keramik, ich sag mal die typische Kloschüssel, zu Kautschuk, also Autoreifen, Interieur von Fahrzeugen, hin zu Energiegewinnung, Transport. Hier in Potsdam zum Beispiel ganz groß die Edis auch zu nennen. Hin zu Pharmazie, Chemie und so weiter und so fort. Also wir sind quasi, es gibt quasi keinen Lebensbereich, wo nicht unsere Branchen mit vertreten sind.
1: Sie haben es gerade am Anfang schon so ein bisschen angeschnitten. Viele hören das Wort Gewerkschaft, wissen aber gar nicht genau, was dahinter steckt. Was macht denn eine Gewerkschaft so ganz konkret im Arbeitsalltag?
2: Also im Arbeitsalltag kann man uns wahrscheinlich am meisten wahrnehmen mit den Arbeitsverträgen. Viele werden in ihren Arbeitsverträgen vielleicht einen Tarifvertrag haben oder zumindest Bedingungen, die an Tarifverträge angeglichen sind. Sowas wie die 5-Tage-Woche oder den 8-Stunden-Tag, das sind alles Dinge, die die Gewerkschaft politisch erkämpft hat, aber natürlich dann auch im Arbeitsalltag umsetzt. Wir verhandeln diese Tarifverträge für größere Gruppen von Mitarbeitern oder eben für ganze Branchen. Aber wir machen auch Dinge wie Rechtsberatung. Also wenn jemand wissen möchte, war meine Kündigung rechtmäßig, dann kann ein Mitglied sich direkt an uns wenden. Wir gehen in die Betriebe, wir fragen vor Ort, was ist eigentlich bei euch los? Und wir arbeiten sehr eng mit den Betriebsräten zusammen. Da hatte ich zum Beispiel letzte Woche, um einfach ein Beispiel zu nennen, eine Konferenz, wo Betriebsräte sich getroffen haben, die wir organisiert haben. Die konnten sich vernetzen, austauschen. Und dafür sind wir auch da, um diese Plattform eben zu bieten, die, für alle, die für Arbeitnehmerrechte in unseren Branchen kämpfen, dass wir mit denen zusammenarbeiten.
1: Also weit mehr als nur Tarifverhandlungen. Die Gewerkschaft, die begleitet Beschäftigte in ganz, ganz vielen Bereichen ihres Arbeitslebens. Und gleich sprechen wir weiter und schauen uns mal einen aktuellen Tarifabschluss im Energiebereich ganz einfach erklärt an.
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1: Zu Gast im Studio sind weiterhin Tobias Kubusch und Linnea Weiß von der IGBCE. Und Tarifverhandlungen, die klingen ja oft nach komplizierten und langen, langen Sitzungen. Sie haben zuletzt so einen Tarifabschluss im Energiebereich erzielt. Worum ging es dabei genau? Können Sie uns da vielleicht kurz nochmal hinter die Kulissen mitnehmen?
2: Ja, sehr gerne. Also bei dem letzten Tarifabschluss bei der TEG Energie, das ist die Abkürzung für die Tarifgemeinschaft Energie, ist gerade für den Potsdamer Raum jedes, sag ich mal so, und Töchter teilweise. Und da haben wir in dem letzten Abschluss Entgelterhöhungen durchgesetzt, und zwar einmal 4% und einmal 2%, also in zwei Schritten insgesamt 6%. Wir haben es aber auch geschafft, die Übernahmeregelung von Auszubildenden quasi festzuschreiben bis 2031, also dass der Fachkräftemangel dort ein bisschen ausgeglichener wird, dass junge Leute da auch die Perspektive haben, wirklich nach der Ausbildung übernommen zu werden und einen guten Job zu haben. Und wir haben es geschafft, den Mitgliederbonus, den wir sowieso schon haben bei der EDIS oder im TG Energiebereich, nochmal zu erweitern, dass eine Gewerkschaftsmitgliedschaft nochmal sich abhebt von einer normalen Arbeitnehmer. Schafft, sage ich mal.
1: Wie laufen denn solche Tarifverhandlungen eigentlich ab? Also sitzt man da wirklich mit den Arbeitgebern an einem Tisch und verhandelt dann über jeden einzelnen Punkt Schritt für Schritt, oder wie ist das?
3: Also grundsätzlich ja, das läuft so. Man trifft sich zu einer Verhandlung und spricht natürlich mit den Arbeitgebern, aber da ist natürlich ein ganzer Prozess hinter. Also zum Beispiel wir gehen auch nicht als die Gewerkschaft die Hauptamtlichen direkt dorthin, sondern wir haben immer eine Tarifkommission mit dabei, die ist gewählt aus der Arbeitnehmerschaft, sodass wir sicherstellen, dass wir auch die Interessen der Arbeitnehmer, die Mitglieder vor Ort wirklich ja mit einbeziehen, dass die eben auch eine Stimme haben am Tisch. Und dann treffen wir uns mit dem Arbeitgeber, das ist normalerweise Geschäftsführer, Personalchef, die eben entscheiden, ja, wie viel wird gezahlt, wer wird eingestellt, wer wird entlassen. Mit denen treffen wir uns dann. Meistens der erste Termin ist einfach nur erstmal die Richtung austauschen. Natürlich ist es immer klar, wir wollen mehr Geld für die Beschäftigten, die Arbeitgeber wollen das in der Regel nicht. Und dann, genau, gibt es in der Regel einen zweiten oder einen dritten Termin, wo man eben Vorschläge austauscht und dann sagt, das geht für uns nicht. Und wenn, ja, also die Arbeitgeber eben nicht so wollen wie wir und es wirklich gar nicht vorangeht, haben wir als Gewerkschaft natürlich die Möglichkeit, zu Aktionen aufzurufen, zu streiken, die Mitglieder zu informieren und eben zu sagen, ja, zu motivieren, zu sagen, hey, ihr müsst euch hier mit einbringen. Weil wir das eben nicht im Alleingang machen, sondern immer mit unseren Mitgliedern, mit den Beschäftigten vor Ort.
1: Mhm. Und was bedeutet so ein Abschluss dann am Ende konkret für die Beschäftigten? Also was merken die davon dann am Monatsende oder im Arbeitsalltag?
2: Ist ein bisschen unterschiedlich. Es kommt erstmal darauf an, welche Verhandlungen hat man gemacht. Hat man zum Beispiel Entgelt verhandelt, dann ist es wirklich effektiv das Brutto und das Netto. Also erstmal das Brutto, jetzt zum Beispiel diese 6%, die dann erhoben worden sind. Das heißt 6% mehr Bruttogehalt pro Monat. Was sich dann halt auch aufwirkt auf sowas wie Urlaubsgeld, Weihnachtsgeld, Zulagen oder ähnliches oder Mehrarbeitszuschläge. Und gerade bei dem Bonus zum Beispiel ist es so, dass es einen Tag mehr diesmal frei gibt für Bildung im Jahr. Das heißt, die Mitglieder bei der EDIS können zum Beispiel jetzt pro Jahr 4 Tage zusätzlich frei nehmen zu ihrem Urlaub bezahlt. Das heißt, der Arbeitgeber stellt sie bezahlt frei, um sich selbst irgendwie weiterzubilden in der Politik, für ihren Beruf, für ihre persönliche Entwicklung, sei es nun Familie, Garten oder sonst irgendwas. Hauptsache, sie bilden sich weiter. Es muss aber zertifiziert sein. Das ist so die Voraussetzung des Ganzen. Aber es gibt ja in Deutschland so viele zertifizierte Bildungsmaßnahmen. Das ist Wahnsinn, dass man da wirklich aus einem breiten Potpourri was nehmen kann. Oder sonst geht es sowas auch wie Arbeitszeitreduzierung oder mehr Urlaub oder, ja, also die Mitgliedern ist quasi freigegeben, was sie sich wünschen in den gewissen Tarifbereichen, und wir versuchen das dementsprechend umzusetzen mit dem Arbeitgeber.
1: Gemeinsam mit Tobias Kubusch und Linnea Weiß von der Industriegewerkschaft Bergbau Chemie Energie schauen wir aktuell hier bei DGB On Air auf die Themen, die die Menschen am meisten beschäftigen derzeit. Welche Sorgen treten häufig auf und wo gibt es besonders großen Handlungsbedarf? Wir werfen gemeinsam einen Blick drauf gleich in der nächsten halben Stunde.
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1: Mit Amelie Totzke, guten Tag. Auch heute Morgen sind die Folgen der gestrigen Bahnstörung in Berlin und Brandenburg noch spürbar, auch wenn die Züge grundsätzlich wieder fahren. Gestern gab es eine bundesweite Störung im digitalen Bahnfunk. Auch am Potsdamer Hauptbahnhof strandeten viele Reisende. Auf vielen Linien kann es aber weiter zu Verspätungen und einzelnen Ausfällen kommen. Besonders im Regional- und S-Bahn-Verkehr müssen Pendler noch etwas Geduld mitbringen. Am Bahnhof Werder entsteht ein neues Fahrradparkhaus. Die Grundsteinlegung startet heute um 15.30 Uhr. In Zukunft soll das Fahrradparkhaus für mehr sichere und wettergeschützte Stellplätze sorgen. Mit dabei ist auch Verkehrsstaatssekretär Volker Gerd Westphal. In Benitz heißt es jetzt Endspurt für den Spargel. Rund um den Johannistag werden heute traditionell die letzten Stangen gestochen, damit die Pflanzen Kraft für die nächste Saison sammeln können. Trotz etwas kleinerer Ernte fällt das Fazit der Spargelbauern positiv aus. Wer sich noch frischen Belitzer Spargel sichern will, sollte jetzt schnell sein. Das war das Wichtigste aus Potsdam und unserer Region und damit zurück zu dir, Domi.
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2: 27 Grad aktuell in Belitz und Fichtenwalde, 28 messen wir in Potsdam und Nauen und 25 Grad momentan in Ferch. Mehr Sommer geht wirklich nicht heute, nichts als Sonne rund um Potsdam, wirklich super freundlich und klar die meiste Zeit. Plus es wird auch wärmer mit Höchstwerten heute um die 32 Grad. Da geht aber noch mehr und zwar dann Richtung Wochenende. Morgen und Freitag erstmal 35 Grad maximal und die toppen wir dann nochmal Samstag, Sonntag bei 39 bis 41 Grad höchstens. Wow.
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2: Hier in Potsdam soweit alles in Ordnung. Wir schauen mal weiter auf die Autobahn. Eine Meldung von der A10, südlicher Berliner Ring Richtung Osten, zwischen Rangsdorf und dem Schönefelder Kreuz. Da gibt es immer noch die ungesicherte Unfallstelle. Hier bitte schön vorsichtig fahren. Geblitzt wird in Potsdam in der Friedrich-List-Straße, in der Amundsen-Straße, in der Dortu-Straße und in der Zeppelin-Straße Richtung Werder. Hat uns gerade Matze durchgegeben. Vielen lieben Dank. Haben Sie auch was gesehen? Staus oder Blitzer? Dann gerne wie Matze einfach anrufen. 0331 581 692 und die 30. Danke dafür. Und eine gute Fahrt.
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2: Steigende Preise, Fachkräftemangel, Unsicherheit im Job. Viele Themen beschäftigen Arbeitnehmer aktuell. Und welche Sorgen davon momentan besonders häufig vorkommen und wo es besonders großen Handlungsbedarf gibt, darüber sprechen wir gleich weiter bei DGB On Air. Direkt nach einem richtigen Kultkracher hier bei der Arbeit aus den 80ern. Jetzt Starship für Sie mit Nothing's Gonna Stop Us Now. Schönen Mittwoch.
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1: Im Studio sitzen weiterhin bei uns Tobias Kubusch und Linnea Weiß von der IGBCE. Und wir haben immer wieder schon mal festgestellt, die Arbeitswelt, die verändert sich ja rasant momentan. Steigende Lebenserhaltungskosten, Fachkräftemangel oder auch die Frage nach sicheren Arbeitsplätzen. Sind das auch genau die Top-Sorgen, mit denen Menschen aktuell zu Ihnen kommen?
2: Kurzum, ja. Also Inflation ist ein ganz großes Thema. Gerade wenn wir jetzt uns die Spritpreise in den letzten Wochen und Monaten anschauen, das hat zugeschlagen, gerade bei Pendlern, die nicht jetzt, also die auf dem Land wohnen zum Beispiel. Also Thema Inflation und Entgelt, aber halt auch Beschäftigungssicherung ist ein ganz, ganz großes Thema. Wir merken immer mehr, dass internationale Unternehmen ja nicht so die freundlichsten sind, was Arbeitnehmerrechte und Arbeitnehmer und Arbeitnehmerinnen angeht, und sich da sehr gerne auch aus Europa quasi verziehen und woanders ihre Fabriken aufbauen wollen.
1: Haben sich die Themen da auch in den letzten Jahren, sage ich mal, irgendwie verändert? Also du hast gerade Spritpreise auch so angesprochen, das war ja ein Thema, was jetzt vor erst ein paar Jahren aufgekommen ist.
2: Ja, also im Grunde genommen ist es immer sowas. Also sei es nun jetzt Energiekrise, also Energiekosten, sei es jetzt nun Holz, was zur Corona-Zeit explodiert ist, also der Holzpreis an sich, Baustoffmittelpreise, Wohnungsnot, all solche Themen. Es hat ja alles irgendwie mit Geld zu tun. Aber viel wichtiger, finde ich persönlich, ist halt wirklich Beschäftigungssicherung, weil ohne Job kann ich halt nichts verdienen und kein Geld halt kriegen.
1: Wo merken Sie aktuell besonders großen Handlungsbedarf für Arbeitnehmerinnen und Arbeitnehmer?
3: Ja, also bei Beschäftigungssicherung sehe ich auf jeden Fall einen großen Handlungsbedarf. Ich habe als Beispiel einen Betrieb in Berlin, BASF, die dort gerade angekündigt haben, massiv Arbeitsplätze nach Indien auszulagern zum Beispiel, obwohl die Arbeitnehmerinnen seit Jahren auf Gehälter verzichtet haben, in dem Versprechen, dass Arbeitsplätze eben dort bleiben. Und dann der Arbeitgeber sagt dann einfach, naja, in Indien haben wir ein Fünftel der Kosten, deswegen verschieben wir die dorthin. Und natürlich durch Globalisierung, aber auch die Bedingungen hier in Deutschland, ist es gerade eben attraktiver ins Ausland zu investieren, aber das ist halt auch eine Entscheidung, die

0: packen? Also kann man da so richtig gegen vorgehen oder könnt ihr einfach machen, was ihr wollt?
1: Wir können da auf jeden Fall als Gewerkschaften ein Gegengewicht geben. Das ist ja die Idee, dass wir gegen diese Macht, gegen diese konzentrierte Macht der Unternehmen ein Gegengewicht sind. Und da gibt es verschiedene Hebel. Also wir können zum Beispiel eben verhandeln, dass Arbeitsplätze hier bleiben, dass sie geschützt werden. Und da ist natürlich unser wichtigstes Mittel der Streik, dass wir es einfach teurer machen, für die wegzugehen, hier Arbeitsplätze zu erhalten. Aber wenn es dann wirklich schwierig wird und der Arbeitgeber sagt, wir machen das einfach, dann kann man eben Dinge aushandeln, um die gehen müssen, zu schützen. Also zum Beispiel ein Sozialtarifvertrag, wo Abfindungen zum Beispiel höher sind, als sie vom Gesetz geregelt sind und so. All diese Dinge, die können wir auch erstreiken. Und dann können wir zumindest die eben betroffen sind, noch helfen, über die nächsten Monate und Jahre zu kommen, je nachdem, in welchem Stadium in ihrer Karriere sie halt sind, dass sie nicht ohne dastehen. Und das geht eben mit Gewerkschaften wesentlich besser, als wenn jeder einzeln zu seinem Arbeitgeber gehen muss, um betteln muss, dass man eben noch eine bessere Abfindung bekommt.
0: Definitiv. Die Herausforderungen, die sind also sehr vielfältig und viele davon betreffen längst nicht mehr nur einzelne Branchen. Und genau darüber sprechen wir aktuell bei DGB On Air mit Tobias Kubusch und Linnea Weiß von der IGBCE. Und da gucken wir gleich auch noch mal ein Stückchen in die Zukunft, gleich nach Jubel und Fastboy.
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1: Meine Gäste sind weiterhin Linnea Weiß und Tobias Kubusch, beide von der IGBCE, Industriegewerkschaft Bergbau, Chemie, Energie. Und wir haben schon viel über Tarifpolitik und aktuelle Herausforderungen gesprochen, aber noch nicht über die persönliche Seite. Herr Kubusch, wir fangen mal bei Ihnen an. Warum engagieren Sie sich denn eigentlich persönlich gewerkschaftlich? Also gab es da einen Auslöser für oder war das schon immer im Blut?
2: Ich sag mal so, ich bin so in Anführungsstrichen der typische Deutsche. Ich mecker sehr gerne.
1: Kenn ich.
2: Über alles, ja. Und ich bin ein großer Fan davon, wenn man meckert, dann muss man aber auch was dagegen tun. Mhm. Also gegen das, wo man halt meckert. Und dementsprechend gehe ich halt auch zu jeder Wahl, die es halt gibt. Und dementsprechend setze ich mich halt für die Arbeitnehmerinnen und Arbeitnehmer halt auch ein, weil ich halt ganz oft sehe, auch bei mir im Elternhaus sehe, dass Beschäftigte von vielen Unternehmen unfair behandelt werden, sogar teilweise toxisch behandelt werden. Und nur irgendwie, keine Ahnung, am Abendbrottisch darüber meckern und sagen, das ist doch alles blöd hier, ist nicht. Da muss man wirklich ran, da muss man Kraft reinstecken, damit es besser wird. Und das ist quasi meine Motivation zu arbeiten.
1: Finde ich ein guter Ansatz. Frau Weiß, was ist es bei Ihnen?
3: Also es gibt diesen gesellschaftlichen Mythos, dass gesellschaftlicher Fortschritt und Wohlstand, der breit verteilt ist, durch technologischen Fortschritt kommt. Also es gibt eine neue Innovation und dann kriegen alle was davon ab. Aber das stimmt tatsächlich nicht. Also Gewerkschaften sind ein ganz wichtiges Instrument, diesen Wohlstand, der von dem aktuell wenige profitieren, wieder umzuverteilen, um dieses Gleichgewicht eben herzustellen, das durch ja, Macht und Geld eben entsteht. Und das war mir super wichtig und dann habe ich beschlossen, dass ich das gerne beruflich machen möchte. Ich habe vorher in der Politikberatung gearbeitet und eben genau für diese Unternehmen, die ihre Macht und ihr Geld nutzen, um, ja, sage ich jetzt mal, die Waagschale so ein bisschen in ihre Richtung anzuheben. Und dann habe ich gesagt, das möchte ich nicht mehr machen, sondern ich möchte die andere Seite, die, ja, die Leute, die jeden Tag arbeiten gehen, dafür sorgen, dass diese Leute überhaupt dieses Geld haben, unterstützen. Und dann habe ich bei der Gewerkschaft angefangen.
1: Und was ist so die größte Motivation? Sind es so die Gespräche mit den Arbeitnehmern oder ist es wirklich der Punkt, wenn man dann was durchgesetzt hat, wenn man es geschafft hat?
3: Für mich ist das Größte, wo ich am Ende des Tages sage, boah, heute habe ich was geschafft, ist, wenn ich das Gefühl habe, ein Mitglied hat selber die Motivation gefunden, etwas zu tun. Also wenn ich zum Beispiel mit einem Betriebsrat gesprochen habe und der am Ende sagt, ja okay, jetzt gehe ich zum Arbeitgeber und sage, das machen wir so nicht. Oder jetzt engagiere ich mich nochmal mehr gewerkschaftlich und tue was dagegen. Also es geht gar nicht darum, dass ich etwas mache, sondern wir als Hauptamtliche sind dafür da, dass unsere Mitglieder Macht bekommen. Und wenn ich das Gefühl habe, das habe ich heute geschafft, dass einer sagt, so cool, das machen wir jetzt, dann ist das für mich ein toller Tag gewesen.
1: Wenn wir mal gemeinsam einen Blick in die Zukunft wagen, was sind für Gewerkschaften in den nächsten Jahren denn besonders wichtig?
3: Also wir hatten bisher immer eine sogenannte Sozialpartnerschaft bei der IGBCE. Wir waren weniger konfrontativ als vielleicht andere Gewerkschaften, wie zum Beispiel Verdi oder die IG Metall. Das hieß aber auch, dass wir sehr gute Löhne und ja, Arbeitsbedingungen für unsere Mitglieder rausgeholt haben. Also das war so ein bisschen so ein Deal. Natürlich heißt das nicht, dass wir irgendwas dann zum ja, Schlechteren für die Arbeitnehmer gemacht haben, aber das war einfach so unsere Arbeitsweise mit den Arbeitgebern. Aber diese ja, Sozialpartnerschaft wird gerade einfach einseitig aufgekündigt. Also wie gesagt, was ich vorhin erzählt habe, dass die BASF schließt, 1000 Arbeitsplätze nach Indien zu verlagern, dass Betriebe schließen, dass ja Unternehmen einfach sagen, uns ist der Profit wichtiger als unsere Mitarbeiter, das nimmt eben mehr zu, weil es internationalen Druck gibt, das ist keine Frage, aber es ist trotzdem eine Entscheidung, die die Unternehmen treffen, Profit über Arbeitnehmer zu stellen. Und das können wir nicht mit uns machen lassen. Also wir haben da eben diese Mittel und das heißt, dass ja, wir da ein Auge drauf haben müssen, ob eben diese Sozialpartnerschaft, so wie sie bisher ausgenutzt wurde, auch einseitig eben noch fair ist und ob wir da eben ein bisschen konfrontativer werden müssen. Wir sehen auch, dass die Politik da auch in die Richtung geht, Arbeitnehmerrechte anzugreifen und da müssen wir einfach ja, die Augen offen halten und alles, was wir an Macht haben, nutzen, unsere Mitglieder aktivieren, neue Mitglieder anwerben und erklären, warum gewerkschaftliches Engagement so wichtig ist.
1: Linnea Weiß und Tobias Kubusch von der IGBCE, heute unsere Gäste bei DGB On Air gewesen. Ganz lieben Dank für Ihre Zeit und das Gespräch. Und alles zum Nachhören gibt es wie immer nochmal bei uns online auf radio-potsdam.de.
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0: Sie auf jeden Fall auf dem Weg zum Lieblingsbäcker oder kurz Sonne tanken auf dem Luisenplatz. Hier ist Radio Potsdam und wir bringen Ihnen obendrauf die besten Sommerhits vorbei. Maisie Peters zum Beispiel gleich mit ihrer aktuellen Single Questions entdecken wir gleich zusammen kurz nach 12. Außerdem geht's nochmal zurück in die 90er. Für mich so ein echter Sommerkult-Hit. No Mercy und Where Do You Go auch gleich bis halb eins.
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2: Ich bin Amelie Totzke, schönen Mittwoch und das ist das Top-Thema der Stunde. In Potsdam sollen zwei weitere Stadtteile unter Milieuschutz gestellt werden, die Innenstadt und Babelsberg Nord. Mehr Nachrichten aus unserer Region finden Sie jederzeit bei uns im Netz auf radio-potsdam.de. Und jetzt mehr Nachrichten aus Deutschland und der Welt.
3: Ich bin Babette Büchner. 2 Stunden lang ging nichts mehr. Probleme mit dem digitalen Bahnfunk haben den Zugverkehr der Deutschen Bahn in der Nacht bundesweit lahmgelegt. IT-Experten sind nun auf Fehlersuche.
4: Während der Bahnverkehr nach und nach wieder ins Rollen kommt, hagelt es Kritik an der Deutschen Bahn. Verschiedene Politiker fordern eine lückenlose Aufklärung, genauso wie der Verband der privaten Güterbahnen, der auch von der Störung betroffen war. Dieser Vorfall zeige mal wieder, wie veraltet die Bahnsysteme sind, sagt der Vorsitzende des Verkehrsausschusses im Bundestag. Er fordert einen Modernisierungszeitplan von der Bahn. Währenddessen sind Sicherheits- und IT-Experten auf Fehlersuche. Als Ursache werde ein fehlerhaftes Update der Deutschen Bahn vermutet. Fiona Reinhardt, Nachrichtenredaktion.
3: Während die Hitze weiter über Frankreich brütet, sind rund 68.000 Haushalte im Nordwesten des Landes vom Strom abgeschnitten. Grund sei eine hitzebedingte Panne an einem Transformator, teilten die Behörden mit. Auch in Deutschland könnten in den kommenden Tagen neue Hitzerekorde geknackt werden. Tückisch ist dabei auch die nicht direkt spürbare UV-Strahlung. Nach Angaben des Bundesamts für Strahlenschutz werden heute und morgen die bislang höchsten Indexwerte des Jahres erwartet. In Deutschland haben im vergangenen Jahr 17,3 Millionen Menschen alleine gelebt. Das war gut jede fünfte Person, teilte das Statistische Bundesamt mit.
5: Daten, warum nicht? Aber zusammenleben? Nein, viele junge Leute, die leben allein, Frauen etwas häufiger als Männer. Aber top in Sachen Solo-Haushalt, das ist die Gruppe der über 65-Jährigen, da ist fast jeder dritte Single. Alleinstehende wurden übrigens eher in Großstädten als auf dem Land. Und im EU-Vergleich, da liegen wir in Sachen Single-Haushalte über dem Durchschnitt. Claudia Wächter, Nachrichtenredaktion.
3: Und zum Sport. Die deutsche Fußballnationalmannschaft absolviert heute in Winston-Salem ihr Abschlusstraining. Danach geht es mit dem Flieger nach New York. In der Nähe findet morgen das dritte Gruppenspiel gegen Ecuador statt. Für die Gruppe B beginnt heute schon der letzte Gruppenspieltag. Ab 21 Uhr unserer Zeit kämpfen Kanadier und Schweizer um den Gruppensieg. Parallel trifft Bosnien-Herzegowina auf Katar.
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0: So, die 30 haben wir jetzt mittlerweile geknackt. Messen wir hier in Potsdam in Jeserich und Trebin. 29 sind es in Bad Belzig und in Jüterbock. Ja, schmelzen Sie mir heute nicht weg im Büro oder auf der Baustelle. Gutes Durchhalten heute bei der Arbeit. Höchstens 32 Grad gibt es noch. Plus weitestgehend Sonne in der Region. Die knallt dann auch die nächsten Tage. Und zwar so doll, dass wir morgen und Freitag auf 35 Grad steigen. Und am Wochenende geht es dann auch nochmal einen Schritt höher auf nahezu 40 Grad. Also es wird wirklich, wirklich heiß.
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0: Wir starten mit Potsdam. Vorsicht auf der Nutestraße stadteinwärts. Hier liegen Gegenstände aktuell zwischen der Wetzlarer Straße und dem Horstweg. Da schön aufpassen. Und dann gucken wir noch auf die A10. Westlicher Berliner Ring jetzt mittlerweile beidseitig. 10 Minuten Stop and Go zwischen Werder und Leest an der Baustelle. Da wird geblitzt in Potsdam, in der Friedrich-List-Straße, in der Amundsen-Straße, in der Dortu-Straße und in der Zeppelin-Straße Richtung Werder. Hat ja vorhin schon Matze durchgegeben und jetzt auch noch Robert bestätigt. Ganz lieben Dank an euch beide. Und Sie stehen auch auf der B2 Michendorfer Chaussee. Haben Sie was gesehen? Staus oder Blitzer? Gerne auch uns jederzeit eine WhatsApp hier ins Studio schicken oder anrufen. Nummer für alles ist die 0331 581 692 und die 30. Danke dafür und kommen Sie gut und sicher ans Ziel.
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0: Bei uns in Potsdam laufen ja aktuell die sogenannten Wasserwochen. Heißt, es gibt ganz, ganz viele tolle Angebote rund ums Thema Wasser, Schwimmen und Sport generell im und am Wasser. Dazu können vor allem Schüler aktuell richtig viel ausprobieren. Und wie das Ganze funktioniert und wer das Ganze leitet, schauen wir uns natürlich an, gleich in dieser halben Stunde.
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0: geben mal die besten Kult-Hits für Ihre Mittagspause bei der Arbeit. Prince und Raspberry Beret hier auf Radio Potsdam. Toll, dass Sie mit dabei sind. Aktuell auch bei unserer Themenwoche Wasser. Da dreht sich in diesen Tagen nämlich alles um das kühle Nass. Gemeinsam mit der Hofbauer Stiftung begleiten wir die Wasserwochen in Potsdam, in Hermannswerder und in Werder. Noch bis Ende der Woche laufen die Angebote hier bei uns. Schülerinnen und Schüler können dabei verschiedene Wassersportarten ausprobieren, ihre Schwimmfähigkeiten verbessern und wichtige Erfahrungen rund um das Thema Wassersicherheit sammeln. In der kommenden Woche geht es dann auch noch direkt weiter mit weiteren Angeboten auf Hermannswerder und dann in Werder. Und mitorganisiert werden die Wasserwochen der Hofbauer Stiftung unter anderem von Christian Prochnow. Er ist Lehrkraft im Schulschwimmen und unterrichtet im Kiezbad am Stern sowie auch direkt am Bahnhof im Blue. Herr Prochnow, es gibt ja heute ganz unterschiedliche Wassersportarten zum Ausprobieren. Welcher Sport passt denn eigentlich zu wem und was können Besucher hier heute alles ausprobieren?
1: Ist das eine Geschmackssache? Und wenn Schüler sich dort probieren und merken, dass sie so ein Ruder irgendwie ganz toll finden, sich dort im Boot wohlfühlen, dann ist das einfach ein nachhaltiges Erlebnis, wenn die dort vielleicht sogar mit einem Paten aus der Sportart Rudern in Verbindung kommen, der nochmal Werte des Sports transportiert. Wir haben aber natürlich auch im Seesport, wir haben dort die Wissensvermittlung, die da an erster Stelle steht mit Knotenbahnen, die werden wissen, wie man einen Kutter auftakelt, die dürfen mal im Dinghy rudern zu dritt. Wir haben den Landesschwimmverband mit den Abzeichen in Bronze, wir haben das Stand-Up-Paddle-Angebot, wir haben die Beachvolleyballer vom SC Potsdam, die DLRG, die Wasserwacht macht im Rettungsschwimmen was, der KC Potsdam mit dem Wasserfreund Pöschheide, genau, und die Wasserballer, die ja auch im Schulschwimmen mit Projekten schon dabei sind, und, was sie transportieren, da gibt es eigentlich immer eine gute Stimmung.
0: Viele überschätzen oder unterschätzen ihre Fähigkeiten im Wasser. Wie wichtig ist es denn, die eigenen Grenzen realistisch einschätzen zu können?
1: Im Zweifel überlebenswichtig. Gerade im Thema Schwimmunterricht ist ja auch oftmals die Nervosität der Schüler spürbar, wo man lieber das Tempo mal rausnimmt, wo man auch Angst als Helfer zu verstehen geht. Ja, dass Angst auch durchaus was Positives sein kann, dass Schüler da vor Unheil bewahrt werden und letztendlich halt die Panik im Griff behält. Dies gilt natürlich zu vermeiden und durch schlaues Handeln zu ersetzen.
0: Warum eignet sich so ein Aktionstag besonders gut, um Menschen für Wassersport zu begeistern?
1: Also wir haben tolle Vereine, wir haben wirklich Leute, die da richtig was bewegen wollen. Ich kriege täglich Anrufe von Übungsleitertrainern, die nochmal das ein oder andere wissen wollen. Ja, letztendlich auch die Studenten, die auch aus anderen Sportarten kommen und da ihren Input liefern. Wir werden einfach Momente schaffen, wo Schüler hoffentlich alle oder möglichst viele mitgenommen werden und ja, viel Freude haben.
0: Die Wasserwochen in Potsdam laufen noch bis zum Ende dieser Woche. Danach folgen dann weitere Angebote auf Hermannswerder und in Werder. Und mehr Infos und alle Gespräche unserer Themenwoche Wasser gibt es natürlich jederzeit auch nochmal zum Nachhören auf radio-potsdam.de. Schönen Mittwoch heute und gehen Sie es ruhig an, denken Sie an die Temperaturen und immer schön viel trinken. Vielleicht ja jetzt ganz kurz mal ein Päuschen machen, zusammen mit Lady Gaga. Hören wir jetzt auf

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weiß nicht warum, aber irgendwie verbinde ich die Kultnummer auch sofort immer mit Sommerfeeling bei der Arbeit. No Mercy und Where Do You Go hier auf Radio Potsdam. Keine Ahnung, vielleicht liegt's am Beat oder an der Melodie oder einfach auch an der Hitze momentan. Aber für mich ist es wirklich einfach Sommer. Naja. Kommen Sie auf jeden Fall gut durch den Mittwoch heute, gut durch die heiße Woche hier in Potsdam. Und wir sorgen für Abkühlung übermorgen bei unserem Radio Potsdam Sommer Open Air. 2 absolute Top-Acts nämlich mit dabei.

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Also keine Ausreden mehr. 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

0: Leckere Mittagspause für Sie. Vielleicht kurz mal durchatmen auf dem Bassengplatz an der Havel oder hier ein Eis schlecken in der Brandenburger. Radio Potsdam auf jeden Fall überall gerne mit dabei und das gleich wieder mit den schönsten Sommerhits von heute. Camouflage zum Beispiel, aktuelle Single vom deutschen Duo Milky Chance, drin war gleich laut neben New Order. Und das ist so ein Klassiker, den man zu Hause auch rauf und runter spielen könnte, oder? True Faith haben wir gleich für Sie in voller Länge, direkt nach den Nachrichten.
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2: Mit Amelie Totzke, guten Tag. In Potsdam sollen zwei weitere Stadtteile unter Milieuschutz gestellt werden. Die Innenstadt und Babelsberg Nord. Laut PNN will die Stadt damit die bestehende Nachbarschaft schützen und Verdrängung durch steigende Mieten oder Luxussanierungen verhindern. Aktuell läuft dafür eine Haushaltsbefragung, bei der die Anwohner noch bis zum 12. Juli mitmachen können. Geplant sind außerdem Infoveranstaltungen vor Ort, bei denen die Stadt alle Fragen rund um die Satzung beantwortet. Wegen der aktuellen Hitzewelle macht das Freibad in Beelitz länger auf. Bis zum Ende der Woche ist das Bad täglich von 9 bis 19 Uhr geöffnet. Frühschwimmer starten wie gewohnt schon ab 8 Uhr. So sollen möglichst viele die Chance haben, der Hitze entspannt zu entkommen. Bei Turbine Potsdam laufen die Vorbereitungen auf die neue Saison. Laut Matz fehlten zum Auftakttraining am Luftschiffhafen allerdings noch einige Spielerinnen. Geschäftsführer Stefan Schmidt sprach deshalb von einem Trainingsauftakt light. Trainer Sten Grafgard sieht trotzdem eine gute Stimmung im Team und will in den kommenden Wochen vor allem am Pressing und einem dominanteren Spiel arbeiten. Parallel wird weiter am Kader geschraubt, vor allem im Sturm und im Tor sucht Turbine noch Verstärkung. Soweit das Wichtigste aus Potsdam und unserer Region. Die nächsten Lokalnachrichten bei Radio Potsdam wie immer um 5:30 und damit zurück zu dir, Domi.
0: Dankeschön.
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0: 28 Grad aktuell in Darmsdorf, 29 in Bockheide und ansonsten rund um Potsdam überall die 30 auf dem Thermometer. Also es wird immer, immer heißer jetzt zum Mittag. Nix als Sonne auch heute, wenig Wolken und im Grunde eigentlich nur blauer Himmel in Potsdam. Und warm wird es, wie gesagt, auch. Höchstwerte heute um die 32 bis 33 Grad. Ab morgen dann 35 und Richtung Wochenende erreichen wir dann sogar Topwerte um die 39 bis 41 Grad.
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0: Aufpassen, immer noch hier in Potsdam auf der Nutestraße. Stadt einwärts, hier liegen weiterhin Gegenstände zwischen der Wetzlarer Straße und dem Horstweg. Und 5 bis 10 Minuten obendrauf packen auf der Nedlitzer Straße aktuell beidseitig. Gucken wir weiter auf die Autobahn. Auch da 10 Minuten, ein bisschen mehr im Plan auf der A10. Westlicher Berliner Ring, das Ganze beidseitig zwischen Werder und Leest an der Baustelle. Und geblitzt wird auch fleißig in Potsdam in der Friedrich-List-Straße, weiterhin in der Amundsen-Straße, in der Dortu-Straße und in der Zeppelin-Straße. Haben Sie was gesehen? Staus oder Blitzer können Sie noch ergänzen, dann gerne einfach machen. Ganz einfach hier per WhatsApp-Nachricht ins Studio oder auch gerne jederzeit einfach anrufen. Nummer für alles ist die 0331 581 692 und die 30. Danke dafür und kommen Sie gut und sicher ans Ziel.
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0: Weiterhin mit Blick auf die Wasserwochen hier in Potsdam. Da gibt es ja noch ganz, ganz viele tolle Angebote die komplette Woche über rund ums Thema Wasser und Sport in und am Wasser. Und was man da so alles ausprobieren kann, vor allem die kleinen Potsdamer momentan und was am meisten Spaß macht. Wir fragen nach, gleich nach ordentlich Kult von New Order in der nächsten halben Stunde. Und brandneu, jetzt eine richtig coole Kombi für Sie. DJ Martin Garrix zusammen mit Ed Sheeran, das ist Repeat It.
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0: Schluck Wasser immer mal zwischendurch hinterkippen und nicht zu doll machen bei dem Wetter. Apropos Wasser, das ist auch Thema diese Woche bei uns in unserer Themenwoche Wasser. Hier auf Radio Potsdam begleiten wir nämlich die Wasserwochen in Potsdam, Hermannswerder und Werder. Noch bis Ende der Woche laufen die Angebote hier direkt bei uns in der Landeshauptstadt. Heißt, Schülerinnen und Schüler können dabei verschiedene Wassersportarten ausprobieren, ihre Schwimmfähigkeiten verbessern und wichtige Erfahrungen rund um das Thema Wassersicherheit sammeln. Deshalb gebe ich die Frage auch gleich mal weiter. Was hast denn du heute ausprobiert und was war vielleicht schwieriger als gedacht?
1: Hallo, ich bin Ede, bin 10 Jahre alt, habe heute schon Wasserball und Volleyball gespielt und zwar schwerer als gedacht.
2: Hallo, ich bin Juli und bin auch 10 Jahre alt. Ich habe heute schon Volleyball und Wasserball gemacht. Ich fand Wasserball cooler, weil, naja, das Wasser war halt schön erfrischend. Das Doofe waren nur die Algen. Und ich habe eigentlich alle Tore gemacht, glaube ich. Aber bei Volleyball, da fand ich halt doof, dass man dann immer manchmal so in den Sand gefallen ist.
3: Ich bin Simon, ich bin auch 10 Jahre. Überrascht hat mich jetzt so eigentlich gar nichts, aber Volleyball konnte ich ein bisschen besser lernen und Wasserball hatte ich halt nicht so viele Veränderungen und da war halt alles gleich, finde ich.
4: Hi, ich bin Isabel und ich bin auch 10 Jahre alt. Bis jetzt war ich nur beim Volleyball, weil ich hatte noch nicht so richtig Lust auf dem Wasser und das hat mir aber auch sehr viel Spaß gemacht. Und mich hat es überrascht, dass hier so viele Klassen sind, weil ich eigentlich dachte, wir sind vielleicht so 2, 3 Klassen.
0: Oh, und was habt ihr heute gelernt? Also was kam vielleicht Neues dazu?
5: Hallo, ich bin Romy, auch 10 Jahre alt. Und ich habe heute schon die Erwärmung gemacht. Dann bin ich zum Wasserball gegangen und das fand ich da auch echt cool, bis wir das Feld verschieben mussten, weil da kamen dann echt viele Algen. Und dann beim Volleyball hat es auch noch sehr viel Spaß gemacht. Vor allem wusste ich davor noch nicht, dass man die Angabe wirklich nur von hinten machen durfte. Vielleicht auch ein bisschen, dass man halt wirklich geschwommen ist und dass man halt beim nur mit einer Hand ins Tor werfen darf und nicht mit zwei, sondern wirklich nur mit einer.
6: Hi, ich bin Bela, ich bin auch 10 Jahre alt. Ich habe eigentlich nur Volleyball gemacht, aber ich fand es auch sehr, sehr schön. Und da konnte man auch was lernen. Wie man zum Beispiel richtig seine Arme hält und so. Dann hinten so übereinander und dann beide Daumen nach innen machen.
0: Welche Wassersportart hat denn heute am meisten Spaß gemacht und warum?
7: Ich bin Noah, bin auch 10 Jahre alt. Da ich heute nur Wasserball gemacht habe, war es halt Wasserball, weil wir halt da uns auch frei bewegen konnten und spielen konnten. Wasserball war eigentlich leicht, ja.
8: Ich bin Ella und ich bin 9 Jahre alt. Also davor war ich ja auch beim Beachvolleyball und das war aber für mich nicht so, weil irgendwie, ich kann das irgendwie nicht so gut. Und Wasserball fand ich dann richtig cool und ich war davor, war ich so, oh nee, weil ich hatte halt Angst, dass das Wasser richtig kalt ist und es war dann aber relativ warm und wir hatten reine Mädchen Teams, 3-3, deswegen waren auch nicht so viele auf dem Feld und das war dann halt auch ziemlich cool.
9: Hallo, ich heiße Emma, ich bin 10 Jahre alt. Ich habe schon Beachvolleyball und Wasserball ausprobiert. Wasserball hat mir mehr gefallen, weil Wasser gefällt mir generell und Beachvolleyball, da hat Juli schon gesagt, ja, man ist halt viel in den Sand gefallen und das war halt jetzt nicht so angenehm.
0: Also Sie hören, viele kleine Wasserratten aktuell unterwegs bei uns in Potsdam während der Wasserwochen. Bis Ende der Woche gibt es dazu noch ganz, ganz viele Angebote bei uns in der Landeshauptstadt und nächste Woche geht es dann weiter auf Hermannswerder und in Werder direkt. Alle Infos und alles nochmal zum ganz entspannt nachhören, wie immer bei uns online auf radio-potsdam.de und damit wasserfrei für diese heiße, sonnige Woche bei uns in Potsdam. Machen Sie sich einen entspannten Mittwoch heute, genießen ein bisschen das Wetter und machen vor allem nicht so doll die nächsten Tage. Wir haben auf jeden Fall die beste Sommermusik im Gepäck. Sie hören es schon im Hintergrund. Ich habe uns einen richtigen gute Laune-Hit rausgekramt für die Mittagspause jetzt. Mark Medlock auf Radio Potsdam. Der Song schreit einfach nach Sommer. Das ist

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0: Die Tastatur, das Lenkrad so heiß, dass man es fast gar nicht anfassen kann. Ja, das ist Sommer hier in Potsdam und wir bringen Ihnen garantiert die besten Sommerhits in Ihren Mittwoch. Sie hören Radio Potsdam, gleich mit der aktuellen Gute-Laune-Nummer von Christa Serenity am Arbeitsplatz. Gleich mit Good Old Days in der nächsten halben Stunde. Außerdem, wir freuen uns auf Vanessa Paradis, auch gleich mit ihrem Kult-Hit aus den frühen 90ern. Be My Baby, ebenfalls bis 1:30.
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2: Ich bin Amelie Totzke, schönen Mittwoch und das ist das Top-Thema der Stunde. In Potsdam sollen zwei weitere Stadtteile unter Milieuschutz gestellt werden, die Innenstadt und Babelsberg Nord. Mehr Nachrichten aus unserer Region finden Sie jederzeit bei uns im Netz auf radio-potsdam.de. Und jetzt mehr Nachrichten aus Deutschland und der Welt.
3: Ich bin Babette Büchner. Familienministerin Karin Prien plädiert für eine gesetzliche Altersgrenze von 13 Jahren für die eigenständige Nutzung sozialer Medien wie TikTok, Instagram oder Snapchat. Das halte sie grundsätzlich für den richtigen Weg, teilte Prien in Berlin mit. Vorher hatte eine Expertenkommission der Ministerin 56 Empfehlungen übergeben. Prien sagte:
4: Wir erleben nicht nur Hass und Manipulation und suchtfördernde Mechanismen in sozialen Medien. Wir erleben eben auch, dass jedes vierte Kind ein problematisches Nutzungsverhalten hat und wir spüren eben auch, dass das Auswirkungen auf Konzentrationsfähigkeit, auf soziale Kompetenzen, auch auf das Leistungsvermögen in anderen Bereichen, namentlich auch in Schule hat.
3: Aus Sicht der Expertenkommission zeigen etwa 300.000 Jugendliche Suchtverhalten. Nächtlicher Bahnfrust. Wegen einer bundesweiten Störung des digitalen Bahnfunks hat die Deutsche Bahn am späten Abend alle Züge in Deutschland rund 2 Stunden gestoppt. Die Ursache für das Problem war aus Sicht des Unternehmens der planmäßige Tausch einer technischen Komponente beim Zugfunksystem. Weitere Details wurden bislang nicht mitgeteilt. Bundesverkehrsminister Patrick Schnieder forderte eine lückenlose Aufklärung des Vorfalls. Mitarbeiter von Beratungsstellen für von Rassismus betroffene Muslime nehmen eine zunehmende Enthemmung und Brutalität wahr. Das Netzwerk Claim hatte im vergangenen Jahr tausende antimuslimische Vorfälle registriert.
5: Eine Frau mit Kopftuch wird geschlagen, ein Schüler, der arabisch aussieht, als Terrorist beschimpft. Mehr als 4000 solcher und ähnlicher Fälle gab es im vergangenen Jahr und die wurden auch dokumentiert. Doch die Dunkelziffer sei viel höher, sagen die Forschenden, vor allem in Schulen oder auch im Kontakt mit Behörden oder der Polizei. Und sie beklagen, das alles werde immer häufiger hingenommen, ein Gewöhnungseffekt mache sich breit. Claudia Wächter, Nachrichtenredaktion.
3: Nach einer Flaute wegen des Irankriegs zieht die Nachfrage nach Urlaub in der Türkei und Ägypten bei TUI wieder spürbar an. Besonders Antalya steht bei Sommerreisen hoch im Kurs, berichtet Europas größter Reisekonzern. Daneben gehöre auch Ägypten zu den Comeback-Zielen im Last-Minute-Sommer. Beliebtestes Fernreiseziel bei TUI sind weiter die USA.
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0: Überwiegend 31 Grad im Sendegebiet, 32 jetzt sogar schon in Wollin und Wustermark. Ja, langsam wird's heißer bei uns in Potsdam, bis zu 33 oder 34 Grad noch möglich. Heute plus wieder ganz viel Sonne und wirklich einfach purer Sommer. Der gibt dann auch die restliche Woche noch Vollgas, morgen und am Freitag bei unserem Sommer Open Air bis zu 35 Grad plus Sonne. Und die scheint dann auch am Wochenende bei fast 41 Grad hier in Potsdam.
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0: Hier bei uns in der Landeshauptstadt aktuell 5 Minuten mehr im Plan auf der Bornstädter Straße stadtauswärts. Ansonsten sieht es hier super aus. Schauen wir noch weiter auf die A10, westlicher Berliner Ring. Immer noch beidseitig. Auch hier stockt es ein bisschen an der Baustelle. 10 Minuten plus zwischen Werder und Leest. Geblitzt wird in Potsdam, in der Friedrich-List-Straße, in der Amundsen-Straße, in der Dortu-Straße und in der Zeppelin-Straße. Und wenn Sie on top auch noch was haben, dann einfach schicken. Per WhatsApp-Nachricht landet direkt hier im Studio oder gerne auch anrufen. Nummer für alles ist die 0331 581 692. 2 und die 30. Danke dafür und eine angenehme Fahrt.
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0: Und was haben wir ein Glück mit dem Wetter aktuell. Übermorgen unser Radio Potsdam Sommer Open Air mit Iggy Kelly und Kamrat. Und was kriegen wir da? Sonne satt. Also besser geht's nicht. 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

Vanessa Paradis und Be My Baby an diesem sonnigen Mittwochnachmittag. Radio Potsdam ist an und ich persönlich kann es kaum erwarten. Der Countdown läuft, noch zweimal schlafen und dann steigt unser zweites Radio Potsdam Sommer Open Air. Dieses Jahr mit den beiden hier.

0: Konrad und Iggy Kelly und wir schauen, würde ich sagen, jetzt mal gemeinsam hinter die Kulissen.
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0: Ja, da liegt die Antwort natürlich mehr oder weniger schon auf der Hand. Natürlich unsere Senderchefin Juliane Sönnigsen. Jule, nimm uns vielleicht mal so ein bisschen mit. Ab wann ging es denn so richtig los mit der Planung? Ab wann hast du angefangen, dir Gedanken zu machen?
2: Also du bereitest das wirklich fast ein Jahr vor. Das geht ja damit los, dass du eine Bühne brauchst. Dann brauchst du noch eine nächste Firma, nämlich Ton und Licht. Und dann gibt es aber natürlich noch tausend andere Sachen, die man beachten muss. Es geht beim Sicherheitskonzept los. Du brauchst eine Ausschankgenehmigung. Also das sind so viele Sachen, die mit Radio nicht so wahnsinnig viel zu tun haben, was ich ja normalerweise mache, dass das schon auch immer ziemlich aufregend ist und man kurz vorher denkt, na hoffentlich haben wir an alles gedacht.
0: Bei der ganzen Rennerei und Planerei vorab, wenn es dann soweit ist und Kamrat und Iggy Kelly auf der Bühne stehen, kannst du das dann als Veranstalterin eigentlich auch genießen oder bleibt da gar keine Zeit für?
2: Ich kriege nicht so wahnsinnig viel mit. Es gibt so kleine Minimomente, die genieße ich aber. Also zum Beispiel, wenn man so kurz hinter der Bühne steht, bevor es losgeht, wo man sich nochmal konzentriert, weil man jetzt vielleicht auch eine Anmoderation macht oder sowas. Und dann lässt man es so mal für einen Moment auf sich wirken. Aber das Konzert selber, davon kriege ich meistens relativ wenig mit, weil Backstage ist einfach auch unheimlich viel dann zu organisieren. Der eine braucht das, der andere braucht das. Da gibt es zwar immer Leute, aber gefragt werden natürlich erstmal meistens wir als Veranstalter.
0: Ja, aber eins kann ich Ihnen verraten, auch trotz monatelanger Vorbereitung und vielen, vielen Telefonaten hin und her. Das gesamte Radio Potsdam-Team ist auf jeden Fall schon ready. Wir können es alle kaum erwarten und freuen uns mit Ihnen auf einen grandiosen Sommerabend. Übermorgen am Freitag auf der Nowsports Rockwiese in Nutetal. 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Und dann wird gefeiert mit Kamrat und Iggy Kelly.
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0: Old Days, perfekter Song zu perfektem Sommerwetter hier in der Landeshauptstadt. Ich hoffe, Sie können das richtig schön genießen ab und an bei der Arbeit. Vielleicht ja mit einem schattigen Plätzchen in der Pause und einem Eiskaffee in der Hand. Und natürlich mit Radio Potsdam auf dem Ohr. Und ich habe es ja vorhin schon gesagt, die Vorfreude bei uns im Team, die steigt und steigt und steigt.
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0: Schönen Start in Ihren Mittwochnachmittag heute. Genießen Sie das schöne Sommerwetter heute noch in Potsdam. Vielleicht ja später noch an der Havel oder zu Hause im Garten unterm Rasensprenger. Egal wo, wir auf jeden Fall auf dem Ohr mit dabei. Und das gleich hier auf Radio Potsdam mit neuer Musik von Ray Dalton. Und ich will mich nicht zu weit aus dem Fenster lehnen, aber ich würde sagen, das könnte einer der ganz großen Sommerohrwürmer dieses Jahr werden. Macht richtig Spaß beim Zuhören. Ray Dalton gleich bei Ihnen am Arbeitsplatz mit Go That High. Außerdem Shania Twain mit ihrem Klassiker aus den späten 90ern, That Don't Impress Me Much, drehen wir auch gleich laut, garantiert bis um 2.
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2: Mit Amelie Totzke, guten Tag. Die nächste Hitzewelle steht in unserer Region an. Laut dem Deutschen Wetterdienst strömt ab heute heiße Luft aus dem Südwesten zu uns. Am Freitag sind sogar bis zu 40 Grad möglich. Damit könnten Juni-Rekorde geknackt werden. Neben Sonne satt steigt dann in Brandenburg auch die Waldbrandgefahr deutlich an. Die aktuellen Waldbrandgefahrenstufen finden Sie auch jederzeit online unter radio-potsdam.de. Am Bahnhof Werder entsteht ein neues Fahrradparkhaus. Die Grundsteinlegung startet heute um 15.30 Uhr. In Zukunft soll das Fahrradparkhaus für mehr sichere und wettergeschützte Stellplätze sorgen. Mit dabei ist auch Verkehrsstaatssekretär Volker Gerd Westphal. In Potsdam sollen zwei weitere Stadtteile unter Milieuschutz gestellt werden. Die Innenstadt und Babelsberg Nord. Laut PNN will die Stadt damit die bestehende Nachbarschaft schützen und Verdrängung durch steigende Mieten oder Luxussanierungen verhindern. Aktuell läuft dafür eine Haushaltsbefragung, bei der die Anwohner noch bis zum 12. Juli mitmachen können. Geplant sind außerdem Infoveranstaltungen vor Ort, bei denen die Stadt alle Fragen rund um die Satzung beantwortet. Das war das Wichtigste aus Potsdam und unserer Region und damit zurück zu dir, Domi.
0: Ich danke dir.
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0: Und da bleiben wir jetzt erstmal bei 31 bis 32 Grad rund um Potsdam. Ja, plötzlich ist er da, der Sommer, und der gibt richtig Vollgas jetzt die nächsten Tage bei uns in der Landeshauptstadt. Wir starten heute mit 33 Grad maximal und Sonne satt. Und damit geht's dann direkt weiter bis zum Wochenende. Es bleibt sonnig und geht vor allem hoch morgen und Freitag auf 35 Grad. Samstag, Sonntag dann sogar 39 bis 41 Grad.
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0: Sieht eigentlich im Grunde ganz gut aus. Einzige Meldung weiterhin von der A10, westlicher Berliner Ring, beidseitig hier ein bisschen Stop and Go an der Baustelle. 10 Minuten mehr ein Plan zwischen Werder und Leest. Geblitzt wird in Potsdam in der Amundsenstraße, in der Dortustraße, in der Straße am Waldrand und in der Templinerstraße. Und wenn Sie noch ergänzen können, dann immer her damit, WhatsApp-Nachricht ins Studio schicken oder gerne anrufen. Nummer für alles ist die 0331 581 692 und die 30. Danke dafür und eine gute Fahrt.
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0: Und bei dem tollen Sommerwetter, da gibt's doch nichts Besseres als eine richtig schöne italienisch angehauchte Rooftop-Party über den Dächern Potsdams, oder? Gibt's heute am Campus Jungfernsee mit Eis for Free, Pizza und Antipasti. Und wir laden Sie ein. Ihre Freitickets für Pizza Beats Rooftop gleich bei mir nach Toploader und Ray Dalton.
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1: Heute wird's italienisch über den Dächern Potsdams bei der Pizza Beats Rooftop Afterwork Party im Work Hub 1 am Campus Jungfernsee. Erwarten Sie Pizza, Antipasti, Musik und Sommerstimmung auf der Dachterrasse. Dazu gibt's kostenloses Eis Gelato, solange der Vorrat reicht. Tickets kosten 15 Euro im Vorverkauf auf rausgegangen.de und los geht's um 17 Uhr. 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Einfach nur WhatsApp schicken oder anrufen unter der 0331 581 692 und die 30. Ganz viel Glück. Deutlich lauter wird es heute Abend im Waschhaus. Die brasilianische Metal-Legende Sepultura macht mit ihrer Abschiedstour Celebrating Life Through Death Station hier in Potsdam. Nach mehr als 40 Jahren Bandgeschichte verabschiedet sich die Gruppe mit ihren größten Hits von den Fans. Tickets gibt's auf waschhaus.de und Einlass ist ab 16.30 Uhr. Und ein Kinogeheimtipp für Sie. Im Casino FAP läuft heute der Horrorfilm Midsommar von Regisseur Ari Aster. Was als idyllisches Midsommarfest in Schweden beginnt, entwickelt sich zu einem verstörenden Albtraum. Eintritt ist kostenlos und los geht's hier um 19 Uhr.
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0: Einen schönen Mittwochnachmittag. Hier ist Radio Potsdam auf dem Weg in den Feierabend. Gleich mit Robin Schulz und Jasmine Thompson. Sun Goes Down. Außerdem ist Seal mit dabei. Freuen Sie sich auf Amazing. Gleich bei uns in der nächsten halben Stunde. Jetzt alles, was wichtig ist, um 14 Uhr.
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2: Ich bin Anne Tausch und das ist das Top-Thema der Stunde. Potsdam hat einen neuen Mietspiegel. Er zeigt die aktuellen ortsüblichen Vergleichsmieten und soll für mehr Transparenz und Rechtssicherheit auf dem Wohnungsmarkt sorgen. Mehr Nachrichten aus unserer Region finden Sie jederzeit bei uns im Netz auf radio-potsdam.de. Und jetzt mehr Nachrichten aus Deutschland und der Welt.
3: Ich bin Thomas Bleskin. Bundesfamilienministerin Prien spricht sich für eine gesetzliche Altersgrenze von 13 Jahren bei der eigenständigen Nutzung sozialer Medien aus. Die CDU-Politikerin will dafür möglichst eine europäische Regelung, notfalls aber nationale Vorgaben vorbereiten. Kinder unter 13 Jahren sollen kindgerechte und risikoarme Angebote weiter nutzen können. Die deutschlandweite Störung im Bahnfunk hat nach Ansicht des Vorsitzenden der Verkehrsministerkonferenz, Bayerns Ressortchef Bernreiter, eine schlechte Vorbereitung der Bahn auf solche Krisen offengelegt. Bei einem Ausfall dieser Größenordnung erwarte er, dass es ein tragfähiges Notfallkonzept gäbe.
4: Der Ausfall des Zugfunknetzes zeige wieder einmal, in welchem beklagenswerten Zustand das System der Deutschen Bahn sei, so Bayerns Verkehrsminister. Die komplette Infrastruktur der Bahn brauche dringend ein großes Update. Dem stimmt auch der Vorsitzende des Verkehrsausschusses im Bundestag zu. Aber nicht nur Politiker und Bahnreisende zeigen sich fassungslos und fordern eine lückenlose Aufklärung, sondern auch der Verband der privaten Güterbahnen. Da Güterzüge vor allem nachts unterwegs sind, seien sie von der Störung besonders betroffen gewesen. Einige Güterzüge würden immer noch stillstehen. Fiona Reinhardt, Nachrichtenredaktion.
3: In Deutschland haben im vergangenen Jahr gut 17 Millionen Menschen alleine gelebt. Das war gut jede fünfte Person, teilte das Statistische Bundesamt mit. Im Vergleich zum Vorjahr hat sich damit nicht viel geändert, aber wenn man sich die letzten 20 Jahre ansieht, ist der Anstieg der Singlezahlen deutlich.
5: Daten, warum nicht? Aber zusammenleben? Nein, viele junge Leute, die leben allein, Frauen etwas häufiger als Männer. Aber top in Sachen Solo-Haushalt, das ist die Gruppe der über 65-Jährigen, da ist fast jeder dritte Single. Alleinstehende wurden übrigens eher in Großstädten als auf dem Land. Und im EU-Vergleich, da liegen wir in Sachen Single-Haushalte über dem Durchschnitt. Claudia Wächter, Nachrichtenredaktion.
3: Deutschlands Handynutzer sind aufgerufen, ihr Smartphone zu zücken und über eine App Funklöcher zu melden. Unter dem Hashtag Check dein Netz starten das Bundesdigitalministerium und die Bundesnetzagentur eine einwöchige Mitmachaktion. Genutzt werden soll die App Mobilfunkcheck. Damit wird festgehalten, wo die Übertragung schlecht ist oder gar nicht existiert.
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0: Mit den aktuellen Temperaturen. Wir messen 31 Grad in Rathenow, 32 Grad in Teltow und in Potsdam, 33 Grad in Brandenburg an der Havel und in Werder an der Havel. Der Nachmittag durchweg mit Sonne, auch am Abend und in der Nacht klar und trocken. Die Nacht später bei 18 Grad. Der Radio Potsdam Wettertrend. Wir steigern uns in den nächsten Tagen weiter. Die ganze Woche bleibt sonnig. Morgen 34 Grad, Freitag 35 Grad, Samstag 39 bis 40 Grad, Sonntag 41 Grad maximal.
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0: Es geht direkt raus ins Umland, raus auf die Autobahnen. Die A10, der westliche Berliner Ring Richtung Dreieck Havelland. Zwischen Großkreuz und Lees dauert es an der Baustelle aktuell 10 Minuten zusätzlich. Und die B102 Treuenbrietzen Richtung Bad Belzig. Zwischen Treuenbrietzen und Haseloff ist wegen eines Feuers in einer Lagerhalle mit Rauch zu rechnen. Machen Sie hier entsprechend vorsichtig. Geblitzt wird heute Nachmittag. Dortuchstraße bei Tempo 30, Michendorfer Chaussee bei Tempo 80 und Templiner Straße bei Tempo 30. Haben auch Sie noch etwas entdeckt, Staus oder Blitzer? Sagen Sie gerne jederzeit Bescheid per WhatsApp-Nachricht oder rufen Sie gerne auch durch. Unsere Nummer für alles ist die 0331 581 692 und die 30. Danke fürs Bescheid sagen. Gute Fahrt.
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0: Kurz nach zwei, der Schröder macht mit Ihnen frei. Kommen Sie gut in diesen heißen Mittwochnachmittag. Und wenn man heute heiß sagt, dann ist das noch untertrieben, denn in den nächsten Tagen wird es ja noch heißer. Sonntag erreichen wir bis zu 41 Grad.
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0: Seal und Amazing. 2:10. Hier ist der Radio Potsdam Feierabend am Mittwoch.
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0: Die Fußball-WM, die ist ja aktuell im vollen Gange, unter anderem auch in Texas in den USA. Allerdings gibt es dort Durchschnittstemperaturen von 35 Grad. Und da fragt man sich natürlich, wie sollen es die Spieler, das Publikum und alle anderen bei solchen Temperaturen aushalten? Eine Lösung wurde in einem Stadion in Dallas gefunden. Dort werden die Spiele in einem komplett klimatisierten Stadion mit mehr als 70.000 Plätzen ausgetragen. Aber wie klimatisiert man eigentlich so ein riesiges Stadion eigentlich? Genau darüber sprechen wir heute bei Klimakonkret über das Ganze mit Andreas Nein, er ist der Geschäftsführer der ST Gebäudetechnik. Herr Nein, in Dallas, da werden WM-Spiele in einem komplett klimatisierten Stadion ausgetragen. Wie schafft man es denn bitte schön technisch, eine Arena mit mehr als 70.000 Plätzen angenehm zu temperieren?
2: Indem man kühlt. Ganz einfach. Genauso wie den Kühlschrank zu Hause. Problem ist offensichtlich, der Kühlschrank ist so klein, das Stadion ist so groß. Habe ich mich selber auch gefragt, wie machen die das? Also im Sinne von, ist ja unvorstellbar, diese Massen an Wärmelast konventionell zu kühlen. Und konventionell heißt ja, wie beim Kühlschrank, es gibt diesen Kältekreislauf, der dem einen Raum die Wärme entzieht und sie nach außen abgibt. Und wenn man sich dieses Kühlschrankprinzip jetzt für ein Stadion vorstellt, kommt man ja in ungeahnte Größenordnungen. Mhm.
0: Welche Anlagen und Systeme arbeiten denn dabei zusammen? Also reden wir da von einer riesigen Klimaanlage oder doch von einem ganzen Netzwerk aus Kühltechnik?
2: Naja, im Prinzip diese zentrale Kälteerzeugung, das sind vielleicht 2, 3, 4 große Kältemaschinen, die so in so einer Kaskade arbeiten. Kaskaden macht man einfach, damit ein Gerät nicht zu groß wird, beziehungsweise wenn das eine Gerät kaputt gehen würde, dann hätte man ja nichts mehr, also baut man immer so Kaskaden. Aber trotzdem ist es eine zentrale Anlage. Und die zweite große Anlagengruppe sind halt die Lüftungsanlagen, ne? Also wo die Ventilatoren drin sind und die Wärmetauscher, um die Kälte an die warme Luft zu übergeben und damit die Luft runterzukühlen.
0: Und wenn man sich jetzt diese Dimension mal vor Augen führt, wie viel Energie benötigt es denn eigentlich, ein Stadion dieser Größe während eines Spiels zu kühlen?
2: Ich habe gefunden für das eine Stadion dort, dass die 28 Megawatt Kälteleistung erzeugen müssen. Und dann kommt ja noch die Energie für die Ventilatoren dazu. Da müsste man jetzt echt wissen, wie viele Ventilatoren sind das. Könnte man natürlich gucken, wenn man so und so viel Kubikmeter fördert, muss der Ventilator so und so groß sein. Wie viel Kubikmeter hat dieses Stadion? Wenn man dann die untersten 15, 20 Meter nimmt als Zone, kommt man irgendeine Zahl, kann man also alles hochschätzen. Das sind einfach irre Energiemengen.
0: Ja, wirklich beeindruckend, was da heute technisch alles möglich ist. Doch gerade bei solchen Großveranstaltungen stellt sich natürlich auch die Frage nach Herausforderungen und der Energieeffizienz. Darüber sprechen wir gleich weiter bei Klimakonkret mit Andreas Nein von der ST Gebäudetechnik.
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1: 14.21 Uhr, 9 Minuten vor 2:30, einen tollen Mittwochnachmittag.
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1: Wir sprechen heute über die Technik hinter den klimatisierten WM-Stadien in den USA. Gerade bei den Spielen in Dallas sind hohe Außentemperaturen eine besondere Herausforderung. Andreas Nein von der ST Gebäudetechnik kann uns mehr über diese riesigen Kühlanlagen verraten. Herr Nein, Texas ist im Sommer ja für extreme Hitze bekannt. Welche Herausforderungen bringt das denn für die Technik und den Betrieb eines solchen Stadions mit sich?
3: Na, im Prinzip die Energieversorgung, sprich die elektrische Energie dort auch hinzukriegen. Also wenn das Stadion gebaut wurde, muss natürlich der Planer, die Ingenieure vorher dran gedacht haben, wir wollen das mal klimatisieren. Also müssen die elektrischen Leitungen zur Versorgung dieses Stadions vielleicht 3, 4, 5 mal so dick und so groß sein, wie bei einem üblichen Stadion, was also diese Klimatisierung nicht hätte. Das ist also nicht normaler Hausanschluss, sondern da sind dann schon richtig Mittelspannungsanlagen.
1: Ja, und wenn jetzt aber tausende Menschen gleichzeitig im Stadion sitzen, wird die gekühlte Luft eigentlich überall gleich verteilt oder gibt es dann so bestimmte Bereiche, die da gezielt klimatisiert werden?
3: Die machen nur die untere Zone. Man nennt es den Aufenthaltsbereich, in dem das eigentliche Ziel erreicht werden soll. Ist nebenbei bemerkt in der Büroklimatisierung genauso. Ich muss nicht den ganzen Raum klimatisieren, sondern wenn ich hier unten am Arbeitsplatz das angenehm haben will, dann muss ich sehen, dass ich die Kühlung oder auch die Beleuchtung genau da hinkriege, wo der Mensch sich aufhält. Und so ist es im Stadion auch. Die klimatisieren also nur die unteren 10, 15, 20 Meter. Und der Rest nach oben hin ist einfach das Volumen, wo die ganze warme Luft nach oben steigt. Da oben sind die Temperaturen wesentlich höher, aber das wird ja dann einfach nur abgesaugt und wieder runtergekühlt.
1: Ja, man merkt, hinter einem klimatisierten Stadion steckt weit mehr als nur eine große Klimaanlage. Moderne Steuerungssysteme und ausgeklügelte Kühltechnik, die sorgen dafür, dass auch bei extremer Hitze angenehme Bedingungen für alle im Stadion herrschen. Herr Nein, ich sage herzlichen Dank für die spannenden Einblicke und die komplette Sendung gibt es natürlich auch noch einmal zum Nachhören bei uns im Netz auf radio-potsdam.de.
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4: Alexa, play Yes Girl by Nesta.

0: My Bones spiele ich live gemeinsam mit Eagle Eye Cherry. Save Tonight, gleich jetzt alles, was wichtig ist, um 2:30.
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2: Mit Anne Tausch, guten Tag. Potsdam hat einen neuen Mietspiegel. Er zeigt, wie hoch die ortsüblichen Mieten in den verschiedenen Wohnlagen der Stadt aktuell sind und dient als wichtige Grundlage für Mieterhöhungen. Neu ist unter anderem, dass die energetische Qualität einer Wohnung stärker berücksichtigt wird. Die Stadt spricht von mehr Transparenz und Rechtssicherheit für die rund 75.000 Miethaushalte in Potsdam. Welche wohnungspolitischen Herausforderungen es in den kommenden Jahren für Potsdam geben könnte dazu, jetzt Brigitte Meyer, Potsdams Beigeordnete für Soziales und Wohnen.
3: Naja, die größte Herausforderung ist, wir haben kaum Bewegung im Bestand. Das heißt, die Menschen ziehen nicht aus und damit finden die Wohnungen suchen, nichts auf dem Markt. Und deswegen ist die ganz große Herausforderung für die Zukunft, bezahlbare Wohnungen für Familien zu bauen, weil genau da hier das Segment ist, das am meisten momentan leidet. Und da macht sich die Politik und die Stadt jetzt auch nochmal auf den Weg, hier für diese Zielgruppe Wohnungen zu bauen, die bezahlbar sind.
2: Die Blutreserven in Brandenburg und Berlin werden knapp. Das Deutsche Rote Kreuz warnt, dass die Vorräte wegen der aktuellen Hitzewelle und der bevorstehenden Sommerferien auf einen kritischen Stand gesunken sind. Gleichzeitig bleibt der Bedarf in Krankenhäusern unverändert hoch. Das DRK ruft deshalb dringend dazu auf, Blut zu spenden. Auch bei hohen Temperaturen sei das möglich, wenn vorher ausreichend getrunken wird. Viele Menschen in Potsdam haben sich gestern Abend über laute Fluggeräusche und Kampfjets am Himmel gewundert. Der Grund? US-amerikanische F-16 Kampfjets und deutsche Eurofighter der Bundeswehr waren im Formationsflug über der Region unterwegs. Anlass war eine Veranstaltung der US-Botschaft zum bevorstehenden amerikanischen Unabhängigkeitstag am 4. Juli. Die Maschinen flogen gegen 19.30 Uhr über unsere Landeshauptstadt. Nach Angaben der Bundeswehr handelte es sich um einen geplanten Überflug. Heute endet offiziell eines der größten Insolvenzverfahren der Region. Mit dem Stichtag für letzte Forderungen wird die Pleite der ursprünglichen Betreibergesellschaft des Resorts Schwielosee in Petzo abgeschlossen. Mehr als 10 Jahre nach dem Fördermittelskandal um den inzwischen verstorbenen Gründer Axel Hilpert wird nun die Schlussrechnung gezogen. Für viele Gläubiger bleiben allerdings offene Rechnungen zurück, denn ausgezahlt werden kann nur ein kleiner Teil der ursprünglich angemeldeten Forderungen. Soweit das Neueste aus Potsdam und der Umgebung. Die nächsten Lokalnachrichten bei Radio Potsdam, wie immer um 12:30. Und damit zurück zu dir, Paul.
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4: Mit den aktuellen Temperaturen. 31 Grad messen wir in Gelto, in Ludwigsfelde und in Werder. 32 Grad in Teltow und in Potsdam. 33 Grad meldet Brandenburg an der Havel. Der Nachmittag durchweg sonnig, auch am Abend und in der Nacht klar und trocken. Die Nacht später bei 18 Grad. Der Radio Potsdam Wettertrend. Die gesamte Woche bleibt durchweg sonnig. Wir steigern uns immer weiter. Morgen 34 Grad, Freitag 35 Grad, Samstag 39 bis 40 Grad, Sonntag erreichen wir sogar 41 Grad maximal.
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4: Es geht direkt raus ins Umland, raus auf die Autobahnen. Die A2 Richtung Berlin zwischen Netzen und Lenin liegen Reifenteile auf der rechten Spur und ein kaputtes Auto steht auf der Standspur. Dann rüber auf die A10 westlicher Berliner Ring Richtung Dreieck Havelland. Zwischen Großkreuz und Lees dauert es an der Baustelle 10 Minuten zusätzlich. Und die B102 Treuenbrietzen Richtung Bad Belzig. Zwischen Treuenbrietzen und Haseloff ist wegen eines Feuers in einer Lagerhalle mit Rauch zu rechnen. Dann wird geblitzt heute Nachmittag. Dortustraße bei Tempo 30, nochmal Tempo 30 Templiner Straße. Und jetzt sind Sie dran, wenn Sie noch was entdeckt haben, Staus oder Blitzer, sagen Sie gerne jederzeit Bescheid per WhatsApp-Nachricht oder rufen Sie gerne auch durch. Unsere Nummer für alles ist die 0331 581 692 und die 30. Danke fürs Bescheid sagen, gute Fahrt.
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4: Kurz nach 12:30, der Schröder macht mit Ihnen frei. Mensch, was für eine Hitze über der Region. Und das ist ja erst der Anfang. Sonntag bis zu 41 Grad. Wir waren mal auf der Brandenburger Straße unterwegs und haben Sie gefragt, hey, wie gehen Sie eigentlich mit der Hitze um?
6: Wenn ich
3: genügend Pause mache, genug Wasser trinke und es ruhig angehen lasse, komme ich mit dem Wetter zurecht, mit meinen 66 Jahren.
6: Ja, eigentlich ist es schön, Sommer zu haben endlich. Also wir freuen uns drüber. Ich vertrage die sehr gut. Ich mag Hitze, ja.
7: Ja, man muss es ertragen halt, ne? Und man kann auch im Schatten gehen und dann ist die Wetter in Ordnung.
8: Ja, gut eingecremt und zwischendurch immer wieder was trinken.
9: Wir haben einen Deckel auf dem Kopf und wir laufen im Schatten rum, so gut es geht.
8: Trinken viel, ja.
6: Wir retten uns in kühle Geschäfte.
4: Ja, also Deckel auf dem Kopf und los geht's. Kommen Sie gut durch diese Sommerhitze. Gleich mit Eagle Eye Cherry, Safe Tonight. Und das hier ist der großartige Ray Dalton, In My Bones.
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0: komplette Clubtour 2026 war schon längst ausverkauft. Also noch nicht mal ein einziger Ton seines neuen Albums war rausgekommen. Und schon war das Ding ausverkauft. Das muss man erstmal schaffen. Dick Brave ist zurück mit ganz vielen tollen Coversongs aus den 80ern, 90ern, 2000ern und das Beste von heute ist natürlich auch mit dabei. Und jetzt zwei Seiten hat das Album. Einmal Teil 1 mit riesengroßen Klassikern drauf. Depeche Mode zum Beispiel, Take That oder auch Elton John. Und dann gibt es Teil 2 mit den besten aktuellen Hits. Songs, die ganze Popkarrieren gestartet haben, Türen geöffnet haben oder Stars geboren haben. Und all diese Songs hat Dick Brave in seinen ganz eigenen Stil gehüllt. Und genau da hören wir heute weiter rein in unser Album der Woche. Kommt von Dick Brave. Hier ist er heute mit Blinding Lights.
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2: Ich bin Anne Tausch und das ist das Top-Thema der Stunde. Wer der Hitze entkommen möchte, findet in der Potsdamer Nikolaikirche am Alten Markt einen angenehm kühlen Rückzugsort. Trotz eingeschränkter Turmöffnungszeiten bleiben Kirche und Turm im Sommer teilweise bis 21 Uhr geöffnet. Mehr Nachrichten aus unserer Region finden Sie jederzeit bei uns im Netz auf radio-potsdam.de. Und jetzt mehr Nachrichten aus Deutschland und der Welt.
3: Ich bin Thomas Bleskin. Familienministerin Prien plädiert für eine gesetzliche Altersgrenze von 13 Jahren für die eigenständige Nutzung sozialer Medien wie TikTok, Instagram oder Snapchat. Prien bezog sich dabei auf eine Empfehlung der Expertenkommission Kinder- und Jugendschutz in der digitalen Welt.
4: Die gesetzliche Altersgrenze von 13 Jahren ist allerdings nur ein Vorschlag der Expertenkommission. Alternativ wurde darüber diskutiert, über den EU Digital Services Act bestimmte Dienste oder einzelne Funktionen für bestimmte Altersgruppen zu beschränken. Worin sich die Kommission aber einig ist, das Thema muss auf europäischer Ebene geregelt werden. Und am Ende müssten besonders auch die Plattformbetreiber in die Pflicht genommen werden. Kinder und Jugendliche einfach aus der digitalen Welt auszusperren, sei kein Schutz. Fiona Reinhardt, Nachrichtenredaktion.
3: Die deutschlandweite Störung im Bahnfunk hat nach Ansicht des Vorsitzenden der Verkehrsministerkonferenz, Bayerns Ressortchef Bernreiter, eine schlechte Vorbereitung der Bahn auf solche Krisen offengelegt. Bei einem Ausfall dieser Größenordnung erwarte er, dass es ein tragfähiges Notfallkonzept gebe.
5: Geduld ist weiterhin gefragt. Bahnreisende und vor allem Pendler sollten Verspätungen und auch Zugausfälle einkalkulieren. Grund für den Totalausfall war eine Störung des digitalen internen Bahnfunksystems und der Frust bei vielen, die in der Nacht festsaßen, der ist natürlich riesig. Viele beklagen auch, dass es keine Informationen gab. Immerhin, die Bahn hat an Gestrandete Taxi- und Hotelgutscheine verteilt. Claudia Wächter, Nachrichtenredaktion.
3: In Frankreich ist eine erste Erkrankung im Zusammenhang mit dem Ebola-Ausbruch in der Demokratischen Republik Kongo nachgewiesen worden. Ein Arzt, der aus dem zentralafrikanischen Land zurückkehrte, sei positiv getestet worden, hieß es vom französischen Gesundheitsministerium. Direkt nach seiner Ankunft sei er in ein Krankenhaus gebracht und isoliert worden, um jegliches Ansteckungsrisiko zu vermeiden. In Tragflächenteilen des weltgrößten Passagierjets Airbus A380 wurden Risse entdeckt. Die Europäische Luftfahrtbehörde hat daher angeordnet, dass 16 Maschinen der Fluggesellschaften Emirates und Qantas kurzfristig untersucht werden müssen. 5 der doppelstöckigen Flugzeuge müssen nun vor ihrem nächsten Flug zum Check, die übrigen nach 25 Flugzyklen.
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6: 33 Grad aktuell in Borkheide, in Bergholz-Rehbrücke und in Michendorf. 34 Grad in Brandenburg an der Havel, in Teltow und in Potsdam. Der Nachmittag durchweg mit Sonne, am Abend und in der Nacht klar und trocken, die Nacht später bei 18 Grad. Der Radio Potsdam Wettertrend. Die nächsten Tage durchweg sonnig und wir steigern uns immer weiter. Morgen 34 Grad, Freitag 35 Grad, Samstag 39 bis 40 Grad und Sonntag sogar 41 Grad.
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6: Stadtverkehr Potsdam, 5 Minuten plus, Nutestraße stadteinwärts, anstehen ab der Humboldtbrücke. Die A10 westlicher Berliner Ring Richtung Dreieck Havelland, zwischen Großkreuz und Lees dauert es an der Baustelle aktuell 10 Minuten zusätzlich. Und die B102 Treuenbrietzen Richtung Bad Belzig, zwischen Treuenbrietzen und Haseloff, ist aufgrund eines Feuers in einer Lagerhalle mit Rauch zu rechnen. Bitte schön vorsichtig machen. Geblitzt wird, Templiner Straße bei Tempo 30 und in der Innenstadt auf der Dortustraße bei Tempo 30. Haben auch Sie noch was entdeckt, Staus oder Blitzer? Sagen Sie gerne jederzeit Bescheid per WhatsApp-Nachricht oder rufen Sie gerne auch durch. Unsere Nummer für alles ist die 0331 581 692 und die 30. Danke fürs Bescheid sagen. Gute Fahrt.
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6: Kurz nach drei, der Schröder macht mit Ihnen frei. Kommen Sie gut in diesen heißen Mittwochnachmittag. Gleich mit dem fantastischen Ray Garvey, Talk to Your Body, spiele ich Ihnen nach Wickfield Sexy Eyes. 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

0: Ray Garvey und Talk to Your Body. 3:12 ist der Radio Potsdam Feierabend. Bei unserer Themenwoche Wasser dreht sich in diesen Tagen alles um das kühle Nass. Gemeinsam mit der Hofbauer Stiftung begleiten wir die Wasserwochen hier in Potsdam, Hermannswerder und Werder. Noch bis Ende der Woche laufen die Angebote hier in Potsdam. Schülerinnen und Schüler können dabei verschiedene Wassersportarten ausprobieren. Es gibt ja heute ganz unterschiedliche Wassersportarten zum Ausprobieren. Aber welcher Sport passt eigentlich zu wem und was können Besucher hier alles ausprobieren?
1: Und das Wasser ab und an mit etwas Zitronen füllen, damit immer nur Wasser trinken mag man ja auch nicht.
2: Ist das eine Geschmackssache? Und wenn Schüler sich dort probieren und merken, dass sie so einen Ruder irgendwie ganz toll finden, sich dort im Boot wohlfühlen, dann ist das einfach ein nachhaltiges Erlebnis, wenn die dort vielleicht sogar mit einem Paten aus der Sportart Rudern in Verbindung kommen, der nochmal Werte des Sports transportiert. Wir haben aber natürlich auch im Seesport, wir haben dort die Wissensvermittlungen, die da an erster Stelle steht mit Knotenbahnen. Die werden wissen, wie man einen Kutter auftakelt. Die dürfen mal im Dinghy rudern zu dritt. Wir haben den Landesschwimmverband mit den Abzeichen in Bronze. Wir haben das Stand-Up-Paddle-Angebot. Wir haben die Beachvolleyballer vom SC Potsdam. Die DLRG, die Wasserwacht, macht im Bereich Rettungsschwimmen was. Der KC Potsdam mit dem Wasserfreund Pescheide. Genau. Und die Wasserballer, die ja auch im Schulschwimmen mit Projekten schon dabei sind, was sie transportieren, da gibt es eigentlich immer eine gute Stimmung.
0: Sagt Christian Prochnow. Er ist Lehrkraft im Schulschwimmen und unterrichtet unter anderem im Kiezbad am Stern sowie im Blue. Und wir haben natürlich auch mal bei den Kids nachgefragt, was sie heute ausprobiert haben und was war vielleicht schwieriger als gedacht.
3: Hallo, ich bin Ede, bin 10 Jahre alt, habe heute schon Wasserball und Volleyball gespielt und zwar schwerer als gedacht.
4: Hallo, ich bin Juli und bin auch 10 Jahre alt. Ich habe heute schon Volleyball und Wasserball gemacht. Ich fand Wasserball cooler, weil, naja, das Wasser war halt schön erfrischend. Das Doofe waren nur die Algen. Und ich habe eigentlich alle Tore gemacht, glaube ich. Aber bei Volleyball, da fand ich halt doof, dass man dann immer manchmal so in den Sand gefallen ist.
5: Ich bin Simon, ich bin auch 10 Jahre. Überrascht hat mich jetzt so eigentlich gar nichts, aber Volleyball konnte ich ein bisschen besser lernen und Wasserball hatte ich halt nicht so viele Veränderungen und da war halt alles gleich, finde ich.
6: Hi, ich bin Isabel und ich bin auch 10 Jahre alt. Bis jetzt war ich nur beim Volleyball, weil ich hatte noch nicht so richtig Lust auf dem Wasser und das hat mir aber auch sehr viel Spaß gemacht. Und mich hat es überrascht, dass hier so viele Klassen sind, weil ich eigentlich dachte, wir sind vielleicht so 2-3 Klassen.
0: Ja, die Kids sind fleißig dabei. Wir wollten natürlich von den Kindern auch wissen, ob sie denn auch etwas Neues gelernt haben.
7: Hallo, ich bin Romy, auch 10 Jahre alt. Und ich habe heute schon die Erwärmung gemacht. Dann bin ich zum Wasserball gegangen und das fand ich da auch echt cool. Bis wir das Feld verschieben mussten, weil da kamen dann echt viele Algen. Und dann beim Volleyball hat es auch noch sehr viel Spaß gemacht. Vor allem wusste ich davor noch nicht, dass man die Angabe wirklich nur von hinten machen durfte. Vielleicht auch ein bisschen, dass man halt wirklich geschwommen ist. Und dass man halt beim nur mit einer Hand ins Tor werfen darf und nicht mit zwei, sondern wirklich nur mit einer.
8: Hi, ich bin Bela, ich bin auch 10 Jahre alt. Ich habe eigentlich nur Volleyball gemacht, aber ich fand es auch sehr, sehr schön. Und da konnte man auch was lernen. Wie man zum Beispiel richtig seine Arme hält und so. Dann hinten so übereinander und dann beide Daumen nach innen machen.
0: Ja, also die Kids haben ordentlich was gelernt. Die Wasserwochen hier in Potsdam, die laufen noch bis zum Ende dieser Woche. Danach folgen weitere Angebote auf Hermannswerder und in Werder. Mehr Informationen und alle Gespräche unserer Themenwoche Wasser gibt es jederzeit zum Nachhören bei uns im Netz auf radio-potsdam.de. Kommen Sie gut durch diesen heißen Mittwochnachmittag.

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Dermot Kennedy und Power Over Me. 15:22, 8 Minuten vor 3:30. Hier ist der Radio Potsdam Feierabend. Wenn Sie heute Nachmittag unterwegs sind in Richtung Strandbad, dann Fuß vom Gas, wird geblitzt auf der Templiner Straße bei Tempo 30. Wo es noch blitzt heute Nachmittag, wo es klemmt auf den Straßen, alles habe ich gleich für Sie um 15:30 Uhr. Vor den Infos um 3:30 machen wir es uns richtig sommerlich im Radio. Hier kommen Ozone, Dragostea Dintei.

0: mit dabei. Jetzt alles, was wichtig ist, um 15.30 Uhr, halb vier.
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2: Mit Anne Tausch, guten Tag. Potsdam hat einen neuen Mietspiegel. Er zeigt, wie hoch die ortsüblichen Mieten in den verschiedenen Wohnlagen der Stadt aktuell sind und dient als wichtige Grundlage für Mieterhöhungen. Neu ist unter anderem, dass die energetische Qualität einer Wohnung stärker berücksichtigt wird. Die Stadt spricht von mehr Transparenz und Rechtssicherheit für die rund 75.000 Miethaushalte in Potsdam. Welche wohnungspolitischen Herausforderungen es in den kommenden Jahren für Potsdam geben könnte dazu, jetzt Brigitte Meyer, Potsdams Beigeordnete für Soziales und Wohnen.
3: Naja, die größte Herausforderung ist, wir haben kaum Bewegung im Bestand. Das heißt, die Menschen ziehen nicht aus und damit finden die Wohnungen suchen, nichts auf dem Markt. Und deswegen ist die ganz große Herausforderung für die Zukunft, bezahlbare Wohnungen für Familien zu bauen, weil genau da hier das Segment ist, das am meisten momentan leidet. Und da macht sich die Politik und die Stadt jetzt auch nochmal auf den Weg, hier für diese Zielgruppe Wohnungen zu bauen, die bezahlbar sind.
2: Wer in Potsdam einen Termin im Bürgerservice Center braucht, soll es künftig einfacher haben. Ab kommenden Mittwoch, also dem 1. Juli, wird auch am Standort Zentrum Ost ein neues digitales Terminsystem eingeführt. Bürgerinnen und Bürger können sich dann vor Ort per Smartphone oder Terminal anmelden und erhalten eine Aufrufnummer. Außerdem werden Ausweise und Reisepässe künftig immer dort abgeholt, wo sie beantragt wurden. Die Stadt verspricht sich davon schnellere und einfachere Abläufe. Die Blutreserven in Brandenburg und Berlin werden knapp. Das Deutsche Rote Kreuz warnt, dass die Vorräte wegen der aktuellen Hitzewelle und der bevorstehenden Sommerferien auf einen kritischen Stand gesunken sind. Gleichzeitig bleibt der Bedarf in Krankenhäusern unverändert hoch. Das DRK ruft deshalb dringend dazu auf, Blut zu spenden. Auch bei hohen Temperaturen sei das möglich, wenn vorher ausreichend getrunken wird. Viele Menschen in Potsdam haben sich gestern Abend über laute Fluggeräusche und Kampfjets am Himmel gewundert. Der Grund? US-amerikanische F-16 Kampfjets und deutsche Eurofighter der Bundeswehr waren im Formationsflug über der Region unterwegs. Anlass war eine Veranstaltung der US-Botschaft zum bevorstehenden amerikanischen Unabhängigkeitstag am 4. Juli. Die Maschinen flogen gegen 19.30 Uhr über unsere Landeshauptstadt. Nach Angaben der Bundeswehr handelte es sich um einen geplanten Überflug. Soweit das Neueste aus Potsdam und der Umgebung. Die nächsten Nachrichten aus Deutschland und der Welt dann wieder zur vollen Stunde.
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0: Schwitzen ist heute Nachmittag angesagt über der Region. 32 Grad in Werder, in Bergholz-Rehbrücke und in Nauen. 33 Grad in Michendorf, in Teltow und in Potsdam. Der Nachmittag durchweg sonnig, auch am Abend und in der Nacht klar und trocken. Die Nacht später bei 18 Grad. Der Radio Potsdam-Wettertrend. Auch die nächsten Tage bleiben durchweg sonnig. Wir steigern uns temperaturtechnisch immer weiter. Morgen 34 Grad, Freitag 35 Grad und dann kommt das Mega. Hitzewochenende. Samstag 39 bis 40 Grad, Sonntag 41 Grad.
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0: Stadtverkehr Potsdam, Alleestraße, Straße am Neuen Garten bis runter zur Überfahrt zur Hans-Thoma-Straße sind 10 Minuten plus, dann 5 Minuten plus. Bornstädter, Potsdamer Straße, stadtauswärts hier anstehen, ab dem Bornstädter See. Raus auf die A10, westlicher Berliner Ring Richtung Dreieck-Havelland. Zwischen Großkreuz und Lees dauert es an der Baustelle 10 Minuten zusätzlich. Und dann geht es noch auf die B102, Treuenbrietzen Richtung Bad Belzig. Zwischen Treuenbrietzen und Haseloff ist wegen eines Feuers in einer Lagerhalle derzeit mit Rauch zu rechnen. Haben auch Sie noch was entdeckt, Staus oder Blitzer? Sagen Sie gerne jederzeit Bescheid. Per WhatsApp-Nachricht oder rufen Sie gerne auch durch. Unsere Nummer für alles ist die 0331 581 692 und die 30. Danke fürs Bescheid sagen. Gute Fahrt.
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0: Kurz nach halb vier. Der Schröder hier einen schönen sonnigen Nachmittag. Gleich mit Neck, Laura Nonche, spiele ich ihn nach der fantastischen Natasha Thomas. Save your kisses for me.
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0: Nonche, 15.42 Uhr, 18 Minuten vor 4.
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0: Heute schauen wir auf die 2, denn die steht bei uns in der Region für rund 2 Monate Spargelzeit. Denn heute, am Johannistag, ist Saisonfinale. Da werden die letzten Stangen gestochen. Danach darf die Pflanze Kraft tanken fürs nächste Jahr. Wer jetzt noch frischen Beelitzer Spargel möchte, der sollte nicht mehr lange warten. Und während der Spargel sich verabschiedet, klopft schon die nächste Leckerei an. Die Heidelbeersaison startet nämlich schon bald bei uns in der Region. Also rund 2 Monate Spargelzeit und jetzt geht's weiter mit den Heidelbeeren.

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0: Klaus Steiger und Don't Forget Me. Hier ist Radio Potsdam, der Mittwochnachmittag, gleich mit Green Day. Boulevard of Broken Dreams, ihr Mega-Volkshit, spiele ich ihn gleich gemeinsam mit Avicii. Levelt. In der nächsten halben Stunde tanzen wir uns in Richtung Feierabend. Jetzt alles, was wichtig ist, um 16 Uhr.
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2: Ich bin Anne Tausch und das ist das Top-Thema der Stunde. Potsdam hat einen neuen Mietspiegel. Er zeigt die aktuellen ortsüblichen Vergleichsmieten und soll für mehr Transparenz und Rechtssicherheit auf dem Wohnungsmarkt sorgen. Mehr Nachrichten aus unserer Region finden Sie jederzeit bei uns im Netz auf radio-potsdam.de. Und jetzt mehr Nachrichten aus Deutschland und der Welt.
3: Ich bin Thomas Bleskin. Bundeskanzler Merz hat sich ausdrücklich zur vorgeschlagenen Anhebung des Renteneintrittsalters bekannt. Im Bundestag verwies er auf die steigende Lebenserwartung und sagte, für ein ausreichendes Einkommen im Alter müsse künftig teilweise länger gearbeitet werden. Union und SPD wollen die Vorschläge der Rentenkommission umsetzen. Diese empfiehlt, das Rentenalter an die Lebenserwartung zu koppeln. Die Regelaltersgrenze würde damit bis 2041 auf etwa 67 Jahre und 6 Monate steigen. Familienministerin Prien plädiert für eine gesetzliche Altersgrenze von 13 Jahren für die eigenständige Nutzung sozialer Medien wie TikTok, Instagram oder Snapchat. Prien bezog sich dabei auf eine Empfehlung der Expertenkommission Kinder- und Jugendschutz in der digitalen Welt.
4: Die gesetzliche Altersgrenze von 13 Jahren ist allerdings nur ein Vorschlag der Expertenkommission. Alternativ wurde darüber diskutiert, über den EU Digital Services Act bestimmte Dienste oder einzelne Funktionen für bestimmte Altersgruppen zu beschränken. Worin sich die Kommission aber einig ist, das Thema muss auf europäischer Ebene geregelt werden. Und am Ende müssten besonders auch die Plattformbetreiber in die Pflicht genommen werden. Kinder und Jugendliche einfach aus der digitalen Welt auszusperren, sei kein Schutz. Fiona Reinhardt, Nachrichtenredaktion.
3: In Frankreich ist eine erste Erkrankung im Zusammenhang mit dem Ebola-Ausbruch in der Demokratischen Republik Kongo nachgewiesen worden. Ein Arzt, der aus dem zentralafrikanischen Land zurückkehrte, sei positiv getestet worden, hieß es vom französischen Gesundheitsministerium.
5: Schon mehr als 1000 Menschen haben sich in der Demokratischen Republik Kongo mit Ebola infiziert und jetzt gibt es auch einen Fall in Frankreich. Allerdings war der Mann vorher für die Arbeit im Kongo und zwar genau dort, wo die Krankheit rumgeht. Sein Zustand ist stabil und auch wenn es für den Mann direkt ins Krankenhaus ging, schauen die Behörden in Frankreich jetzt, ob es Kontaktpersonen gibt, die dann 3 Wochen zu Hause in Quarantäne müssen. Ebola-Fieber kann lebensbedrohlich sein und wird durch Körperkontakt und auch Kontakt mit Körperflüssigkeiten übertragen. In Europa schätzen die Behörden das Ansteckungsrisiko aber als gering ein. Aus Paris, Rachel Sommer.
3: Das Bundesamt für Sicherheit in der Informationstechnik warnt vor einer wachsenden Bedrohung durch KI-gestützte Cyberangriffe. BSI-Präsidentin Plattner sprach von einer neuen Phase der Cybersicherheit. Sicherheitsbehörden sehen Cyberangriffe bereits heute als Ausdruck geopolitischer Spannungen. Die Bundesregierung plant deshalb, mit einem neuen Gesetz eine aktive Cyberabwehr zu ermöglichen.
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0: Mit den aktuellen Temperaturen 33 Grad in Großkreuz, in Borkheide, in Werder, in Teltow und in Potsdam. Der Nachmittag zeigt sich schön sonnig, auch am Abend und in der Nacht klar und trocken, die Nacht später bei 18 Grad. Und dann steigern wir uns immer weiter. Morgen 34 Grad, Freitag 35 Grad, Samstag 39 Grad und Sonntag 41 Grad.
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0: Stadtverkehr Potsdam, Alleestraße, Straße am Neuen Garten bis runter zur Überfahrt Hans-Thoma-Straße, 5 bis 8 Minuten plus. Dann die A10, westlicher Berliner Ring Richtung Dreieck-Havelland. Zwischen Großkreuz und Lees dauert es an der Baustelle 10 Minuten zusätzlich. Die B102, Treuenbrietzen Richtung Bad Belzig. Zwischen Treuenbrietzen und Haseloff ist wegen eines Feuers in einer Lagerhalle mit Rauch zu rechnen. Und jetzt sind Sie dran. Wenn Sie noch was entdeckt haben, Staus oder Blitzer, sagen Sie gerne jederzeit Bescheid. Per WhatsApp-Nachricht oder rufen Sie gerne auch durch. Unsere Nummer für alles ist die 0331 581 692 und die 30. Danke fürs Bescheid sagen. Gute Fahrt.
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0: Kurz nach 4. Der Schröder hier. Einen schönen Nachmittag. Hallo.
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0: Whitney Houston und Step by Step. Kurz nach vier in der Region. Schönen Feierabend.
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0: Einen schönen Feierabend, schön, dass Sie da sind. Hier ist Radio Potsdam, gleich mit Max Giesinger und Johannes Oerding. Wimpernschlag spiele ich ihn gleich und Lou Bega ist mit dabei. I got a girl in der nächsten halben Stunde. Jetzt alles, was wichtig ist, um 16.30 Uhr, halb fünf.
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2: Mit Anne Tausch, guten Tag. Die Blutreserven in Brandenburg und Berlin werden knapp. Das Deutsche Rote Kreuz warnt, dass die Vorräte wegen der aktuellen Hitzewelle und der bevorstehenden Sommerferien auf einen kritischen Stand gesunken sind. Gleichzeitig bleibt der Bedarf in Krankenhäusern unverändert hoch. Das DRK ruft deshalb dringend dazu auf, Blut zu spenden. Auch bei hohen Temperaturen sei das möglich, wenn vorher ausreichend getrunken wird. Wer in Potsdam einen Termin im Bürgerservice Center braucht, soll es künftig einfacher haben. Ab kommenden Mittwoch, also dem 1. Juli, wird auch am Standort Zentrum Ost ein neues digitales Terminsystem eingeführt. Bürgerinnen und Bürger können sich dann vor Ort per Smartphone oder Terminal anmelden und erhalten eine Aufrufnummer. Außerdem werden Ausweise und Reisepässe künftig immer dort abgeholt, wo sie beantragt wurden. Die Stadt verspricht sich davon schnellere und einfachere Abläufe. Viele Menschen in Potsdam haben sich gestern Abend über laute Fluggeräusche und Kampfjets am Himmel gewundert. Der Grund? US-amerikanische F-16 Kampfjets und deutsche Eurofighter der Bundeswehr waren im Formationsflug über der Region unterwegs. Anlass war eine Veranstaltung der US-Botschaft zum bevorstehenden amerikanischen Unabhängigkeitstag am 4. Juli. Die Maschinen flogen gegen 19.30 Uhr über unsere Landeshauptstadt. Nach Angaben der Bundeswehr handelte es sich um einen geplanten Überflug. In Potsdam sollen künftig 66 Naturdenkmale besonders geschützt werden. Die Stadt hat dafür eine neue Naturdenkmalverordnung überarbeitet, die Anfang Juli von der Stadtverordnetenversammlung beschlossen werden soll. Geschützt werden sollen unter anderem besondere Bäume, Baumgruppen und 7 Findlinge im Stadtgebiet. Viele der Vorschläge stammen von Bürgerinnen und Bürgern, die Hinweise auf schützenswerte Naturdenkmale gegeben hatten. Die neue Verordnung ersetzt die bisherige Regelung aus dem Jahr 2005. Soweit das Neueste aus Potsdam und der Umgebung. Die nächsten Lokalnachrichten bei Radio Potsdam, wie immer um halb. Und damit zurück zu dir, Paul.
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0: Mit den aktuellen Temperaturen 32 Grad in Schönefeld, 33 Grad in Werder, in Teltow und in Potsdam, 34 Grad in Brandenburg an der Havel. Der Nachmittag durchweg sonnig, auch am Abend und in der Nacht klar und trocken, die Nacht später bei 18 Grad. Der Radio Potsdam Wettertrend. Die nächsten Tage bleiben durchweg sonnig, morgen 34 Grad, Freitag 35 Grad, Samstag 39 bis 40 Grad, Sonntag dann sogar 41 Grad maximal.
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0: Stadtverkehr Potsdam, Alleestraße, Straße am Neuen Garten bis runter zur Überfahrt Hans-Thoma-Straße, 5 Minuten plus. Die A10 westlicher Berliner Ring Richtung Dreieck Havelland. Zwischen Großkreuz und Lees dauert es an der Baustelle aktuell 10 Minuten zusätzlich. Die A113 Richtung Dresden zwischen dem Flughafen und dem Waltersdorfer Dreieck. Gefahr durch ein liegen gebliebenes Fahrzeug. Die B102 Treuenbrietzen Richtung Bad Belzig. Zwischen Treuenbrietzen und Haseloff ist wegen eines Feuers in einer Lagerhalle mit Rauch zu rechnen. Bitte Vorsicht. Es wird geblitzt in Babitzberg, Beringstraße bei Tempo 30. Und wenn Sie noch was entdeckt haben, Staus oder Blitzer, sagen Sie gerne jederzeit Bescheid per WhatsApp-Nachricht oder rufen Sie gerne auch durch. Unsere Nummer für alles ist die 0331 581 692 und die 30. Danke fürs Bescheid sagen, gute Fahrt.
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0: 4 Minuten nach halb 5 in der Region. Ich bin's, der Schröder. Wünsche einen tollen Feierabend. Gleich mit Lou Bega, I Got a Girl. Und das hier Max Giesinger und Johannes Oerding. Wimpernschlag.
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0: Master Boy und Just For You. Das ist Radio Potsdam. Wir sind auf dem Weg in den Mittwochnachmittag. Gleich mit den Giant Roots. Want It Back spiele ich ihn gleich gemeinsam mit Ed Sheeran. Galway Girl gleich bei uns in der nächsten halben Stunde.
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2: Ich bin Anne Tausch und das ist das Top-Thema der Stunde. Potsdam hat einen neuen Mietspiegel. Er zeigt die aktuellen ortsüblichen Vergleichsmieten und soll für mehr Transparenz und Rechtssicherheit auf dem Wohnungsmarkt sorgen. Mehr Nachrichten aus unserer Region finden Sie jederzeit bei uns im Netz auf radio-potsdam.de. Und jetzt mehr Nachrichten aus Deutschland und der Welt.
3: Ich bin Thomas Bleskin. Bundeskanzler Merz dringt auf eine Verabschiedung der geplanten Rentenreform noch in diesem Jahr. Im Bundestag warb er für eine zügige Umsetzung der Vorschläge einer Expertenkommission, die unter anderem eine schrittweise Anhebung des Renteneintrittsalters vorsehen. Merz verteidigte die Pläne erneut und wies Vorwürfe einer Rentenkürzung zurück. Deutschlands Handynetze sind besser geworden, aber mancherorts ist die Verbindung immer noch ziemlich mies. Über eine App sollen Nutzer jetzt genau diese Funklöcher melden. Unter dem Hashtag Check dein Netz starten das Bundesdigitalministerium und die Bundesnetzagentur eine einwöchige Mitmachaktion.
4: Bundesdigitalminister Wildberger spricht vom großen Netztest. Und da ist jeder Handynutzer aufgerufen, mitzumachen. Denn aktuell gibt es immer noch Orte in Deutschland, an denen keines der großen Handynetze von Telekom, Vodafone und O2 standardmäßig funktioniert. Das sind immer noch gut 786 Quadratkilometer. Über die App Mobilfunkcheck sollen wir diese Woche melden, wo die Funklöcher sind. Das hilft den Anbietern und der Bundesnetzagentur einzustufen, wie die Situation vor Ort ist. Und sorgt am Ende dafür, dass die Netzabdeckung in Summe besser wird. Tanja Wagner, Nachrichtenredaktion.
3: In Frankreich ist eine erste Erkrankung im Zusammenhang mit dem Ebola-Ausbruch in der Demokratischen Republik Kongo nachgewiesen worden. Ein Arzt, der aus dem zentralafrikanischen Land zurückkehrte, sei positiv getestet worden, hieß es vom französischen Gesundheitsministerium.
5: Schon mehr als 1000 Menschen haben sich in der Demokratischen Republik Kongo mit Ebola infiziert und jetzt gibt es auch einen Fall in Frankreich. Allerdings war der Mann vorher für die Arbeit im Kongo und zwar genau dort, wo die Krankheit rumgeht. Sein Zustand ist stabil und auch wenn es für den Mann direkt ins Krankenhaus ging, schauen die Behörden in Frankreich jetzt, ob es Kontaktpersonen gibt, die dann 3 Wochen zu Hause in Quarantäne müssen. Ebola-Fieber kann lebensbedrohlich sein und wird durch Körperkontakt und auch Kontakt mit Körperflüssigkeiten übertragen. In Europa schätzen die Behörden das Ansteckungsrisiko aber als gering ein. Aus Paris, Rachel Sommer.
3: Nach dem Fund eines toten Säuglings in Renningen bei Stuttgart richtet sich der Verdacht nun gegen die Mutter des Kindes. Nach Angaben von Polizei und Staatsanwaltschaft gibt es bislang keine Hinweise auf die zunächst gemeldete Entführung. Stattdessen wird gegen die 32-Jährige wegen des Verdachts des Vortäuschens einer Straftat ermittelt.
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0: 33 Grad in Bockheide, in Bergholz-Rehbrücke, in Werder, in Teltow und Brandenburg an der Havel und in Potsdam. Der Nachmittag schön sonnig auch am Abend und in der Nacht klar und trocken, die Nacht später bei 18 Grad. Der Radio Potsdam Wettertrend. Morgen viel Sonne, 34 Grad, Freitag 35 Grad, Samstag 39 bis 40 Grad, der Sonntag sogar bei bis zu 41 Grad.
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0: Vorsicht auf der A2 Richtung Berlin. Zwischen Wollin und Brandenburg liegen Gegenstände. Außerdem sind Leute auf der Fahrbahn. Richtung Magdeburg zwischen Brandenburg und Wollin liegt eine Stoßstange auf der linken Spur. Und die A10 westlicher Berliner Ring Richtung Dreieck Havelland. Zwischen Großkreuz und Lees dauert es an der Baustelle 10 Minuten zusätzlich. Vorsicht auf der A113 Richtung Dresden zwischen Flughafen und dem Weitersdorfer Dreieck. Gefahr durch ein liegen gebliebenes Fahrzeug. Die B102 Treuenbrietzen Richtung Bad Belzig zwischen Treuenbrietzen und Haseloff ist wegen eines Feuers in einer Lagerhalle derzeit mit Rauch zu rechnen. Geblitzt wird im Babitzberg, Beringstraße bei Tempo 30. Und wenn Sie noch etwas entdeckt haben, Staus oder Blitzer, sagen Sie gerne jederzeit Bescheid. Per WhatsApp-Nachricht oder rufen Sie gerne auch durch. Unsere Nummer für alles ist die 0331 581 692 und die 30. Danke fürs Bescheid sagen. Gute Fahrt.
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0: Und damit herzlich willkommen zu unserer beliebten Sendereihe. Gestern am 23. Juni, da war Tag der Daseinsvorsorge. Ein guter Anlass, um darüber zu sprechen, was eigentlich alles dazugehört, damit eine Stadt wie Potsdam zuverlässig funktioniert. Wir sprechen darüber mit Kollegen der Energie und Wasser Potsdam und der Netzgesellschaft Potsdam in dieser Stunde Arbeitszeit. Ich bin Paul Schröder. Hallo zusammen.

0: Ed Sheeran und Galway Girl. 5:10, Sie hören Radio Potsdam mit der Arbeitszeit. Unsere Sendung über Beruf und Berufung. Gestern am 23. Juni, da war der Tag der Daseinsvorsorge. Ein guter Anlass, um darüber zu sprechen, was eigentlich alles dazugehört, damit eine Stadt wie unsere schöne Landeshauptstadt Potsdam zuverlässig funktioniert. Denn vieles, was für unseren Alltag wichtig ist, läuft im Hintergrund. Energie, Wasser, Wärme, Abwasser, Netze und technische Anlagen. Man denkt oft erst darüber nach, wenn etwas nicht funktioniert. Heute geht es bei der Arbeitszeit deshalb um zwei Unternehmen aus dem Stadtwerke Potsdam Verbund, die genau dafür stehen. Die Energie und Wasser Potsdam GmbH und die Netzgesellschaft Potsdam GmbH. Wir sprechen heute zuerst mit Gregor Böhme von der EWP. Er ist Fachleiter B2B-Kundenlösungen, hat selbst einmal als Auszubildender bei den Stadtwerken angefangen und zeigt sehr gut, welche Entwicklungsmöglichkeiten es im Verbund geben kann. Ich sage herzlich willkommen. Schön, dass Sie heute da sind. Willkommen bei Radio Potsdam.
1: Vielen Dank, dass ich hier sein darf.
0: Herr Böhme, Sie sind Fachleiter B2B-Kundenlösungen bei der Energie und Wasser Potsdam. Was genau bedeutet denn das? Jetzt mal einfach erklärt.
1: Einfach erklärt. Mein Team und ich, wir sind für in dem Bereich Kundenlösung angestellt, betreuen da die Geschäftskunden, also die Großkunden hier in Potsdam und in der Umgebung mit den Schwerpunktthemen Wärme. Was bedeutet das genau? Wir übernehmen die Planung, den Bau und Betrieb von technischen Energieerzeugungs- und Versorgungsanlagen. Wir entwickeln komplette Wohnquartiere, machen Transformationspläne für die Fernwärme, machen Energiekonzepte für Quartiere und schaffen dafür auch die neue Technik, rüsten die zum Beispiel um von fossilen Energieträgern zu erneuerbaren Energien und das als schlüsselfertige Multiproduktlösung für unsere Kunden.
0: Das klingt auf jeden Fall sehr, sehr spannend, eine spannende Aufgabe.
1: Ist es auch.
0: Was macht denn die Arbeit für Sie sich so aus? Also was macht es für Sie persönlich so spannend?
1: Für mich persönlich spannend ist eigentlich, dass kein Tag dem anderen gleicht. Wir haben so viele Themen auf dem Tisch. Wenn man jetzt vielleicht als Laie denkt, Wärme, ja, das klingt ja einfach, warmes Wasser von A nach B. Aber ist es eigentlich gar nicht. Jedes Projekt, jede Station, jede Wärmepumpe, jedes Quartier, was man hat, ist individuell. Auch jeder Kunde mit seinen Bedürfnissen ist individuell. Man muss sich halt immer auf diese Situation einstellen. Wir arbeiten auf strategischer Ebene, auf operativer Ebene. Wir können so viele Themen miteinander verknüpfen, um ein ideales Produkt, um eine ideale Dienstleistung für Potsdam, für unsere Kunden zu generieren. Und das ist super spannend, das ist so abwechslungsreich. Kommt her und macht mit.
0: Und ich denke, in Potsdam gibt's immer was zu tun, oder?
1: Wir sehen es ja direkt vor der Haustür, also so weit müsst ihr hier noch nicht mal schauen.
0: Genau, die gute alte Baustelle auf der Brandenburger Straße. Genau. Wir freuen uns Tag für Tag. Jeder Stein mehr ist ein Hinweis, dass das Finale bald erreicht ist.
1: Korrekt.
0: Ich habe es gerade schon zu Beginn gesagt, Sie haben selbst Ihre Ausbildung bei den Stadtwerken gemacht. Wie war denn Ihr Weg vom Auszubildenden zum heutigen Fachleiter?
1: Ja, also ich habe einen Industriekaufmann damals gemacht als Lehrling und wollte ursprünglich im Einkauf anfangen zu arbeiten, hat auch den Wunsch geäußert, aber mein damaliger Bereichsleiter, Grüße gehen raus an Herrn Buchholz, hat gesagt, nee, bleib mal hier bitte im Anschlusswesen, du hast hier gute Arbeit gemacht. Und so bin ich in dem Bereich Anschlusswesen erstmal gelandet und habe mich da entwickelt, habe dort Fernwärme- und Gasanschlussbegehren gemacht. Und irgendwann so 2014, 2015 kam dann mal die Idee zu sagen, ich entwickle mich mal in eine andere Richtung, die sogenannten Energiedienstleistungen. War auch wieder Herr Buchholz, so, komm, lass uns die mal aufbauen, entwickeln, du bist der gute Typ Mensch dafür, leg mal los und zeig mal was. Und so ist man schon in Wärmethemen, in die Elektromobilität, in Photovoltaikthemen, auch ins Energiedatenmensch eingestiegen. Und das war quasi das Sprungbrett zu sagen zur heutigen Abteilung, zu dem Bereich Kundenlösung beziehungsweise zu dem Fachbereich Kundenlösung, wo die ersten Ideen mittlerweile professionalisiert umgesetzt werden. Und da war halt auch der Weg vom Azubi zum Fachleiter, zum heutigen Fachleiter. Ich bin auch froh, dass, ich sag mal, diese Entwicklung so stattgefunden hat. Manchmal braucht es halt mal so einen, ich sag mal, einen Einschlag von außen oder so einen kleinen Schubser vom anderen, um vielleicht doch auf den richtigen Weg zu kommen. Ich bin glücklich, dass es so passiert ist und ich weiß nicht, ob ich glücklich wäre, wenn ich den Weg des Einkäufers eingeschlagen hätte.
0: Ein echtes glückliches Kind der Stadtwerke Potsdam, wenn man so möchte.
1: Ganz genau.
0: Wir sprechen gleich weiter mit Gregor Böhme und werden dann erfahren, welche familiären Verbindungen es im Hause Böhme mit der EWP gibt. Da gibt's anscheinend auch noch was. Wir sprechen gleich weiter hier in der Arbeitszeit auf Radio Potsdam.

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0: Kurz vor 6 in der Region, schönen Feierabend. Hier ist Radio Potsdam mit der Arbeitszeit. Heute geht es um die Energie und Wasser Potsdam und die Netzgesellschaft Potsdam als spannenden Arbeitgeber. Und dazu sind zwei Kollegen live bei uns im Studio. Aktuell sprechen wir mit Gregor Böhme. Er ist Fachleiter B2B-Kundenlösungen bei der Energie und Wasser Potsdam GmbH. Herr Böhme, ich habe eben schon gesagt, Sie sind ein Kind der Stadtwerke Potsdam. Jetzt stellt sich heraus, auch Ihr Vater hat schon in der EWP gearbeitet. Was bedeutet das für Sie persönlich?
1: Ich würde sogar noch einen Schritt weiter gehen. Selbst mein Großvater hat zu Ostzeiten in der Energieversorgung hier in Potsdam gearbeitet. Und es ist halt eine schöne Tradition, macht einen ja auch so ein bisschen stolz, wenn der Opa so die ersten Fernwärmeleitungen legt. Der eigene Vater natürlich dann die Wärmewende vor Jahren vorangetrieben hat und jetzt die dritte Generation an der nächsten Wärmewende aktiv mitarbeiten kann. Wo findet man sowas heutzutage noch? Gerade in so einem Unternehmen in dieser Größe. Also das ist schon eine Sache, ist nicht jeden Tag zu finden, macht einen schon ein bisschen stolz.
0: Das glaube ich gerne, drei Generationen. Da wären wir schon bei der nächsten Frage. Was schätzen Sie denn besonders an der Unternehmenskultur im Stadtwerkeverbund? Ich meine, wenn es drei Generationen gibt, dann muss da ja was richtig laufen.
1: Ja, das stimmt, muss auch. Ist nicht immer alles richtig, aber wir lernen ja aus Fehlern. Und was mir echt in den letzten Jahren so sehr zusagt, ist halt diese Zusammenarbeit. Wärme, hatte ich ja vorhin schon mal kurz gesagt, ist nicht so ein ganz triviales Thema. Man muss halt mit sehr viel Perspektiven, mit viel Kollegen, mit unterschiedlichen Bereichen und Firmen zusammenarbeiten. Und diese Zusammenarbeit, die passiert auf Augenhöhe. Man kann sich wirklich hinsetzen, Themen diskutieren, auch mal kritisch miteinander in die Diskussion gehen. Aber alle verfolgen das gleiche Ziel, und zwar die Wärmewende in Potsdam. Das vereint uns dann halt wieder. Dafür kriegen wir dann auch wieder die Lösungen hin. Und das finde ich, diese Zusammenarbeit, diese Fehlerkultur ist eigentlich sehr, sehr schön, hat sich sehr schön entwickelt.
0: Und wenn jetzt jemand zuhört und überlegt, sich bei der EWP oder im Stadtwerkeverbund zu bewerben, was würden Sie dieser Person sagen?
1: Ich würde ihm das sagen, wahrscheinlich, was auch mein Vater mir mitgegeben hat. Komm in die Energieversorgung, ist eine sichere Geldquelle, ist ein sicherer Job, weil die Menschen brauchen alle in den kommenden Jahren, Jahrzehnten, brauchen immer Energie. Strom, Wasser, Abwasser muss entsorgt werden. Also es ist sind viele Facetten, viele unterschiedliche Jobtüten. Auch gerade in unserem Bereich Wärmeplanung kommt zu uns. Wir suchen so viele Leute. Es ist abwechslungsreich, es ist nicht so monoton. Und wie ihr gehört habt, es gibt auch Entwicklungsmöglichkeiten, fachlich, aber halt auch auf der Führungsebene.
0: Ja, und gerade mit Blick auf den gestrigen Tag der Daseinsvorsorge wird deutlich, Versorgung besteht aus vielen Bereichen, die ineinander greifen. Bei der EWP haben wir gerade gehört, wie moderne Energie- und Kundenlösungen entstehen und welchen Karriereweg man im Stadtwerkeverbund gehen kann. Wie es bei der Netzgesellschaft Potsdam aussieht, das erfahren wir in der nächsten halben Stunde Arbeitszeit hier auf Radio Potsdam.

0: Um kurz nach 17:30 hier ist die Radio Potsdam Arbeitszeit. Und in unserer Sendung Arbeitszeit stellen wir Ihnen heute zwei spannende Arbeitgeber vor. In der letzten halben Stunde haben Sie die Energie und Wasser Potsdam kennengelernt. Jetzt wechseln wir zur Netzgesellschaft Potsdam. Denn Versorgung funktioniert nur, wenn auch die Infrastruktur dahinter zuverlässig läuft. Und genau darum kümmert sich unter anderem Thomas Kratsch. Er arbeitet bei der Netzgesellschaft Potsdam im Bereich Abwasserpumpanlagen und Abwasserdruckleitungen. Ich sage auch Ihnen ein herzliches Willkommen bei Radio Potsdam. Schön, dass Sie heute da sind.
1: Ja, hallo. Danke, dass ich da sein darf.
0: Sie arbeiten als Anlageninstandhalter bzw. Maschinist im Bereich Abwasserpumpanlagen und Abwasserdruckleitungen. Jetzt mal ganz kurz erklärt, was bedeutet das eigentlich?
1: Das bedeutet vor allen Dingen, dass das Abwasser dort, wo es herkommt, zuverlässig dorthin geht, wo es hin soll. Dass es nicht unterwegs verloren geht, dass man alles zuverlässig regelt und dass der Bürger vor allen Dingen nichts davon merkt, dass man selber arbeitet. Weil dann ist der Bürger zufrieden und ohne Probleme und fröhlich.
0: Viele Menschen, die denken bei der Versorgung jetzt vielleicht zuerst an Strom, Wasser oder Wärme. Warum ist denn Ihr Bereich genauso wichtig?
1: Ja, das ist ganz klar. Wir sagen da bei uns immer, Abwasser verkauft sich nicht gut. Was will der Bürger zu Hause haben? Strom, Wasser, Wärme. Aber Abwasser will er natürlich loswerden. Ja, der Unterschied zwischen Ver- und Entsorgung. Bei uns ist es halt so, wir sollen nicht gesehen werden, wie ich das vorhin schon gesagt habe. Bei uns soll einfach alles zuverlässig funktionieren. Und der Bürger möchte damit möglichst nicht in Kontakt kommen. Und damit es zuverlässig läuft, bedienen wir uns dann natürlich den Abwasserpumplagen, Abwasserdruckleitungen und sorgen dafür, dass immer alles seinen gewohnten Gang hat und dass es nicht zu irgendwelchen Unfällen kommt.
0: Ich habe mir sagen lassen, Sie sind 2020 zunächst als Leiharbeiter zur Netzgesellschaft gekommen und seit 2021 fest angestellt. Was hat Sie denn überzeugt zu bleiben?
1: Ja, ich komme ja ursprünglich aus Thüringen und dort habe ich auch schon in dem Bereich gearbeitet. Habe eine Ausbildung gemacht als Abwasserentsorgungstechniker und Wasserversorgungstechniker und wollte dann nach meinem Umzug her natürlich im Bereich bleiben. Da habe ich dann die Anzeige gelesen für die Leiharbeit bei der Netzgesellschaft Potsdam und habe mir gedacht, das würde sich ja lohnen, um mal reinzuschnuppern. Hab die Gelegenheit dann wahrgenommen, hab die Kollegen ins Herz geschlossen, das war so schön, die Teamarbeit, das lag mir natürlich sehr und die Arbeit ist im Allgemeinen halt praktisch und für mich halt auch sehr sinnvoll. Für mich macht das halt einen schönen Arbeitstag möglich. Genau, und dann habe ich mich letztendlich dazu entschlossen, nach der absolvierten Zeit mal nachzufragen und ja, siehe da, es hat sich was ergeben, eine Planstelle ist frei geworden und ich konnte eingestellt werden.
0: Jetzt sind Sie inzwischen auch schon viele Jahre mit dabei. Was würden Sie sagen, was macht die Arbeit bei der Netzgesellschaft für Sie so besonders?
1: Ja, vor allen Dingen der Sinn, der hinter dieser Arbeit steckt. Also es sind hier zwei Sachen zu benennen. Es ist vor allem der Naturschutzgedanke, das Abwasser darf ja nicht ungeklärt in die Umwelt kommen, kommt dann wieder in den Vorfluter, in den Fluss in diesem Falle. Das ist zu einem eine sehr schöne Sache. Und dann natürlich auch der Dienst an den Mitmenschen, an den Bürgern dieser Stadt. Ja, man tut was zur Gesamtheit beitragen und dass die Stadt als Ganzes funktioniert. Dann ist es natürlich auch so, dass die Arbeit sehr vielseitig ist und das finde ich schön, weil es wenig repetitiv ist und man immer wieder ja seinen Gehirnschmalz anstrengen muss.
0: In wenigen Minuten wollen wir darüber sprechen, was es braucht, um bei der Netzgesellschaft zu arbeiten und aus welchen Gründen man das auch unbedingt tun sollte. In unserer Sendung Arbeitszeit hier bei uns auf Radio Pop.

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0: Lily Allen und Not Fair, 17:49, 11 Minuten vor 6. Schönen Nachmittag, hier ist Radio Potsdam. Wir sprechen heute in unserer Sendung Arbeitszeit über die Energie und Wasser Potsdam sowie die Netzgesellschaft. Und was bei der Arbeit in den beiden Unternehmen es so ausmacht, sich mal zu bewerben, genau, das kann uns jetzt Thomas Kratsch beantworten. Er ist Maschinist im Bereich Abwasserpumpanlagen und Abwasserdruckleitungen bei der Netzgesellschaft Potsdam. Herr Kratsch, was sollte man denn mitbringen, wenn man bei der Netzgesellschaft arbeiten möchte?
1: Es ist auf jeden Fall von Vorteil, wenn man Praktiker ist, praktisch veranlagt ist. Es ist auch ganz klar, sind das alles technische Berufe, also sollte man auch technisches Verständnis mitbringen. Man muss unbedingt zuverlässig sein, dass mal was nicht funktioniert, das kann passieren, da muss aber gleich die Lösung kommen, man muss da sein, man muss vor Ort sein, man muss bereit sein, man muss fit sein, das muss alles klappen. Und dann sollte man natürlich auch teamfähig sein. Man ist immer mit mehreren Kollegen unterwegs, man arbeitet fast ausschließlich mit anderen Kollegen zusammen und das muss natürlich harmonieren. Die Arbeit darf nicht unter Streitigkeiten oder sowas leiden und das muss man dann natürlich zwischenmenschlich managen können. Ja.
0: Und wenn jetzt jemand gerade überlegt, sich bei der Netzgesellschaft zu bewerben, was würden Sie dieser Person sagen?
1: Auf jeden Fall Bewerbungen rausschicken. Es schadet nie, sich irgendwo zu bewerben. Ich habe das damals ganz genauso gemacht. Ich habe eine Annonce gesehen, beziehungsweise ich hatte mich erstmal blau beworben und dann später wurde die Bewerbung dann wieder aus dem Tisch gezogen. Also das schadet nicht. Vorher auf jeden Fall mal orientieren auf den Internetseiten, was gibt es alles für Aufgabengebiete. Das ist sehr komplex alles, es gibt sehr viele Tätigkeitsfelder und da findet man auf jeden Fall was Interessantes für sich, wenn man die entsprechenden Veranlagungen mitbringt. Und wenn man sich da vorher schon ein bisschen reingefuchst hat, dann kommt das sicherlich auch beim Bewerbungsgespräch besser an.
0: Abschließend nochmal die Frage an Sie beide. Herr Böhme, EWP und NGP sind ja unterschiedliche Unternehmen mit unterschiedlichen Aufgaben. Aber was verbindet denn Ihre Arbeit im Stadtwerkeverbund?
2: Ich würde sagen, es ist die Daseinsvorsorge. Wir gemeinsam als Verbund liefern die Energie, die Fernwärme, den Strom, das Gas, das Wasser, entsorgen das Abwasser, entsorgen den Müll, liefern Freizeitangebote. Wir haben so viele Tätigkeitsbereiche. Ich glaube, das ist das Thema kurz zusammengefasst, die Daseinsvorsorge. Wir sind für Potsdam da.
1: Ja, genau. Ich denke, das ist es im Kern auf jeden Fall. Würde vielleicht ein bildliches Beispiel bringen aus meinem Bereich. Also das Abwasser wird ja über die Pumpstation und Druckleitung dann letztendlich zur Energie und Wasser Potsdam in die Anlagen, in die Kläranlagen gebracht und dann übernehmen da die Kollegen, also Hand in Hand.
0: Ich sage herzlichen Dank für diese spannenden Einblicke. Schön, dass Sie heute unser Gast im Studio waren. Ein Tag nach dem Tag der Daseinsvorsorge wurde heute noch einmal deutlich, was dieser Begriff ganz praktisch bedeutet. Versorgung passiert oft im Hintergrund, ist aber entscheidend dafür, dass eine Stadt funktioniert. Wer neugierig geworden ist, der findet aktuelle Einstiegsmöglichkeiten auf der Karriereseite der Stadtwerke Potsdam unter swp-potsdam.de/karriere. Und ab morgen gibt es auch diese Sendung noch einmal zum Nachhören bei uns im Netz auf radio-potsdam.de. Ich bin Paul Schröder, bin an dieser Stelle raus, wünsche einen schönen Abend.

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0: Eine Minute vor 18 Uhr ist es und es ist Mittwochabend. Das bedeutet, bei dir läuft ab jetzt unerhört die Jugendsendung hier auf Radio Potsdam. Und dazu gibt es natürlich auch die beste Mucke für dich. Lady Gaga mit The Dead Dance gibt's für euch. Gemeinsam mit James Blunt. Bisschen was zum Mitsingen. Bonfire Heart haben wir garantiert für dich nach den News.
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2: Ich bin Anne Tausch und das ist das Top-Thema der Stunde. Wer der Hitze entkommen möchte, findet in der Potsdamer Nikolaikirche am Alten Markt einen angenehm kühlen Rückzugsort. Trotz eingeschränkter Turmöffnungszeiten bleiben Kirche und Turm im Sommer teilweise bis 21 Uhr geöffnet. Mehr Nachrichten aus unserer Region finden Sie jederzeit bei uns im Netz auf radio-potsdam.de. Und jetzt mehr Nachrichten aus Deutschland und der Welt.
3: Ich bin Thomas Bleskin. Familienministerin Prien plädiert für eine gesetzliche Altersgrenze von 13 Jahren für die eigenständige Nutzung sozialer Medien wie TikTok, Instagram oder Snapchat. Prien bezog sich dabei auf die Empfehlung einer Expertenkommission.
4: Die sagt nämlich, statt eines Alleingangs einzelner Länder braucht es eine europäische Lösung. So sollen dann auch Plattformbetreiber mit in die Pflicht genommen werden, zum Beispiel durch einen verbindlichen Katalog sicherer und altersgerechter Voreinstellungen. An sich ist eine europäische Lösung auch denkbar, weil andere EU-Länder ja auch schon über dieses Thema debattieren. Allerdings sind die etwas strenger als Deutschland. In Spanien, Frankreich oder Griechenland beispielsweise steht eine Altersgrenze von 15 bis 16 Jahren im Raum. Fiona Reinhardt, Nachrichtenredaktion.
3: Deutschlands Handynetze sind besser geworden, aber mancherorts ist die Verbindung immer noch ziemlich schlecht. Über eine App sollen Nutzer jetzt genau diese Funklöcher melden. Unter dem Hashtag Check dein Netz starten das Bundesdigitalministerium und die Bundesnetzagentur eine einwöchige Mitmachaktion.
5: Bundesdigitalminister Wildberger spricht vom großen Netztest. Und da ist jeder Handynutzer aufgerufen, mitzumachen. Denn aktuell gibt es immer noch Orte in Deutschland, an denen keines der großen Handynetze von Telekom, Vodafone und O2 standardmäßig funktioniert. Das sind immer noch gut 786 Quadratkilometer. Über die App Mobilfunkcheck sollen wir diese Woche melden, wo die Funklöcher sind. Das hilft den Anbietern und der Bundesnetzagentur einzustufen, wie die Situation vor Ort ist. Und sorgt am Ende dafür, dass die Netzabdeckung in Summe besser wird. Tanja Wagner, Nachrichtenredaktion.
3: Bundeskanzler Merz dringt auf eine Verabschiedung der geplanten Rentenreform noch in diesem Jahr. Im Bundestag warb er für eine zügige Umsetzung der Vorschläge einer Expertenkommission, die unter anderem eine schrittweise Anhebung des Renteneintrittsalters vorsehen. Merz verteidigte die Pläne erneut und wies Vorwürfe einer Rentenkürzung zurück. Nach dem Fund eines toten Säuglings in Renningen bei Stuttgart richtet sich der Verdacht nun gegen die Mutter des Kindes. Nach Angaben von Polizei und Staatsanwaltschaft gibt es bislang keine Hinweise auf die zunächst gemeldete Entführung. Stattdessen wird gegen die 32-Jährige wegen des Verdachts des Vortäuschens einer Straftat ermittelt.
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6: Leute, die nächsten Nächte werden wahrscheinlich die wichtigsten der Woche. Nicht, weil irgendwas passiert, sondern weil wir nochmal bei 16 Grad ordentlich durchlüften können. Das muss ja schließlich ausgenutzt werden, bevor es richtig heiß wird, denn am Tag wird es wirklich wild. Morgen werden 34 Grad, Freitag 36 und am Wochenende kratzen wir dann sogar an den 40 Grad. Also da hilft eigentlich nur ganz viel Zeit am Wasser verbringen.
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0: Vorsicht bitte in Potsdam und zwar auf der Nutestraße zwischen Horstweg und Wetzlacher Straße. Da sind nämlich Personen auf der Fahrbahn in beiden Richtungen. Dort bitte besonders vorsichtig fahren. Schauen wir raus auf die Autobahnen der Region. Da dauert es aktuell länger und zwar auf der A10 Westlicher Berliner Ring in Richtung Dreikafeland. Zwischen Großkreuz und Leest hier in der Baustelle 10 Minuten plus. Geblitzt wird bei uns und zwar in Babelsberg Nord auf der Beringstraße bei Tempo 30. Du hast noch was anderes gesehen? Dann gerne her damit. Bequem per WhatsApp oder auch per Anruf an unsere Nummer für alles. Das ist die 0331 581 692 und die 30.
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0: Richtig gehört, wir übernehmen heute das Mikrofon hier auf Radio Potsdam und ich bin natürlich nicht alleine. Ich bin Selina.
9: Ich bin Lea.
6: Ich bin Hannes.
10: Und ich bin Lea.
0: Also wir sind wirklich viele heute im Studio, es wird eine richtig tolle Sendung und Leute, bleibt dran, ich empfehle es euch, denn gleich verlosen wir an euch nämlich Eisgutscheine im Wert von 20 Euro. Wie ihr die gewinnen könnt, hört ihr gleich.
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0: Don't Lie to Me von Lea hier bei Unerhört, Potsdams einziger Jugendsendung auf Radio Potsdam. Und Leute, ich glaube, das ist für niemanden mehr etwas Neues hier in Potsdam. Es ist einfach unfassbar heiß. Jetzt am Wochenende werden ja bis zu 40 Grad erwartet. Und was hilft da besonders gegen? Außer jede Menge Ventilatoren und natürlich ein Sprung in den See. Richtig Eis. Und wir wollten von euch natürlich wissen, was ist denn so euer Lieblingseis bei der Hitze hier? Also waren wir auf der Brandenburger und haben mal nachgefragt.
1: Also ich mag Cookie-Eis ganz gerne.
2: Ich sag Half-Baked von Ben & Jerry's. Das ist schon sehr gut.
3: Ich glaube Mango-Eis.
4: Mein Lieblingseis wäre Cookie-Eis tatsächlich.
3: Zitrone-Joghurt.
5: Cheesecake-Karamell.
0: Also ich finde ja persönlich, Eis kann man einfach immer essen, aber gerade jetzt ist halt gefühlt überlebenswichtig und ich liebe ja dieses Kaktuseis, also wer checkt, der checkt. Und was ist mit euch, Selina und Lea?
6: Ja, Kaktuseis ist auf jeden Fall richtig geil, aber ich muss sagen, meine Satisfaction ist seit diesem Jahr Joghurt-Eis.
0: Oh, okay.
7: Oh, das checke ich so sehr. Ich liebe auch Mango-Eis und ich finde Snickers-Eis auch richtig geil, muss
0: Boah,
7: ich sagen.
0: Ja. Sehr gut.
7: Und Leute, passend dazu verlosen wir jetzt 2 Eisgutscheine im Wert von 20 Euro für die San Giorgio Eisdiele in Babelsberg. Wenn ihr einen der beiden Gutscheine haben wollt, schickt uns schnell das Eis-Emoji über WhatsApp an den 0331 581 692 und die 30. Dann seid ihr im Lostopf. Ihr hört Unerhört, Potsdams einzige Jugendsendung hier bei Radio Potsdam.

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0: Die beste Musik hier bei Unerhört. James Blunt mit Bonfire Heart gibt's nur hier in der Jugendsendung auf Radio Potsdam. Und Leute, ich weiß ja nicht, wie es euch geht, aber bei diesen Temperaturen denkt man doch eigentlich nur noch an eine Sache. Wasser. Mhm. Und zwar möglichst viel davon. Die letzten Tage waren ja schon brutal heiß. Und wenn man also den Wettervorhersagen sozusagen, wenn die recht behalten, dann steuern wir in den nächsten Tagen auf 40 Grad zu. Ich sag mal so, da kommt eine spontane Nachricht von den Freunden mit See? Genau richtig.
1: Aber welcher See ist eigentlich der richtige? Wo gibt's Action? Wo kann man entspannt chillen? Und wo wird's nicht direkt teuer? Genau deshalb haben wir uns mal Potsdams Badestellen angeschaut und unsere Favoriten für diesen Sommer rausgesucht. Für alle, die mehr wollen als nur auf dem Handtuch liegen, ist das Waldbad Templin eine ziemlich gute Adresse. Mit Wasserrutschen, Beachvolleyball und sogar einer Wakeboard-Anlage.
2: Ja, richtig gut. Aber wenn ihr lieber mit Blick aufs Wasser entspannen wollt und ein bisschen Urlaubsfeeling mitten in Potsdam haben wollt, dann lohnt sich ein Ausflug ins Strandbad Babelsberg. Na und wer einfach nur mit Freunden an den See möchte, ohne vorher das Portemonnaie zu plündern, ne? Für den ist die Badewiese Großklinike, glaube ich, eine richtig gute Option.
1: Das Beste, die Wasserqualität wurde an allen offiziellen Badestellen geprüft und ist aktuell top.
2: Und falls ihr jetzt überlegt, wohin es morgen oder am Wochenende gehen soll, alle unsere Badestellen-Tipps mit den wichtigsten Infos findet ihr nochmal auf radio-potsdam.de. Hier läuft Unerhört, Potsdams einzige Jugendsendung auf Radio Potsdam, jetzt mit So Easy von Olivia Dean. Viel Spaß euch.

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0: hier auf Radio Potsdam. Natürlich nur bei der Jugendsendung Unerhört. Und das geht nämlich die nächste halbe Stunde genauso weiter. Ostis mit Electrified ist zum Beispiel mit dabei. Und ein Song bei den heißen Temperaturen darf natürlich nicht fehlen. Demon Hunters mit Golden, der Sommersong aus dem letzten Jahr, bringt uns eine kleine Erfrischung ins Radio.
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2: Mit Anne Tausch, guten Abend. Wer in Potsdam einen Termin im Bürgerservice Center braucht, soll es künftig einfacher haben. Ab kommenden Mittwoch, also dem 1. Juli, wird auch am Standort Zentrum Ost ein neues digitales Terminsystem eingeführt. Bürgerinnen und Bürger können sich dann vor Ort per Smartphone oder Terminal anmelden und erhalten eine Aufrufnummer. Außerdem werden Ausweise und Reisepässe künftig immer dort abgeholt, wo sie beantragt wurden. Die Stadt verspricht sich davon schnellere und einfachere Abläufe. Wer der Hitze in Potsdam entkommen möchte, findet in der St. Nikolai-Kirche am Alten Markt eine kühle Pause. Die Kirche lädt ausdrücklich zum Verweilen ein. Wegen der hohen Temperaturen müssen die Öffnungszeiten für den Turmaufstieg allerdings eingeschränkt werden. Dafür bleiben Kirche und Turm im Sommer donnerstags bis 21 Uhr geöffnet. In Potsdam sollen künftig 66 Naturdenkmale besonders geschützt werden. Die Stadt hat dafür eine neue Naturdenkmalverordnung überarbeitet, die Anfang Juli von der Stadtverordnetenversammlung beschlossen werden soll. Geschützt werden sollen unter anderem besondere Bäume, Baumgruppen und 7 Findlinge im Stadtgebiet. Viele der Vorschläge stammen von Bürgerinnen und Bürgern, die Hinweise auf schützenswerte Naturdenkmale gegeben hatten. Die neue Verordnung ersetzt die bisherige Regelung aus dem Jahr 2005. Soweit das Neueste aus Potsdam und der Umgebung. Die nächsten Nachrichten aus Deutschland und der Welt dann wieder zur vollen Stunde.
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3: Eine kurze Schweigeminute für alle, die unterm Dach wohnen. Aktuell haben wir noch 29 Grad und die Temperaturen haben für die nächsten Tage offenbar nur eine Richtung gelernt. Nach oben. Morgen 34 Grad, Freitag 36 und am Wochenende fast 40 Grad. Ich hoffe, euer Ventilator hat Bock auf Überstunden.
0: Aber wirklich.
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0: In Potsdam bitte Vorsicht auf der Nutestraße zwischen Horstweg und Wetzlarer Straße. Da sind in beiden Richtungen gerade Personen auf der Fahrbahn. Ansonsten dauert es ein bisschen länger und zwar auf der A10 westlicher Berliner Ring in Richtung Dreikafeland. Zwischen Großkreuz und Lees, da ist eine Baustelle, 10 Minuten staut sich da. Geblitzt wird bei uns in der Stadt und zwar einmal auf der Kurt-von-Plettenberg-Straße und nochmal hier in Babelsberg und zwar auf der Beringstraße bei Tempo 30. Wenn du noch was anderes gesehen haben solltest, Staus, Blitzer, andere Verkehrsstörungen, dann petz doch gerne mal durch an unsere Nummer für alles. Das ist die 0331 581 692 und die 30. Vielen Dank schon mal fürs Melden und eine gute und sichere Fahrt.
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0: Und heute begleiten wir dich. Ich bin Selina.
6: Ich bin Lea.
7: Ich bin Hannes.
8: Und ich bin Lia.
0: Und Leute, ich freue mich ja schon richtig. Noch zweimal schlafen und dann ist einfach unser zweites großes Radio Potsdam Sommer Open Air. Und Leute, wen dürfen wir da erwarten auf der Bühne?
7: Na, Iggy Kelly und Kamrat, oder?
0: Ja, oh, es wird so cool. Und ich sag's euch, seid noch schnell. Es gibt gerade noch Tickets für 39 Euro. Und wenn ihr noch ein bisschen wartet an der Abendkasse, wird's nämlich teurer. Also meine Empfehlung? 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

0: Baby Rexa mit New Religion hier auf Unerhört, der einzigen Jugendsendung in ganz Potsdam. Und damit eure Sommer-Playlist auf Spotify oder wo auch immer noch besser wird, schlagen wir euch jede Woche einen Sommersong vor mit dem perfekten Sommervibe. Nur für euch.
1: Genau, und heute nummere ich Three Nights von Dominik Feig. Es ist im Jahr 2018 entstanden. Ich mag es so sehr, weil ich mich immer an die schönsten Sommerurlaubsmomente mit meiner Familie oder Freundin erinnert, da ich es dann immer gehört habe. Der Songtext ist immer sehr emotional und wird von einer wunderschönen sommerlichen Melodie begleitet und lädt direkt zum Tanzen ein. Für mich passt es immer zu einem Abend am See mit Freunden zum Volleyballspielen. Ihr hört und erhört die einzige Jugendsendung in Potsdam. Und weil ihr noch Sommersongs-Vorschläge habt, schreibt uns auch gerne eine WhatsApp an die 0331 581 692 und die 30.

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0: Es läuft unerhört bei dir, die Jugendsendung hier bei Radio Potsdam. Und wenn die Birne bei diesem Wetter echt matschig wird, wollen wir euer Wissen trotzdem mal auffrischen. Bei Unerhörtes Wissen wollen wir heute nämlich über Sonnenschutz sprechen. Der ist nämlich ziemlich wichtig, aber wie viel Sonnencreme du brauchst, um deine Haut zu schützen, kommt auf zwei wichtige Faktoren an. Schauen wir doch mal rein.
1: Genau, der richtige Sonnenschutz hängt stark von deinem Hauttyp ab, denn jeder Mensch hat eine unterschiedlich sogenannte Eigenschutzzeit. Damit ist die Zeit gemeint, die die Haut ohne Sonnencreme in der Sonne aushält, ist ohne wirklich großen Schaden zu nehmen. Menschen mit heller Haut bekommen schneller einen Sonnenbrand und sollten deshalb zu einem hohen Lichtschutzfaktor von 50 oder 50 plus greifen.
0: Wer dunklere Haut hat, ist zwar etwas länger durch die natürliche Eigenschutzzeit geschützt, sollte aber ebenfalls nicht auf Sonnencreme verzichten. Grundsätzlich empfehlen Experten für Kinder und Jugendliche einen Lichtschutzfaktor von mindestens 30. Der Lichtschutzfaktor verlängert also deine Eigenschutzzeit. Er zeigt an, wie viel länger man theoretisch in der Sonne bleiben kann, ohne einen Sonnenbrand zu riskieren. Wichtig ist aber, deine Werte gelten nur unter Idealbedingungen. Bedeutet Schwitzen, Baden oder Abtrocknen reduzieren den Schutz. Deshalb sollte regelmäßig nachgecremt werden.
1: Genau, also ihr wisst Bescheid, eincremen bitte nicht vergessen bei diesen Temperaturen. Wenn ihr euch nicht ganz sicher seid, welcher Hauttyp ihr seid und welche Sonnencreme ihr verwenden solltet, gibt es online wirklich viele Möglichkeiten, das herauszufinden. Ihr hört Potsdams einzige Jugendsendung jetzt mit Passenger von Alex.

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0: Eine Minute vor 19 Uhr. Es ist Mittwochabend, bedeutet, bei dir läuft unerhört Potsdams einzige Jugendsendung. Natürlich auch mit der Mucke, die wir gerne hören. One Republic ist mit dabei mit Need Your Love in der nächsten halben Stunde. Gemeinsam mit Pink, Who Knew, haben wir für euch in die Playlist reingepackt, direkt nach den News.
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2: Ich bin Anne Tausch und das ist das Top-Thema der Stunde. Potsdam hat einen neuen Mietspiegel. Er zeigt die aktuellen ortsüblichen Vergleichsmieten und soll für mehr Transparenz und Rechtssicherheit auf dem Wohnungsmarkt sorgen. Mehr Nachrichten aus unserer Region finden Sie jederzeit bei uns im Netz auf radio-potsdam.de. Und jetzt mehr Nachrichten aus Deutschland und der Welt.
3: Ich bin Thomas Bleskin. Bundesfamilienministerin Prien will in Deutschland ein Social-Media-Verbot für Kinder einführen, allerdings nur bis zum Alter von 13 Jahren und mit Ausnahmen etwa für Messenger-Dienste. Prien bezieht sich hierbei auf die Empfehlung einer Expertenkommission.
4: Kinder stoßen im Netz auf viele Gefahren, heißt es von der Expertenkommission, darunter Pornos, Mobbing oder Cybergrooming. Hinzu kommen die besorgniserregenden Nutzungszeiten. Etwa 1 Million Jugendliche würden digitale Medien auf problematische Weise nutzen. Um sie besser zu schützen, schlägt die Kommission härtere Regeln für Plattformen vor, sowie Handyverbote an Schulen und eine gesetzliche Altersgrenze. Die wird gerade auch in vielen anderen EU-Ländern diskutiert, teilweise mit noch strengeren Ansätzen. Auf EU-Ebene gibt es eine eigene Expertengruppe, die im Juli ihre Vorschläge vorlegen soll. Fiona Reinhardt, Nachrichtenredaktion.
3: Das Bundesamt für Sicherheit in der Informationstechnik warnt vor einer wachsenden Bedrohung durch KI-gestützte Cyberangriffe. BSI-Präsidentin Plattner sprach von einer neuen Phase der Cybersicherheit und erwartet in den kommenden Jahren eine deutlich angespanntere Lage. Sicherheitsbehörden sehen digitale Attacken bereits heute als Ausdruck geopolitischer Spannungen. In Frankreich ist eine erste Erkrankung im Zusammenhang mit dem Ebola-Ausbruch in der Demokratischen Republik Kongo nachgewiesen worden. Ein Arzt, der aus dem afrikanischen Land zurückkehrte, sei positiv getestet worden, hieß es vom französischen Gesundheitsministerium.
5: Schon mehr als 1000 Menschen haben sich in der Demokratischen Republik Kongo mit Ebola infiziert und jetzt gibt es auch einen Fall in Frankreich. Allerdings war der Mann vorher für die Arbeit im Kongo und zwar genau dort, wo die Krankheit rumgeht. Sein Zustand ist stabil und auch wenn es für den Mann direkt ins Krankenhaus ging, schauen die Behörden in Frankreich jetzt, ob es Kontaktpersonen gibt, die dann 3 Wochen zu Hause in Quarantäne müssen. Ebola-Fieber kann lebensbedrohlich sein und wird durch Körperkontakt und auch Kontakt mit Körperflüssigkeiten übertragen. In Europa schätzen die Behörden das Ansteckungsrisiko aber als gering ein. Aus Paris, Rachel Sommer.
3: Bundeskanzler Merz dringt auf eine Verabschiedung der geplanten Rentenreform noch in diesem Jahr. Im Bundestag warb er für eine zügige Umsetzung der Vorschläge einer Expertenkommission, die unter anderem eine schrittweise Anhebung des Renteneintrittsalters vorsehen. Merz verteidigte die Pläne erneut und wies Vorwürfe einer Rentenkürzung zurück.
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0: Das hier ist eure offizielle Erinnerung, mehr zu trinken als nur einen Energydrink am Tag. 29 Grad aktuell und die nächsten Tage werden nochmal deutlich heißer. 34 Grad morgen, 36 am Freitag und am Wochenende fast 40 Grad.
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0: Im Potsdamer Stadtverkehr, da kommt ihr aktuell überall ganz gut durch. Deswegen schauen wir gleich mal raus auf die Autobahn der Region und zwar auf die A10, westlicher Berliner Ring, in Richtung Dreikafeland. Zwischen Großkreuz und Lees, da dauert es nämlich in der Baustelle 10 Minuten länger. Geblitzt wird bei uns und zwar auf der Beringstraße bei Tempo 30 in Babelsberg und auch nochmal auf der Kurt-von-Plettner-Bergstraße. Wenn du noch was anderes gesehen haben solltest, Staus, Blitzer, andere Verkehrsstörungen, gerne einmal her damit, bequem per WhatsApp oder auch per Anruf an unsere Nummer für alles. Das ist die 0331 581 692 und die 30. Danke euch schon mal fürs Melden und eine gute Fahrt.
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0: Mein Name ist Selina. Ich bin Lea.
8: Und ich bin Lia.
0: Und Leute, es ist so warm da draußen. Der Sommer gibt wirklich alles. Bis zu 40 Grad werden es einfach noch am Wochenende. Und ey, ganz ehrlich, was sagt ihr denn eigentlich? Ab welchen Temperaturen sollte man hitzefrei bekommen? Oder habt ihr vielleicht auch schon in der Schule hitzefrei gehabt? Schickt uns doch gerne mal eine Sprachi mit eurer Meinung an unsere Nummer für alles, die 0331 581 692 und die 30. Also, ab wann sollte es hitzefrei geben und hattet ihr auch schon mal hitzefrei jetzt?
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0: Ihr hört es hier an, die Jugendsendung auf Radio Potsdam. Und Leute, wir bereiten uns hier schon auf das Radio Potsdam Sommer Open Air am Freitag vor. Und zwar mit Kamrat und Nikitelli. Und eine Frage, die uns in den letzten Tagen wirklich oft erreicht hat, lautet: Wie kommt man da eigentlich hin?
1: Da haben wir natürlich was für euch organisiert. Wenn ihr mit den Öffis unterwegs seid, könnt ihr ganz entspannt mit Bus oder Tram bis zum Bahnhof Rehbrücke fahren. Von dort bringt euch zwischen 18 und 19 Uhr ein Shuttlebus direkt zum Veranstaltungsgelände. Und auch nach dem Konzert müsst ihr euch keine Gedanken machen. Ab 22.30 Uhr fahren die Shuttlebusse wieder zurück zum Bahnhof Rehbrücke. Falls ihr mit euren Eltern oder Freunden mit dem Auto kommt, direkt am Open-Air-Gelände gibt es keine Parkplätze. Dafür könnt ihr auf dem Parkplatz am Sportplatz in Samund parken. Auch von dort aus fährt ein Shuttlebus direkt wieder zum Konzertgelände und später wieder zurück.
0: Heißt also, egal ob mit Bus, Bahn oder Auto, wir bringen euch entspannt zum Radio Potsdam Sommer Open Air hin und natürlich auch wieder nach Hause. Leute, ich hoffe, wir sehen uns dort am Freitag. Tickets gibt's bei Eventim noch für 39 Euro. Hier ist Unerhört auf Radio Potsdam.

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0: Bei dir läuft unerhört die Jugendsendung bei Radio Potsdam. Sommer ist da, das bedeutet, es ist richtig heiß und das den ganzen Tag. Morgens, mittags, nachmittags und abends. Also in der Schule laufen uns wirklich die Schweißperlen runter. Aber wie heiß muss es werden, bis man es in der Schule nicht mehr aushält? Das haben wir euch gefragt und da kam auch eine Sprachnachricht vom David. Hören wir doch mal rein.
1: Also es kommt ja darauf an, in welchem Jahrgang man ist. Zum Beispiel von der Grundschule bis zur 10. Klasse ist eigentlich immer hitzefrei, wenn es 30 Grad ist. Aber wie bei meinem Jahrgang in der Oberstufe kann es dazu führen, dass es keinen hitzefrei gibt, sogar bei 30 Grad. Und dadurch meine Konzentration im Unterricht leidet. Und deswegen denke ich, dass es auch bei 30 oder mehr Grad überall in Potsdam hitzefrei oder verkürzten Unterricht geben sollte, sogar in der Oberstufe.
2: Also kein hitzefrei für die Oberstufe? Das hört sich ganz schön hart an. Aber danke David für die liebe Nachricht. Also egal, ob hitzefrei oder nicht, vergesst bitte auf gar keinen Fall Wasser zu trinken und haltet euch nicht zu lange in der Sonne auf, auch wenn es sehr angenehm ist. 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

0: In die letzte halbe Stunde von Unerhört, der Jugendsendung hier auf Radio Potsdam, starten wir mit der besten Mucke. Also wenn ihr jetzt den TikTok-Tanz, den sie da auf der Bühne aufführt, immer noch nicht könnt, dann weiß ich auch nicht, ganz ehrlich. Sarah Larsson mit Lush Life ist gerade wieder viral gegangen vor ein paar Wochen, gemeinsam mit dem hier. Dinoro mit In My Mind gibt's direkt nach den News für euch.
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2: Mit Anne Tausch, guten Abend. Heute endet offiziell eines der größten Insolvenzverfahren der Region. Mit dem Stichtag für letzte Forderung wird die Pleite der ursprünglichen Betreibergesellschaft des Resorts Schwielowsee in Petzo abgeschlossen. Mehr als 10 Jahre nach dem Fördermittelskandal um den inzwischen verstorbenen Gründer Axel Hilpert wird nun die Schlussrechnung gezogen. Für viele Gläubiger bleiben allerdings offene Rechnungen zurück, denn ausgezahlt werden kann nur ein kleiner Teil der ursprünglich angemeldeten Forderungen. Viele Menschen in Potsdam haben sich gestern Abend über laute Fluggeräusche und Kampfjets am Himmel gewundert. Der Grund? US-amerikanische F-16 Kampfjets und deutsche Eurofighter der Bundeswehr waren im Formationsflug über der Region unterwegs. Anlass war eine Veranstaltung der US-Botschaft zum bevorstehenden amerikanischen Unabhängigkeitstag am 4. Juli. Die Maschinen flogen gegen 19.30 Uhr über unsere Landeshauptstadt. Nach Angaben der Bundeswehr handelte es sich um einen geplanten Überflug. Die Blutreserven in Brandenburg und Berlin werden knapp. Das Deutsche Rote Kreuz warnt, dass die Vorräte wegen der aktuellen Hitzewelle und der bevorstehenden Sommerferien auf einen kritischen Stand gesunken sind. Gleichzeitig bleibt der Bedarf in Krankenhäusern unverändert hoch. Das DRK ruft deshalb dringend dazu auf, Blut zu spenden. Auch bei hohen Temperaturen sei das möglich, wenn vorher ausreichend getrunken wird. Soweit das Neueste aus Potsdam und der Umgebung. Die nächsten Nachrichten aus Deutschland und der Welt dann wieder zur vollen Stunde.
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3: Das wird ein teures Wochenende. Nicht wegen Festivals, nicht wegen Shopping, sondern wegen Eis. Ganz viel Eis. 29 Grad aktuell, morgen 34, Freitag 36 und am Wochenende fast 40 Grad. Der Sommer meint es diesmal wirklich ernst mit uns.
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0: Den habe ich euch schnell erzählt, denn es ist aktuell nichts los, sowohl im Potsdam im Stadtverkehr als auch draußen auf den Autobahnen, da habt ihr freie Fahrt. Aber es wird geblitzt und zwar einmal in Babelsberg Nord auf der Beringstraße bei Tempo 30, dann nochmal auf der Kurt von Plettnerbergstraße und nochmal auf der Zeppelinstraße, gerade frisch aufgestellt haben sie den bei Tempo 50. Du hast noch was anderes gesehen, Staus, Blitzer, andere Verkehrsstörungen, dann gerne her damit, bequem per WhatsApp oder auch per Anruf an unsere Nummer für alles. Das ist die 0331 581 692 und die 30. Dank dir schon mal fürs Melden und eine gute Fahrt.
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0: Kaigo mit Save My Love hier auf Radio Potsdam. Unerhört ist an bei dir die Jugendsendung. Und Leute, der Sommer 2026 wird auf jeden Fall unser Sommer.
1: Ja, genau, denn es geht übermorgen schon richtig gut los mit dem zweiten Radio Potsdam Sommer Open Air. Zwei richtige Stars geben zwei volle Konzerte an einem Abend.
0: Und das auf der Nowsports Rockwiese in Bergholz-Rehbrücke.
1: Kamrat und Iggy Kelly werden dabei sein und wir wollten ein bisschen mehr über die Künstler rausfinden. Unerhört die Anne, erzählt uns jetzt mal was über die beiden.
2: Starten wir mit Kamrat. Seinen musikalischen Weg beginnt er schon mit 5 Jahren, damals noch an der Gitarre. Seine Stimme entdeckt er später im Schulchor. Nach der Schule probiert er sich zunächst an einem Studium, merkt aber schnell, die Musik ist sein Weg. Er steht als Vorband für bekannte Künstler wie Nico Santos auf der Bühne und dann kommt der Durchbruch.
3: Hi Leute, hier ist Kamrat und ihr hört Radio Potsdam, der coolste Radiosender in ganz Brandenburg.
2: Mit diesem Song landet Kamrat einen echten Hit und schafft es in die Charts. Es folgen weitere erfolgreiche Songs, Auftritte als Coach bei The Voice of Germany und jetzt steht er bei uns auf der Bühne beim Sommer Open Air in Potsdam. Und auch Iggy Kelly ist mit dabei, 22 Jahre alt und einer der aktuell spannendsten Newcomer. Der Name verrät es schon, er stammt aus der bekannten Kelly Family. Musik liegt ihm also quasi im Blut. Sein Einstieg ins Musikbusiness hat er 2017 bei The Voice of Kids gemacht. Seitdem geht es für ihn Schritt für Schritt nach oben. Songs

0: laufen inzwischen hier auch im Radio. Und dieses Jahr ist er sogar auf seiner ersten eigenen Tour unterwegs. Erst vor wenigen Tagen hat er in Berlin gespielt. Wer das verpasst hat, bekommt bei uns die nächste Chance live beim Radio Potsdam Sommer Open Air.
1: Ganz genau. Übermorgen, also am Freitag, ist es soweit. 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
2: 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Persönliche Empfehlung, seid schnell, denn an der Abendkasse werden sie dann teurer und kosten 49 Euro. 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
1: Ich bin Thomas Bleskin. Familienministerin Prien plädiert für eine gesetzliche Altersgrenze von 13 Jahren für die eigenständige Nutzung sozialer Medien wie TikTok, Instagram oder Snapchat. Prien bezog sich dabei auf eine Empfehlung der Expertenkommission Kinder- und Jugendschutz in der digitalen Welt.
2: Die gesetzliche Altersgrenze von 13 Jahren ist allerdings nur ein Vorschlag der Expertenkommission. Alternativ wurde darüber diskutiert, über den EU Digital Services Act bestimmte Dienste oder einzelne Funktionen für bestimmte Altersgruppen zu beschränken. Worin sich die Kommission aber einig ist, das Thema muss auf europäischer Ebene geregelt werden. Und am Ende müssten besonders auch die Plattformbetreiber in die Pflicht genommen werden. Kinder und Jugendliche einfach aus der digitalen Welt auszusperren, sei kein Schutz. Fiona Reinhardt, Nachrichtenredaktion.
1: Deutschlands Handynetze sind besser geworden, aber mancherorts ist die Verbindung immer noch ziemlich schlecht. Über eine App sollen Nutzer jetzt genau diese Funklöcher melden. Unter dem Hashtag Check dein Netz starten das Bundesdigitalministerium und die Bundesnetzagentur eine einwöchige Mitmachaktion.
3: Bundesdigitalminister Wildberger spricht vom großen Netztest. Und da ist jeder Handynutzer aufgerufen, mitzumachen. Denn aktuell gibt es immer noch Orte in Deutschland, an denen keines der großen Handynetze von Telekom, Vodafone und O2 standardmäßig funktioniert. Das sind immer noch gut 786 Quadratkilometer. Über die App Mobilfunkcheck sollen wir diese Woche melden, wo die Funklöcher sind. Das hilft den Anbietern und der Bundesnetzagentur einzustufen, wie die Situation vor Ort ist. Und sorgt am Ende dafür, dass die Netzabdeckung in Summe besser wird. Tanja Wagner, Nachrichtenredaktion.
1: Bundeskanzler Merz dringt auf eine Verabschiedung der geplanten Rentenreform noch in diesem Jahr. Im Bundestag warb er für eine zügige Umsetzung der Vorschläge einer Expertenkommission, die unter anderem eine schrittweise Anhebung des Renteneintrittsalters vorsehen. Merz verteidigte die Pläne erneut und wies Vorwürfe einer Rentenkürzung zurück. Nach dem Fund eines toten Säuglings in Renningen bei Stuttgart richtet sich der Verdacht nun gegen die Mutter des Kindes. Nach Angaben von Polizei und Staatsanwaltschaft gibt es bislang keine Hinweise auf die zunächst gemeldete Entführung. Stattdessen wird gegen die 32-Jährige wegen des Verdachts des Vortäuschens einer Straftat ermittelt.

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1: Ich bin Thomas Bleskin. Bundesfamilienministerin Prien will in Deutschland ein Social-Media-Verbot für Kinder einführen, allerdings nur bis zum Alter von 13 Jahren und mit Ausnahmen etwa für Messenger-Dienste. Prien bezieht sich hierbei auf die Empfehlung einer Expertenkommission.
2: Kinder stoßen im Netz auf viele Gefahren, heißt es von der Expertenkommission, darunter Pornos, Mobbing oder Cybergrooming. Hinzu kommen die besorgniserregenden Nutzungszeiten. Etwa 1 Million Jugendliche würden digitale Medien auf problematische Weise nutzen. Um sie besser zu schützen, schlägt die Kommission härtere Regeln für Plattformen vor, sowie Handyverbote an Schulen und eine gesetzliche Altersgrenze. Die wird gerade auch in vielen anderen EU-Ländern diskutiert, teilweise mit noch strengeren Ansätzen. Auf EU-Ebene gibt es eine eigene Expertengruppe, die im Juli ihre Vorschläge vorlegen soll. Fiona Reinhardt, Nachrichtenredaktion.
1: Das Bundesamt für Sicherheit in der Informationstechnik warnt vor einer wachsenden Bedrohung durch KI-gestützte Cyberangriffe. BSI-Präsidentin Plattner sprach von einer neuen Phase der Cybersicherheit und erwartet in den kommenden Jahren eine deutlich angespanntere Lage. Sicherheitsbehörden sehen digitale Attacken bereits heute als Ausdruck geopolitischer Spannungen. In Frankreich ist eine erste Erkrankung im Zusammenhang mit dem Ebola-Ausbruch in der Demokratischen Republik Kongo nachgewiesen worden. Ein Arzt, der aus dem afrikanischen Land zurückkehrte, sei positiv getestet worden, hieß es vom französischen Gesundheitsministerium.
3: Schon mehr als 1000 Menschen haben sich in der Demokratischen Republik Kongo mit Ebola infiziert und jetzt gibt es auch einen Fall in Frankreich. Allerdings war der Mann vorher für die Arbeit im Kongo und zwar genau dort, wo die Krankheit rumgeht. Sein Zustand ist stabil und auch wenn es für den Mann direkt ins Krankenhaus ging, schauen die Behörden in Frankreich jetzt, ob es Kontaktpersonen gibt, die dann 3 Wochen zu Hause in Quarantäne müssen. Ebola-Fieber kann lebensbedrohlich sein und wird durch Körperkontakt und auch Kontakt mit Körperflüssigkeiten übertragen. In Europa schätzen die Behörden das Ansteckungsrisiko aber als gering ein. Aus Paris, Rachel Sommer.
1: Bundeskanzler Merz dringt auf eine Verabschiedung der geplanten Rentenreform noch in diesem Jahr. Im Bundestag warb er für eine zügige Umsetzung der Vorschläge einer Expertenkommission, die unter anderem eine schrittweise Anhebung des Renteneintrittsalters vorsehen. Merz verteidigte die Pläne erneut und wies Vorwürfe einer Rentenkürzung zurück.
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1: Ich bin Dirk Zeitler. Bundesfamilienministerin Prien will auch in Deutschland ein Social-Media-Verbot für Kinder einführen. Allerdings nur bis zum Alter von 13 Jahren und mit Ausnahmen etwa für Messenger-Dienste. Für Jugendliche zwischen 13 und 18 Jahren möchte die CDU-Politikerin abgestufte Schutzkonzepte bei der Nutzung von TikTok, Instagram und Co. Prien bezieht sich hierbei auf die Empfehlung einer Expertenkommission.
2: Kinder stoßen im Netz auf viele Gefahren, heißt es von der Expertenkommission, darunter Pornos, Mobbing oder Cybergrooming. Hinzu kommen die besorgniserregenden Nutzungszeiten. Etwa 1 Million Jugendliche würden digitale Medien auf problematische Weise nutzen. Um sie besser zu schützen, schlägt die Kommission härtere Regeln für Plattformen vor, sowie Handyverbote an Schulen und eine gesetzliche Altersgrenze. Die wird gerade auch in vielen anderen EU-Ländern diskutiert, teilweise mit noch strengeren Ansätzen. Fiona Reinhardt, Nachrichtenredaktion.
1: 2 Wochen vor dem NATO-Gipfel in Ankara haben die größeren europäischen Partner den Willen zur Stärkung des Bündnisses bekräftigt. Wir stehen gemeinsam für eine NATO, die stark und einig die Sicherheit im euroatlantischen Raum wahrt, im Interesse aller Alliierten. Zweitens, wir wollen die Allianz erneuern, wir stärken ihren europäischen Pfeiler, sagte Bundeskanzler Merz in Berlin beim Spitzentreffen der sogenannten E5 der größeren europäischen Mitgliedstaaten. Die Bundesanwaltschaft ermittelt gegen einen Russen wegen möglicher Sabotageversuche an der Gasversorgung in Deutschland. Einsatzkräfte durchsuchten in Berlin und Frankfurt am Main Räumlichkeiten. Im Fokus der Ermittlungen steht eine ehemalige Tochterfirma des staatlichen russischen Energiekonzerns Gazprom.
3: Es geht um einen Zeitraum zu Beginn des Ukraine-Kriegs. Damals wollte ein angeblich neuer Eigentümer die Gazprom Germania aus dem Nichts heraus liquidieren, hieß es von der Bundesanwaltschaft. Das hätte die Gasversorgung in Deutschland in einer ohnehin kritischen Phase weiter erschweren können. Denn Gazprom Germania verfügte zu dem Zeitpunkt über mindestens 1/4 der deutschen Speicherkapazitäten für Erdgas. Das Bundeswirtschaftsministerium bekam Wind von der geplanten Aktion und verhinderte sie. Tanja Wagner, Nachrichten Redaktion.
1: Die Trikots der deutschen Fußballnationalmannschaft verkaufen sich zur laufenden Weltmeisterschaft so gut wie nie zuvor. Nach Angaben von Adidas werden voraussichtlich mehr als 3 Millionen Deutschland-Jerseys abgesetzt. Das seien dreimal so viele wie bei der WM in Katar vor 4 Jahren.

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1: Ich bin Dirk Zeitler. Nach dem bundesweiten Ausfall des Zugverkehrs in der Nacht hat die Deutsche Bahn erste Details zur Ursache genannt. Demnach war der planmäßige Tausch einer technischen Komponente beim digitalen Bahnfunksystem Auslöser für die Probleme. Eine deutschlandweite Störung des Systems hatte gestern am späten Abend für rund 2 Stunden Stillstand bei der Bahn gesorgt.
2: Das Verständnis für die Probleme mit der technischen Komponente hält sich in Grenzen. Wenn es an Hardware oder einem Update-Problem eines Servers gelegen habe, müsse die Bahn dafür sorgen, dass sich sowas nicht wiederholt, so die klare Erwartung von Bundesverkehrsminister Schnieder. Die Probleme zeigen, dass die Systeme der Bahn dringend modernisiert werden müssen, sagt der Vorsitzende des Verkehrsausschusses im Bundestag, Al-Wazir. Viele Reisende hatten durch den Unfall in der Nacht festgesessen. Vor den Bahnhofsinformationen hatten sich extrem lange Warteschlangen gebildet. Thomas Thonfeld, Nachrichtenredaktion.
1: Die Gespräche zwischen den USA und dem Iran dürften nach den Worten von US-Außenminister Rubio in der kommenden Woche weitergehen. Nach seinem Kenntnisstand würden die technischen Gespräche am Montag oder Donnerstag fortgeführt. Rubio geht davon aus, dass erneut in der Schweiz verhandelt wird. Bundesfamilienministerin Priem will auch in Deutschland ein Social-Media-Verbot für Kinder einführen, allerdings nur bis zum Alter von 13 Jahren und mit Ausnahmen etwa für Messenger-Dienste. Für Jugendliche zwischen 13 und 18 Jahren möchte die CDU-Politikerin abgestufte Schutzkonzepte bei der Nutzung von TikTok, Instagram und Co. Priem bezieht sich hierbei auf die Empfehlung einer Expertenkommission.
3: Kinder stoßen im Netz auf viele Gefahren, heißt es von der Expertenkommission, darunter Pornos, Mobbing oder Cybergrooming. Hinzu kommen die besorgniserregenden Nutzungszeiten. Etwa 1 Million Jugendliche würden digitale Medien auf problematische Weise nutzen. Um sie besser zu schützen, schlägt die Kommission härtere Regeln für Plattformen vor, sowie Handyverbote an Schulen und eine gesetzliche Altersgrenze. Die wird gerade auch in vielen anderen EU-Ländern diskutiert, teilweise mit noch strengeren Ansätzen. Fiona Reinhardt, Nachrichtenredaktion.
1: Die Trikots der deutschen Fußballnationalmannschaft verkaufen sich zur laufenden Weltmeisterschaft so gut wie nie zuvor. Nach Angaben von Adidas werden voraussichtlich mehr als 3 Millionen Deutschland-Jerseys abgesetzt. Das seien dreimal so viele wie bei der WM in Katar vor 4 Jahren.

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1: Ich bin Dirk Zeitler. Nach dem bundesweiten Ausfall des Zugverkehrs in der Nacht hat die Deutsche Bahn erste Details zur Ursache genannt. Demnach war der planmäßige Tausch einer technischen Komponente beim digitalen Bahnfunksystem Auslöser für die Probleme. Eine deutschlandweite Störung des Systems hatte gestern am späten Abend für rund 2 Stunden Stillstand bei der Bahn gesorgt.
2: Das Verständnis für die Probleme mit der technischen Komponente hält sich in Grenzen. Wenn es an Hardware oder einem Update-Problem eines Servers gelegen habe, müsse die Bahn dafür sorgen, dass sich sowas nicht wiederholt, so die klare Erwartung von Bundesverkehrsminister Schnieder. Die Probleme zeigen, dass die Systeme der Bahn dringend modernisiert werden müssen, sagt der Vorsitzende des Verkehrsausschusses im Bundestag, Al-Wazir. Viele Reisende hatten durch den Unfall in der Nacht festgesessen. Vor den Bahnhofsinformationen hatten sich extrem lange Warteschlangen gebildet. Thomas Thonfeld, Nachrichtenredaktion.
1: Die Gespräche zwischen den USA und dem Iran dürften nach den Worten von US-Außenminister Rubio in der kommenden Woche weitergehen. Nach seinem Kenntnisstand würden die technischen Gespräche am Montag oder Donnerstag fortgeführt. Rubio geht davon aus, dass erneut in der Schweiz verhandelt wird. Bundesfamilienministerin Priem will auch in Deutschland ein Social-Media-Verbot für Kinder einführen, allerdings nur bis zum Alter von 13 Jahren und mit Ausnahmen etwa für Messenger-Dienste. Für Jugendliche zwischen 13 und 18 Jahren möchte die CDU-Politikerin abgestufte Schutzkonzepte bei der Nutzung von TikTok, Instagram und Co. Priem bezieht sich hierbei auf die Empfehlung einer Expertenkommission.
3: Kinder stoßen im Netz auf viele Gefahren, heißt es von der Expertenkommission, darunter Pornos, Mobbing oder Cybergrooming. Hinzu kommen die besorgniserregenden Nutzungszeiten. Etwa 1 Million Jugendliche würden digitale Medien auf problematische Weise nutzen. Um sie besser zu schützen, schlägt die Kommission härtere Regeln für Plattformen vor, sowie Handyverbote an Schulen und eine gesetzliche Altersgrenze. Fiona Reinhardt, Nachrichtenredaktion.
1: Zum Sport. Die Schweiz hat Gastgeber Kanada den Gruppensieg bei der Fußball-WM entrissen. Die Eidgenossen setzten sich im direkten Duell in Vancouver mit 2:1 durch. Mit einem 3:1 in Katar hat sich Bosnien-Herzegowina den Traum von der K.O.-Runde bei der WM so gut wie erfüllt.

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1: Ich bin Dirk Zeitler. Nach dem bundesweiten Ausfall des Zugverkehrs in der Nacht hat die Deutsche Bahn erste Details zur Ursache genannt. Demnach war der planmäßige Tausch einer technischen Komponente beim digitalen Bahnfunksystem Auslöser für die Probleme. Eine deutschlandweite Störung des Systems hatte gestern am späten Abend für rund 2 Stunden Stillstand bei der Bahn gesorgt.
2: Das Verständnis für die Probleme mit der technischen Komponente hält sich in Grenzen. Wenn es an Hardware oder einem Update-Problem eines Servers gelegen habe, müsse die Bahn dafür sorgen, dass sich sowas nicht wiederholt, so die klare Erwartung von Bundesverkehrsminister Schnieder. Die Probleme zeigen, dass die Systeme der Bahn dringend modernisiert werden müssen, sagt der Vorsitzende des Verkehrsausschusses im Bundestag, Al-Wazir. Viele Reisende hatten durch den Unfall in der Nacht festgesessen. Vor den Bahnhofsinformationen hatten sich extrem lange Warteschlangen gebildet. Thomas Thonfeld, Nachrichtenredaktion.
1: Die Gespräche zwischen den USA und dem Iran dürften nach den Worten von US-Außenminister Rubio in der kommenden Woche weitergehen. Nach seinem Kenntnisstand würden die technischen Gespräche am Montag oder Donnerstag fortgeführt. Rubio geht davon aus, dass erneut in der Schweiz verhandelt wird. Bundesfamilienministerin Priem will auch in Deutschland ein Social-Media-Verbot für Kinder einführen, allerdings nur bis zum Alter von 13 Jahren und mit Ausnahmen etwa für Messenger-Dienste. Für Jugendliche zwischen 13 und 18 Jahren möchte die CDU-Politikerin abgestufte Schutzkonzepte bei der Nutzung von TikTok, Instagram und Co. Priem bezieht sich hierbei auf die Empfehlung einer Expertenkommission.
3: Kinder stoßen im Netz auf viele Gefahren, heißt es von der Expertenkommission, darunter Pornos, Mobbing oder Cybergrooming. Hinzu kommen die besorgniserregenden Nutzungszeiten. Etwa 1 Million Jugendliche würden digitale Medien auf problematische Weise nutzen. Um sie besser zu schützen, schlägt die Kommission härtere Regeln für Plattformen vor, sowie Handyverbote an Schulen und eine gesetzliche Altersgrenze. Fiona Reinhardt, Nachrichtenredaktion.
1: Zum Sport. Die Schweiz hat Gastgeber Kanada den Gruppensieg bei der Fußball-WM entrissen. Die Eidgenossen setzten sich im direkten Duell in Vancouver mit 2:1 durch. Mit einem 3:1 in Katar hat sich Bosnien-Herzegowina den Traum von der K.O.-Runde bei der WM so gut wie erfüllt.

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1: Ich bin Dirk Zeitler. Bundesfamilienministerin Prien will auch in Deutschland ein Social-Media-Verbot für Kinder einführen. Allerdings nur bis zum Alter von 13 Jahren und mit Ausnahmen etwa für Messenger.